0: Die Popnacht ist hier.
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2: Wir drehen ein bisschen am Rad des heutigen 8.7. Was war denn da so los? Und das kann Georg aus Rothenhain im Westerwald bei Hachenburg uns hoffentlich beantworten. Guten Morgen.
3: Guten Morgen, hallo.
2: Du lebst in einem schönen, abbezahlten Haus im Westerwald in Rothenhain. Das ist doch toll. Ja, und pilgern auch mal Leute hin und sagen, der hat's geschafft. Dieses riesige Anwesen gehört nur um Georg, um Schorsch.
3: Aber natürlich, selbstverständlich.
2: Wie viele Quadratmeter hast du alleine zur Verfügung für dich?
3: Das sind so um die 920.
2: 920? Das ist gut, kann man sagen. Also Wohnraum auch, ne? Also so 44 Zimmer und sowas.
3: Ja,
2: fantastisch. So kommt denn deine Schwester aus Hamburg ab und zu noch mal vorbei? Hat die ein Insitzrecht? Darf die dann da rein?
3: Ja, die darf rein. Die hat, ich habe extra Zimmer und alles parat.
2: Ja, wie oft kommt die?
3: Die kommt so 4-5 Mal im Jahr.
2: Okay, und du darfst aber auch nach Hamburg in ihrer Wohnung oder Haus?
3: Nee, ich schaffe auch nach Hamburg,
2: Das ist ein guter Deal. Da muss man sagen, das ist ein Freundschaftsaustausch, Verwandtschaftsaustausch. So, dann kommen die zwei Fragen. Heute vor 36 Jahren, als wir noch beide gar nicht auf der Welt waren, der 8. Juli 1990, da ist Deutschland Fußball-Weltmeister geworden, ganz ohne Hilfe von irgendwelchen Menschen, die da Geld geliefert haben. Würde ich jetzt nicht sagen, das weiß ich jetzt nicht so genau. Aber das war durch ein Elfmeter-Tor, das hat damals Andy Breme geschossen gegen Argentinien, das 1-0. Und wer war denn der Trainer damals vor 36 Jahren? War das Berti Vogts, Franz Beckenbauer oder Jürgen Klinsmann?
3: Das dürfte Franz Beckenbauer gewesen sein.
2: Oh, jetzt hörst du einen Schrei, den hast du vielleicht auch schon mal in deinem Leben vernommen. Im Westerwald was völlig Normales, wenn der Nachbar aufwacht. Aber das ist der Schrei eines Schauspielers, der vor 104 Jahren aber auch als Schwimmweltmeister in die Geschichtsbücher einging. Er war der erste Mensch, der 100 Meter Freistil in unter einer Minute geschwommen ist. In 58,6 Sekunden. Und wie heißt denn dieser Schwimmer und Schauspieler? War das A, Johnny Götze, B, Johnny Weissmüller oder C, Johnny Controlletti?
3: Johnny Weissmüller.
2: Ja, dann schicke ich dir mal ein schönes Paketchen zu. Hast du gut beantwortet.
3: Dankeschön.
2: Gute Zeit im Westerwald.
3: Ciao. Danke auch. Ebenso. Danke.

0: New Religion. Ha, was Kultisches?
1: Ja.
0: Die Älteren haben es vergessen und die Jüngeren können sich nicht mehr erinnern an den Real Life und Send Me an Angel.

Live und Send Me an Angel. Ein neuer Hit von Jack Dean. Jack Dean kommt aus England, Somerset, da ist er aufgewachsen. Und sein erster großer Hit heißt Mercy. Da bedankt er sich ein bisschen bei allen, die ihn begleitet haben auf seinem Lebensweg. Oder sagt also, man muss mit Menschen reden, um einem herum Gefühle zeigen, aber auch Gefühle mit Menschen teilen. Das ist sehr wichtig. Schwierige Zeiten und Gefühle lassen sich immer besser gemeinsam tragen. Und diese Menschen werden sogar dankbar sein, ein Teil des Weges gewesen zu sein, den du gehst. Aber nur, wenn du erfolgreich wirst, ne? Und sagen die, um Gottes Willen, der ruft schon wieder an und will Geld. Mercy, der neue Hit von Jack Dean, hier in der Popnacht.

Da schreibt uns gerade Silke, die ist auf der A1 und die hat da einen Stau und da hängt sie gerade drin. Das ist Hamburg in Richtung Lübeck ab Stillhorn. Das Stauende ist hinter einer Kurve, da passt ihr bitte auf. Und A7 Hamburg in Richtung Flensburg. Auch da ist ein Unfall passiert. Die Unfallstelle ist nicht gesichert zwischen Bad Bramstedt und Großen Aspe. Die Popnacht mit Dua Lipa, die darf doch nicht fehlen.

0: Du, Alipa, we're good in der Pappnacht.
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5: Heute scheint mal die Sonne, mal sind dichte Wolken unterwegs. Es bleibt trocken bei Höchstwerten zwischen 20 und 28 Grad, wobei es an der Bergstraße am wärmsten wird. Der Wind weht schwach bis mäßig aus nordwestlichen Richtungen mit frischen bis starken Böen. Von Donnerstag bis Samstag scheint oft die Sonne bei lockeren Wolken und es bleibt trocken. Die Temperaturen gehen nach oben und erreichen am Samstag bis zu 34 Grad. Die Trockenheit verschärft sich und die Waldbrandgefahr steigt an.
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6: Vorsicht bitte auf der A3 Köln Richtung Frankfurt. Zwischen Raststätte Heiligenroth West und Dietz befindet sich eine Ölspur auf der Fahrbahn. A4 Erfurt Richtung Kirchheimer Dreieck. Zwischen Gotha-Boxberg und Waltershausen ist nach einem Unfall die rechte Spur gesperrt. A5 Frankfurt Richtung Kassel. Am Gambacher Kreuz ist die Verbindung zur A45 Richtung Aschaffenburg wegen einer Baustelle bis 12. Juli gesperrt. Eine Umleitung ab Butzbach über die U21 ist eingerichtet.
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0: Und die am meisten unterschätzte Höchsttemperatur heute in Deutschland in Lexgard in Schleswig-Holstein, Nordfriesland, da bekommen wir heute 18 Grad höchstens. Hier ist die Popnacht. Mein Name Ben Sträubel.

0: Despacito.
1: Aua! So, da sind wir doch wieder gut gelaunt hier. Fußball ist gespielt worden. Bei der Fußballweltmeisterschaft 2026 sind die letzten Achtelfinalduelle gestern Abend gespielt worden. Schweiz und Argentinien sind weiter, treffen dann am Sonntag aufeinander. Argentinien hat in einer Aufholjagd gegen Ägypten 3:2 gewonnen, nach einem 0:2 Rückstand. Und die Schweiz, die hat im Elfmeterschießen dann letztendlich gegen Kolumbien 4:3 gewonnen. Und damit ist die Schweiz erstmals seit 1954 wieder in einem Viertelfinale. Und beide Spiele, Highlights beider Spiele, zusammengefasst jetzt in einer Minute.
2: Jetzt die Flanke, Kopfball, Tor für Ägypten.
3: Messi mit dem kurzen Anlauf gehalten. Der Elfmeter ist gehalten. Und da ist das Tor. Toller Konterangriff für Ägypten. Und Argentinien taumelt. Messi wieder mit dem Flankenball, da kommt man das Tor. Das Tor für Argentinien!
4: Goal! Lionel Andrés Messi!
2: Möglichkeit, Kopfball, Tor! Argentinien!
5: Und dann ist Schluss! Das ist der Wahnsinn! Lionel Messi hat Tränen in den Augen!
6: Rein geht's! Letztes Achtelfinale. Wir hoffen, dass all das Drama nicht in der ersten Partie des Tages schon verbraucht wurde. Jürgen Klopp ist Pommes. Das ist doch mal eine Top-Nachricht. Wir sind mittlerweile im Elfmeterschießen. Gehalten! Kobel! Jetzt kommt der Schuss ins Tor! Hopp Schwyz! Adios, Kolumbien!
1: Na, wenn das nicht Emotiones sind. Und heute Abend geht's dann mit der Partie Frankreich-Marokko weiter. Das ist dann auch das erste Viertelfinale, das gespielt wird bei der Fußball-Weltmeisterschaft. Wollt ihr euch nochmal durchklicken durch die Highlights?

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Kelly ist gerade unterwegs mit Lara, Luisa, Sophie, Leonie, Sarah, Andy und Thomas. Und die fahren in den Urlaub nach Kroatien, haben einen riesen Bus gemietet. Und zwei von den vielen, die da mitfahren, die haben auch da einen Führerschein dafür, Personenbeförderungsschein. Und dürfen natürlich wach bleiben. Und das ist ein riesen Wohnmobil. Und da würden sie gerne einen Wachmach-Hit hören von ADMT, Adam Taylor. Burn Brighter, da kommt mal gut an, in Kroatien im Urlaub. Hier ist die Popnacht, habt ihr der Welt noch was zu sagen, dann schickt gerne eine WhatsApp unter 07 221 2011. Aber Stimme ist auch als WhatsApp-Audio. Oh,

Purpose and Drive. Es ist 2.55 Uhr, eine Gefahrenstelle von der A81 Heilbronn Richtung Würzburg. Da steht ein defekter LKW im Baustellenbereich zwischen Möckmühl und Osterburken. Die Popnacht mit DJ Tiesto. Let's get down.

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1: Um 3 Uhr mit Lydia Wagner. Das US-Militär greift wieder den Iran an. Das zuständige Regionalkommando hat mitgeteilt, dass eine Serie heftiger Angriffe gestartet worden ist. Die USA reagieren damit auf mehrere Angriffe auf Tanker in der Nähe der Straße von Hormuz. Von US-Seite heißt es, das sei unbegründet, gefährlich und ein eindeutiger Verstoß gegen die Waffenruhe gewesen. Die iranische Regierung wirft den USA ebenfalls vor, gegen die Waffenruhe zu verstoßen und droht mit Vergeltung. Mitten in Manhattan haben Einsatzkräfte einen 37-stöckigen Wolkenkratzer evakuiert. Das Gebäude in New York City droht teilweise einzustürzen. Es wird gerade umgebaut. Kurz vorher waren noch Bauarbeiter drin. Giselle Ucker berichtet aus New York.
2: Das Gebäude steht ganz in der Nähe von berühmten Sehenswürdigkeiten der Stadt, wie die bei Touristen beliebte Grand Central Station oder das Chrysler Building. Die Straßen drumherum wurden gesperrt, benachbarte Gebäude ebenfalls geräumt, darunter auch eine Schule. Die Feuerwehr wurde eigentlich wegen auf die Straße fallender Ziegelsteine alarmiert. Beim Eintreffen stellten die Beamten dann fest, dass sich zwei tragende Säulen aus Stahl im 21. und 22. Stock des Hauses massiv verformt hatten und fast eingeknickt waren.
1: Ein verurteilter Sexualstraftäter und Serienmörder aus Bremen bleibt noch mindestens bis April 2043 im Gefängnis. Das schreibt die Neue Osnabrücker Zeitung und beruft sich auf eine Entscheidung des Landesgerichts Lüneburg von Ende 2024. Dem sogenannten Maskenmann waren in Deutschland und zuletzt auch in Frankreich die Morde an 4 Kindern nachgewiesen worden. Der Pädagoge hatte fast 20 Jahre lang Jungen missbraucht und sich dazu maskiert an ihre Betten geschlichen. Die Schweiz steht im Viertelfinale der Fußball-WM. Das Team hat im Elfmeterschießen mit 4:3 gegen Kolumbien gewonnen, nachdem es nach Verlängerung noch immer 0:0 stand. Der Schweizer Torwart Gregor Kobel, der bei Bundesligist Borussia Dortmund spielt, musste nach dem Spiel erstmal seine Sprachen sortieren.
3: Ja, der schönste Tag weiß ich nicht, aber das ist auf jeden Fall Hochdeutsch, okay. Auf jeden Fall einer der schönsten, sportlich auf jeden Fall der schönste. Ich brauche wahrscheinlich noch ein bisschen, weil ich bin schlecht mit meinen Emotionen. Und jetzt so kurz nach dem Spiel weiß ich gar nicht, was alles vorgeht.
1: Die Schweiz trifft damit im Viertelfinale am Sonntag auf Argentinien. Die Argentinier hatten vorher mit 3:2 gegen Ägypten gewonnen. Das Wetter in Deutschland, heute Nacht teils aufgelockert, teils stark bewölkt, bei 19 bis 9 Grad. Tagsüber zwischen Münsterland und Oberbayern viele Wolken, sonst auch oft längere Zeit sonnig. Und die Temperaturen steigen auf maximal 18 bis 31 Grad. Die Zeit, es ist 3:03 Uhr.
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4: A3 Würzburg Richtung Frankfurt. Zwischen Helmstadt und Wertheim-Lenkfurt ist wegen Bergungsarbeiten die rechte Spur gesperrt. A4 Erfurt Richtung Kirchheimer Dreieck. Zwischen Gotha-Boxberg und Waltershausen ist nach einem Unfall die rechte Spur gesperrt. A5 Frankfurt Richtung Kassel. Am Gambacher Kreuz ist die Verbindung zur A45 Richtung Aschaffenburg wegen einer Baustelle bis 12. Juli gesperrt. Eine Umleitung ab Butzbach über die U21 ist eingerichtet.
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5: 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Und dann fliegen wir gleich über Deutschland, landen dann in der Backstube von Eckhard Holland-Kunz, dem fleißigen Bäckermeister. Er spielt auf einem Instrument seiner Wahl einen Song. Erkenne ich den Titel, erspiele ich euch Backwaren. Das ist unser musikalisches Quiz nach 3.
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0: Ecker, ne?
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0: Erkenne ich den Song, den Eckhardt gleich spielt? Da spiele ich euch die wertvollen Backwaren. Guten Morgen, Herr Bäckermeister in Meiningen in Thüringen. Wir sind gelandet mit dem Private Jet. Nachhaltig.
2: Ja, guten Morgen, Benny Bär.
0: Guten Morgen.
2: Ja, das schöne Saxophon, was wir eben gehört haben. Das habe ich gestern verpasst.
0: Das war, glaube ich, ein Kamm. Die hat auf dem Kamm gespielt, Sass.
2: Ja, ja. Ja, aber ich hatte gestern Besuch, war aber leider gestern Vormittag bei meinem sadistisch veranlagten Zahnarzt.
0: Ja.
2: Der Mario muss hier gewesen sein und wollte in meiner Backstube ein Liedleinchen spielen auf seinem Saxophon.
0: Schön.
2: Ja, ich habe es leider nicht gehört, aber er hat das dann für meine Frau zelebriert.
0: Und die hat sich dann verliebt und hat sich gedacht,
2: ja, die war
0: so
2: begeistert.
0: Ja, fantastisch. Was hast du denn beim Zahnarzt gemacht?
2: Der hat mir einen Backenzahn abgeschliffen, weil da eine Krone drauf soll.
0: Ah ja, das war mal
2: aber
0: so.
2: Irgendwie du ist der wirklich sadistisch veranlagt, ja. Weil ich habe schon mal gehört, dass Menschen beim Zahnarzt eine Spritze bekommen.
0: Mhm.
2: Ich habe bei dem noch nie eine Spritze gekriegt.
0: Ja gut, ich weiß natürlich nicht, wie du abrechnest oder abgerechnet wirst. Ja, das ist bist du gesetzlich oder?
2: Ich habe die höchste Versicherungsstufe.
0: Zusatzversicherung in aller Art, ja.
2: Ja, das haben nur Politiker.
0: Aber vielleicht ist er tatsächlich sadistisch veranlagt, aber was lässt du überhaupt die Zähne noch machen? Ich meine, bei so einem Nachtmenschen, dann lass doch rausbrechen, was geht.
2: Nein.
0: Die
2: Beißer
0: Verfall.
2: Müssen in Ordnung sein,
0: ja,
2: weil mein Brot ist sehr hart.
0: Ja.
2: Sonst kann ich das ja nicht essen.
0: Ist
2: das
0: auch,
2: hat
0: ist
2: eine
0: auch,
2: dicke Rinde.
0: Das wäre auch sehr schlecht für die Werbung, ne, wenn du da stehst. Noch.
2: Nee, aber ich habe schon überlegt, der wohnt ja bei mir hier auf der Nachbarschaft,
0: ja.
2: Ob ich den jetzt mal wachrüttel.
0: Ja, mach mal. Genau, dann machst du, ihm die Folter gibst du ihm zurück.
2: Ja, genau. Aber ich weiß nicht, ob das so gut ist.
0: Welches Instrument hören wir denn gleich?
2: Deswegen reicht es heute leider nur für die Flöte.
0: Ach komm, jetzt hör doch auf.
2: Ja.
0: Das ist ja auch so eine Art...
2: Bärblockflöte kommt
0: ja
2: mit aller Macht.
0: Eine Betäubungsform ist das ja. Folter und Betäubung.
2: Ich besiegen.
0: Na gut. Also dann gleich auf der Flöte einen Song erkenne ich den. Der spiele ich euch die wertvollen Backwaren. Und wenn ich nicht weiter weiß, 07221 2011. Das ist die wunderschöne Ziffernfolge, um als Telefonjoker hier stattzufinden. Bis gleich.

0: Bruno Mars und On My Soul, neuer Hit hier in der Popnacht.
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0: Eckhardt wird auf einer Flöte heute spielen. Das ist ja das Instrument, was ich am wenigsten mag. Das liegt einfach daran, weil ich davon so eine Art Tinnitus bekomme und weil sein Telefon meistens auch noch mitspielt bei diesen Tönen. Er hat so ein ganz altes Telefon aus der ehemaligen DDR, aus irgendwelchen Bunkern nach oben geholt. So, lieber Eckhardt.
3: Ja, jetzt geht's los.
0: Ja, ja, lass hören.
3: Ein Gruß nach Fürstenfeldbruck. Da ist jetzt die liebe Silke unterwegs mit ihren Zeitungen.
0: Gut.
3: Die hat folgenden Vorschlag. Ich glaube, der Künstler hat sich bei der Melodie nicht viel Gedanken gemacht.
0: Mach schon.

0: Oh. Hör auf!
1: Ha!
0: So.
1: Das war die Lokomotivenpfeife. Puh.
0: So, so. Hör mal, was haben wir denn hier an Telefonjogger? Hier ist die Popner. Wer ist denn da?
2: Morgen, hier ist Jens aus Aschaffenburg.
0: Jens, was hast du denn rausgehört?
1: Guten Morgen, Jens.
2: Guten Morgen. Ich habe gehört, der Karius und Baktus auf der Suche nach dem Zahnstein.
0: Mhm. Ja, ja. Gut, das ist ein Hauch von Kreativität. Deswegen sage ich mal, kannst du noch genau 3 Sekunden dein Telefon behalten, aber es geht schon der Himmel auf. Marlon Brando holt den rechten Arm raus. Und du ruf bitte nie wieder an. So, er kriegt sein Smartphone abgenommen jetzt in dem Moment. Ja, ja. Also es war von Caro Emerald. 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
1: Ach, Mensch.
0: Mhm. So, was bekommt denn der Erste, der in die Backstube reinbrüllt? Popnacht.
1: Ja, ich habe hier leckere Schokowaffeln in der Arbeit. Da gibt es 3 Stück für den Ersten mit dem Zauberwort.
0: Bis morgen.

ist 3.28 Uhr. Vorsicht auf der A61 Koblenz in Richtung Mönchengladbach. Da liegt eine Plane auf der Autobahn zwischen Kreuz Kerpen und Bergheim Süd.

0: Tschüss und keinen Zentimeter. Es ist 3.31 Uhr.
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2: Heute scheint mal die Sonne, mal sind dichte Wolken unterwegs. Es bleibt trocken bei Höchstwerten zwischen 20 und 28 Grad, wobei es an der Bergstraße am wärmsten wird. Der Wind weht schwach bis mäßig aus nordwestlichen Richtungen mit frischen bis starken Böen. Von Donnerstag bis Samstag scheint oft die Sonne bei lockeren Wolken und es bleibt trocken. Die Temperaturen gehen nach oben und erreichen am Samstag bis zu 34 Grad.
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3: A3 Frankfurt Richtung Köln. Die Einfahrt Bad Honnef. Linz ist nach einem Unfall gesperrt. A5 Frankfurt Richtung Kassel. Am Gambacher Kreuz ist die Verbindung zur A45 Richtung Aschaffenburg wegen einer Baustelle bis 12. Juli gesperrt. Eine Umleitung ab Butzbach über die U21 ist eingerichtet. A7 Kassel Richtung Fulda. Zwischen Fulda Mitte und Dreieck Fulda ist wegen Bergungsarbeiten die rechte Spur gesperrt.
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0: Und die am meisten unterschätzte Höchsttemperatur heute in Unterjeckenbach. In Rheinland-Pfalz bekommen wir 26 Grad. Hier ist die Popnacht. Mein Name Ben Sträubel.

I go back to you, Selena Gomez. Hier ist die Popnacht. War schon was Witziges hier in dieser Show in den vergangenen 3 Stunden und 39 Minuten. Ich schau mal in die letzte Reihe. Da wird mit dem Kopf gewackelt. Ich vermute, es benötigt hier in dieser Show noch eine Comedian, die sehr lustig ist. Und Katie Freudenschuss gibt vor, lustig zu sein. Wir werden es gleich hören. Ist sie nicht lustig? Ihr wisst ja, es gibt Geld zurück in dieser Show. Diesmal geht es um Komplimente. Habt ihr auch schon heute ein Kompliment gemacht irgendjemandem oder euch selbst? Ist sehr wichtig, dass man auch mal ein bisschen was an guter Aura abgibt. Man geht zu jemandem und lobt ihn. Zum Beispiel bei mir zu Hause im Westerwald, da sagt man, nicht übergeben ist genug gelobt. Das ist zum Beispiel, wenn die Oma das Essen gebracht hat oder so. Das war dann so der Spruch meines Opas. Ich weiß nicht, man kann es auch charmanter machen. Also wenn man auch ein bisschen Liebesbekundungen von einem Vater gehört hat. Früher war das so, der lag dann irgendwie im Fernsehsessel. Die Mutter kam rein und sagte, ich liebe dich, Schatz. Und er sagte, Ditto. Und sofort wieder eingeschlafen, ja. Also, wie macht das Katie Freudenschuss? Das hören wir gleich in 3 Minuten nach Camila Cabello.

0: Don't go yet in der Pop-Nacht. So, wie ist das mit Komplimenten? Katie Freudenschuss wird uns da mal ein bisschen aufklären als Comedian hier in der Pop-Nacht.
1: So ein Applaus ist ja schon auch was Schönes, ne? Es ist ja ein Kompliment, muss man ja sagen. Also ich kriege ja wirklich gerne Komplimente. Jetzt habe ich das Glück, dass ich auf der Bühne stehe und dann kriegt man natürlich auch immer mal ein Kompliment nach der Show, ne? Das heißt, ich bin versorgt. Also das sind richtig tolle Komplimente manchmal auch dabei. Aber das All-Time-Favorite-Kompliment geht so. Komm so. Ich muss Ihnen jetzt mal ein Kompliment machen, ne? Wie Sie das machen, ne? Hier mit dem Reden und dann singen und hier mit dem Dings da, ne? Ganz ehrlich, ich könnt's nicht. Muss ich wirklich ehrlich sagen, ich konnte es nicht. Ne? Und man denkt immer, okay, ach, das war schon das Kompliment. Ne? Ist ja geil. Ich meine, ich gehe doch auch nicht in einen chinesischen Staatszirkus oder nach der Vorstellung zu den Kontorsionisten da, diese Schlangenmenschen, und sage, Entschuldigung, kommen Sie mal her. Muss Ihnen jetzt mal ein Kompliment machen. Ne? Wie Sie da am Schluss, ne? Da hatten Sie ja die Beine überm Kopf hier so verknotet. Ganz ehrlich, ich konnte es nicht.

Golden, das wird kultisch. 3.47 Uhr, Vorsicht auf der A5, Darmstadt Richtung Heidelberg, ein defekter LKW steht auf der Fahrbahn zwischen Hemsbach und Kreuz Weinheim. Genesis und Invisible Touch.

0: den kreativen Gott die Nacht, aber auch den super fleißigen. Und Katrin aus Horstkirch ist auch sehr fleißig. Die trägt jeder nach Zeitungen aus. Ist gleich in Markdorf. Guten Morgen, Katrin.
1: Hi.
0: Bist schon in Markdorf angekommen?
1: Ja, ich bin schon in Markdorf.
0: Ach so, und schon alle Zeitungen eingeworfen? Wie viele gibt's
1: denn? Nein, aber fast. Ja. Gibt immer viel.
0: Wie viele Abonnenten hast du denn da so, die du betreust?
1: In Markdorf in dem Bezirk sind es 37.
0: Naja, ist doch machbar. Das ist ja eigentlich
1: schon
0: eine ganze Menge. Also, da gab es ja doch keine Beschwerden. 37 Abonnenten, das ist doch schon eine ganze Menge. Ist was zu tun? Gibt es denn irgendwelche Menschen, die du auch siehst morgens, die dir mal Hallo sagen? Hi, Katrin, alles klar?
1: Also jetzt um die Uhrzeit eher nicht. Wenn, dann erschrecke ich mich unter Umständen auch schon mal kurz.
0: Ja.
1: Oder die Leute, weil sie nicht damit rechnen. Je später das wird, desto eher sieht man mal jemanden.
0: Ach so, hast du dich dann irgendwie so besonders angezogen mit einem kleinen Monsterkostüm oder sowas, dass ihr sagt, oh, kommt der da?
1: Nein, ganz normale Sachen. Aber man rechnet um die Uhrzeit nicht damit, dass einem jemand entgegenkommt.
0: Ja, weiß ich nicht. Also ich meine, was für mich als Nachtmensch ist das normal. Wir Nachtleute sagen 3.51 Uhr, das ist eigentlich die Top-Zeit. Ne? Gibt es dann auch mal bei dir so ein Loch, wo du ein bisschen gähnst und wo es eine Müdigkeit gibt, die durchkommt?
1: Ja, klar, gibt's auch mal. Das kommt auch je nach Tag, je nach Verfassung und Laune. Ja. Das ist ganz unterschiedlich.
0: Aber heute ist alles gut.
1: Ja, ich
0: habe nämlich eben dran gedacht, weil bei Genesis bin ich mal eingeschlafen in einer Show. Ich habe es ja meinem Chef nie gesagt, aber da bin ich, glaube ich, mal so, das war so ein langer Titel, ebenso Invisible Touch. Und dann bin ich so nach vorne geknallt und dachte, Außerirdische wollten ein Kind mir machen, weil das war so ruhig plötzlich. Ne?
1: Und, in der Radiosendung als
0: ja, hast du ja nicht gehört. Hat auch sonst keiner gehört von den Großkupferten, das ist das Gute gewesen. Deswegen sitze ich noch da. Sonst hätten sie längst an meinem Stuhl gesägt. Aber wir können ja untereinander reden.
1: Weißt du, das Ding ist, wenn ich im Auto sitze und am Fahren bin, ist das sehr, sehr ungeschickt, wenn ich einschlafe.
0: Ja, absolut.
1: Das kann ganz böse nach hinten losgehen.
0: Und da bin ich ja wieder für zuständig, dich wach zu halten. Deswegen spiele ich jetzt deinen Lieblingshit und komm gut durch die Nacht.
1: Ciao. Ja.

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1: Um 4 Uhr mit Lydia Wagner. Die USA haben wieder Ziele im Iran angegriffen. Das US-Militär teilte mit, es habe eine Serie von heftigen Angriffen gestartet, als Reaktion auf iranische Attacken auf Handelsschiffe in der Straße von Hormuz. Aus der Nachrichtenredaktion Lukas Kram.
2: Iranische Staatsmedien berichteten über mehrere Explosionen im Süden des Landes. Es seien unter anderem Hafenstädte getroffen worden. In einer ersten Reaktion kündigte der Iran Vergeltung an. Zuvor waren mindestens 3 Tanker in der Straße von Hormuz angegriffen worden. Die USA machten die iranische Regierung dafür verantwortlich. Das Vorgehen des Iran sei unbegründet, gefährlich und ein eindeutiger Verstoß gegen die eigentlich geltende Waffenruhe. Daraufhin hatten die USA bereits ihre Sanktionen auf iranisches Öl wieder in Kraft gesetzt.
1: Die Grünen wollen die Abstimmung im Bundestag über die Krankenkassenreform stoppen. Parteichef Banacek hat den Zeitungen der Mediengruppe Bayern gesagt, dass einige Abgeordnete bereits juristische Schritte vorbereiten. Banacek begründet das damit, dass es kurzfristig Änderungen auf 278 Seiten des Gesetzentwurfs gegeben hat. Das sei nicht nur stümperhaft und unprofessionell, sondern auch eine grobe Missachtung der parlamentarischen Arbeit. Er fordert, dass die Bundesregierung eine vernünftige Beratung eines so schwerwiegenden Gesetzes ermöglicht. Die Abstimmung im Bundestag ist für Freitag geplant. Microsoft hat Details zum geplanten Stellenabbau in seiner Videospielsparte bekannt gegeben. Weil das Geschäft mit der Konsole Xbox nicht so läuft wie gewünscht, will Microsofts Computerspielchefin einen Reset. Nils Dams berichtet aus San Francisco.
3: Unser Geschäft läuft derzeit nicht gut, schreibt Microsofts Gaming-Chefin Asha Sharma in einer internen Nachricht an ihre Belegschaft. Deshalb sollen rund 3.200 Mitarbeitende der Gaming-Sparte ihren Job verlieren. Rund 1.600 sofort, weitere 1.600 bis Mitte kommenden Jahres. Das sind insgesamt rund ein Fünftel der gesamten Belegschaft in dem Bereich. Der Grund, Microsoft mache mit Computerspielen und Konsolen sehr viel weniger Geld als die Konkurrenz. Für Xbox-User werde sich nicht sofort was ändern. Alle bisher angekündigten Titel sollen auch veröffentlicht werden.
1: Die Schweiz steht im Viertelfinale der Fußball-WM. Das Team hat im Elfmeterschießen mit 4:3 gegen Kolumbien gewonnen, nachdem es nach Verlängerung immer noch 0:0 stand. Die Schweiz trifft damit im Viertelfinale am Sonntag auf Argentinien. Die Argentinier hatten vorher mit 3:2 gegen Ägypten gewonnen. Das Wetter in Deutschland. Die Tiefstwerte liegen aktuell noch zwischen 19 und 9 Grad. Tagsüber zwischen Münsterland und Oberbayern viele Wolken, teilweise auch Schauer, sonst zeitweise auch längere Zeit sonnig. Und die Temperaturen steigen auf maximal 18 bis 31 Grad. Die Zeit, es ist 4:03 Uhr.
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4: A3, Frankfurt Richtung Köln, die Einfahrt Bad Honnef, Linz ist nach einem Unfall gesperrt. A5, Frankfurt Richtung Kassel, am Gambacher Kreuz ist die Verbindung zur A45 Richtung Aschaffenburg wegen einer Baustelle bis 12. Juli gesperrt. Eine Umleitung ab Butzbach über die U21 ist eingerichtet. A7, Kassel Richtung Fulda, zwischen Fulda Mitte und Dreieck Fulda ist wegen Bergungsarbeiten die rechte Spur gesperrt.
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5: Mit Ben Sträube und, wir haben einen Nummer-1-Hit, den habe ich auch noch gar nicht erwähnt, aber das ist ein Song, der geht sofort ins Ohr, der ist auch, steckt auch wahrscheinlich noch bei euch im Gehörgang drin. Wenn ihr ihn da rausholt, in wenigen Minuten, falls ihr irgendwie da so ein paar Fetzen hört, dann verdient ihr euch noch ein Popnacht-Package, das ich auf jeden Fall nicht mit nach Hause nehmen möchte, in 7 Minuten.
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Ein Falschfahrer auf der A13 Dresden, Schönefelder Kreuz zwischen Klettwitz und Bronco. Da kommt ein Fahrzeug entgegen, ein Falschfahrer. Bitte äußerst rechts fahren, nicht überholen. Wir melden es, wenn die Gefahr vorüber ist. Auf der A13 Dresden, Schönefelder Kreuz zwischen Klettwitz und Bronco ist ein Falschfahrer unterwegs. In beiden Richtungen bitte auf

0: Tiziano Ferro und Perdono hier in der Popnacht.
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0: Leierkasten. Da holt ihn nochmal raus, diesen Hit, der heute Geburtstag feiert. Da war ein Nummer 1-Hit und so klingt er im Leierkasten. Oh

Wie heißt der Song? Falls ihr es erkannt habt, 07221 2011, holt euch ein Popnacht-Package. Das ist das letzte, das ich hier noch poliert habe und euch gerne übergeben würde gleich.

I knew it, I knew you. Taylor Swifts neuer Hit war das. Jetzt noch ein bisschen was Kultisches. Und nach diesem doch zu dieser Sendung gut passenden Kultsong von Flash and the Pan lösen wir unser Rätsel auf. Hier ist die Popnacht.

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0: Ein Nummer-1-Hit von heute, vom 8.7. in der Musikgeschichte, leiert hier noch ein bisschen vor sich hin. Ihr könnt mir sagen, welcher Titel ist denn das? Timo aus Saarbrücken, guten Morgen.
2: Morgen an alle.
0: Was hast du denn da rausgehört?
2: Mr. Sexo Beat von Alexander Stan.
0: Sehr gut erkannt und bekommst dein Pop-Nach-Package. Und du bist mit der Kehrmaschine unterwegs in Saarbrücken?
2: Nein, in St. Ingbert.
0: Okay, und das heißt, so ein großes Teil, hast du so eine Maxi-Kehrmaschine auf dem LKW drauf?
2: Ja,
0: oder?
2: Klar, eine große auf dem LKW-Fahrgestell.
0: So, das heißt.
2: Mit 12 Tonnen.
0: Sehr fein. Da kannst du natürlich durch Fußgängerzonen nicht so gut durchkommen, oder?
2: Nein, nicht so gut, aber man kann damit ganz gut Leute einsaugen.
0: Oh, ja. Leute einsaugen, hast du schon mal gemacht, aus Versehen?
2: Nein, ne? Nein, noch gar nicht.
0: Waren schon mal Sachen drin, die eigentlich nicht da hinten reingehört? Also Dinge, die dann raussortiert wurden wieder?
2: Nein, noch nicht.
0: Ich bin ja immer sehr beruhigt.
2: Hatten wir noch nicht.
0: Ich wohne ja in der Fußgängerzone und wenn die Kehrmaschinen kommen, die sind ein bisschen kleiner, die fahren da so durch, so dreimal die Nacht, glaube ich, am Wochenende. Da bin ich immer sehr beruhigt, weil dann ist dieser Lärm wird ein bisschen weniger von grölenden Menschen, weißt du? Die werden kurz mal zur Seite gedrängt oder auseinandergetrieben. Und dann kommt der Offizielle und dann natürlich ist es laut. Ich habe schon also Beziehungen beenden müssen, leider Gottes. Also musste mir das gefallen lassen, dass jemand ausgezogen ist, weil es zu laut war. Kann auch sein.
2: Ja, das kann auch sein. Aber dafür haben wir auch Strecken, die wir so früh gar nicht fahren dürfen.
0: Ja.
2: Dann ist das eigentlich ganz gut geregelt.
0: Ein guter Hinweis. Vielleicht sollte ich da mich mal beschweren oder irgendwie Schmerzensgeld beantragen bei der Stadt. Muss ich mal überlegen.
2: Kann man versuchen, aber ich glaube nicht, dass es funktioniert.
0: Aber es macht Spaß, oder? Mit dem Ding, ne?
2: Ja. Ja, man ist ein Rollenverkehrshindernis, die Leute ärgern, macht Spaß.
0: So. Ich besorge dir mal ein Blaulicht. Das kostet, glaube ich, nur 25 Euro Strafe.
2: Ah, das Gelbe reicht schon. Das Gelbe reicht schon.
0: Okay. Dann wünsche ich dir eine gute Fahrt und viel Spaß weiter.
2: Danke.
0: Ja, ciao, ciao.

0: 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Es ist jetzt 4.31 Uhr.
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2: Heute scheint mal die Sonne. Mal sind dichte Wolken unterwegs. Gegen Abend werden die Sonnenanteile größer. Es bleibt trocken bei Höchstwerten zwischen 20 und 28 Grad, wobei es an der Bergstraße am wärmsten wird. Der Wind weht schwach bis mäßig aus nordwestlichen Richtungen mit frischen bis starken Böen. Von Donnerstag bis Samstag scheint oft die Sonne bei lockeren Wolken und es bleibt trocken. Die Temperaturen gehen nach oben und erreichen am Samstag bis zu 34 Grad.
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3: A5. Frankfurt Richtung Kassel. Am Gambacher Kreuz ist die Verbindung zur A45 Richtung Aschaffenburg wegen einer Baustelle bis 12. Juli gesperrt. Eine Umleitung ab Butzbach über die U21 ist eingerichtet. A7. Kassel Richtung Fulda. Zwischen Fulda Mitte und Dreieck Fulda ist wegen Bergungsarbeiten die rechte Spur gesperrt.
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0: Und die am meisten unterschätzte Höchsttemperatur heute in Dingsleben in Thüringen. Da werden es höchstens 22 Grad. Hier ist die Popnacht. Ich bin Ben Sträubel.

0: Bis Sunrise Avenue, Hollywood Hills. Man muss sich ja auch mal was gönnen können. Jan aus Kamp-Lintfort, der ist aus dem Urlaub, Griechenland-Urlaub gekommen mit der Family und hat sich gleich überlegt, wir machen den nächsten Urlaub hinten dran. Ja, hallo Jan, guten Morgen.
1: Ja, einen wunderschönen guten Morgen, Benny Bär.
0: Wie war es überhaupt in Griechenland?
1: Ja, sehr schön, sehr heiß. Ja. Die letzten zwei Tage konnten wir leider nicht mehr ins Meer, weil die Wellen so stark waren. Da war immer rote Flagge.
0: Und dann
1: haben wir uns kurz entschlossen, dann noch ein paar Tage nach Österreich zu fahren, ja, weil das Wetter ja super werden soll.
0: Also siehst du, ihr seid immer flexibel. Das heißt also noch nach Hause geflogen. Und wart ihr noch mal in der Wohnung zum vielleicht Frischmachen?
1: Genau, wir waren noch einmal zum Frischmachen, die Wäsche machen einen Tag und jetzt heute Nacht sind wir weiter gefahren nach Österreich.
0: Wie sind die Kinder drauf? Finden die das gut?
1: Ja, die finden das super.
0: Ja, die sagen, wenn wir schon am Existenzmaximum leben, dann
1: lassen wir
0: den Papa schön fahren, entspannt. Ja. Und deine Partnerin, die schläft jetzt in diesem Moment, während wir uns unterhalten?
1: Nee, die ist tatsächlich gerade wach.
0: Die hat sich gewundert, mit wem du sprichst um diese Zeit?
1: Ja, genau. Die hat gesagt, wo hast du denn schon wieder mitgemacht?
0: Ja, siehst du, also ist aber nicht eifersüchtig geworden.
1: Nein, überhaupt nicht.
0: Ich habe schon sowas gehabt. Ich habe schon so Eifersuchtsdramen gehabt. Also nachts mit jemandem telefoniert. Und dann ist der Mann wach geworden und war völlig überrascht und dachte, mit wem spricht die da? Ne? Und dann ging eine Riesenschreierei los. Und ich habe dann aber auch gedacht, eigentlich ist es auch ein bisschen witzig, weil der Sendung hat es gut getan, aber der Beziehung nicht.
1: Ja.
0: Ich habe es, glaube ich, auch gar nicht aufgelöst, wie es da nachher ausgegangen ist. Aber ihr kommt dann wann an in Österreich am Urlaubsort?
1: Also ich bin tatsächlich etwas zu zügig gefahren und laut meinem Navi sind wir schon um 6.20 Uhr da.
0: Oh, das heißt, das Hotel hat zu.
1: Das Hotel hat zu, oder?
0: Aha, und dann, das ist eine Probe, auf die du gestellt wirst dann.
1: Ja, wir werden den ersten guten Metzger gleich aufsuchen und dann erstmal ein Leberkäsebrötchen essen.
0: Sowas, das ist der Plan, oder?
1: Ja, das ist der Plan.
0: Habt ihr ein Zelt dabei oder irgendwie sowas oder an der Bushaltestelle?
1: Ja,
0: Eine Plane
1: werden wir uns versuchen. Ja, genau.
0: Das habe ich auch schon mal gesehen. Da hat jemand eine Bushaltestelle umgebaut in ein Wohnmobil. Also Immobil eher, aber zumindest mit Plane und so kann man auch machen. Macht man sich gemütlich.
1: Ja, kann man auch machen.
0: Dann wünsche ich euch eine gute Restfahrt. Ja, fahr ein bisschen langsamer.
1: Ja, vielen Dank.
0: Ich spiele deinen Lieblingssong jetzt und grüße die Family, wenn sie wach ist, ja?
1: Ja, super. Ich danke.
0: Ciao.

Passt da bitte auf der A4 Görlitz in Richtung Dresden. Da liegen zwei LKW-Räder auf der Fahrbahn zwischen Bautzen West und Salzenforst. Und Menschen sind auf der Fahrbahn der A1 Dortmund in Richtung Köln zwischen Kreuz Leverkusen und Kreuz Leverkusen West. Da ist ein Unfall passiert. Die Unfallstelle ist noch nicht abgesichert. Hier ist die Popnacht mit Michael Schulte.

0: muss zusammenpacken. Es ist 5:05, es hilft ja nichts. Notaustaste, abgeklemmte Antennenleistung, ist hochgefahrener, volle Suppe, Schuhe habe ich angezogen. Letzte Amtshandlung für Chris aus Darmstadt. Der ist bei den Eltern auf Sylt und bereitet gerade für Sandra, seine Partnerin, ein schönes Frühstück, ein sehr frühes Frühstück vor. Würde gerne diesen Song hier gerne sehr viel lauter hören von Soundgarden. Und was machst du, KI?
1: Nach Haus. Nach Haus.
0: Da komme ich mit. Das war die Popnacht. Mein Name ist Ben Streubel. Ein schönes Leben in Deutschland.

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1: Um 5 Uhr mit Lydia Wagner. Die USA haben erneut Ziele im Iran angegriffen. Vom US-Militär heißt es zur Begründung, dies sei die Reaktion auf iranische Attacken auf Handelsschiffe in der Straße von Hormus. Aus New York, Martin Gantelmeier.
2: Die USA werfen der iranischen Regierung vor, zum wiederholten Male Handelsschiffe in der Straße von Hormus attackiert zu haben. Die US-Regierung antwortete deshalb mit einer doppelten Strafe, die Teheran zum Einlenken bringen soll. Zum einen heftige Luftangriffe auf militärische Einrichtungen im Süden des Iran. Zum anderen wurden die Sanktionen auf iranisches Öl wieder in Kraft gesetzt. Nach Einschätzung von Militärexperten in den USA hängt nun die Waffenruhe am seidenen Faden.
1: Die Deutsche Bahn stellt heute ihr drittes Sofortprogramm vor. Es soll den Bahnverkehr in Deutschland kurzfristig attraktiver machen durch bessere Kundenkommunikation. Das bedeutet, dass Fahrgäste in Zukunft bei Verspätungen und kurzfristigen Gleiswechseln besser informiert werden. Bei den ersten beiden Programmen ging es um mehr Sicherheit und Sauberkeit an den Bahnhöfen und um bequemere Fernzüge. Pünktlicher und zuverlässiger werden die Züge dadurch aber erstmal nicht. Bahnchefin Palle hat gesagt, dass das noch Jahre dauern wird. Die Abgeordneten im Bundestag diskutieren heute zum ersten Mal über neue Befugnisse für Polizei und Bundeskriminalamt. Sie sollen in Zukunft auch KI-Software einsetzen dürfen. Markus Sambale.
3: Mit dem neuen Gesetz sollen Ermittler die Möglichkeit bekommen, Fotos und Stimmen von Verdächtigen mit Aufnahmen abzugleichen, die öffentlich im Internet und in sozialen Medien zu finden sind. Außerdem soll die Verwendung von Software erlaubt werden, die mit künstlicher Intelligenz Daten aus verschiedenen Quellen auf Zusammenhänge analysiert. Kritiker beklagen, dass der Staat mit den geplanten Befugnissen unverhältnismäßig in Grundrechte eingreift.
1: Die Schweiz steht im Viertelfinale der Fußball-WM. Das Team hat im Elfmeterschießen mit 4:3 gegen Kolumbien gewonnen, nachdem es nach Verlängerung noch immer 0:0 stand. Der Schweizer Torwart Gregor Kobel, der bei Bundesligist Borussia Dortmund spielt, musste nach dem Spiel erstmal seine Sprachen sortieren.
4: Ja, der schönste Tag weiß ich nicht, aber das ist auf jeden Fall Hochdeutsch, ne? Okay. Auf jeden Fall einer der schönsten, sportlich auf jeden Fall der schönste. Ich brauche wahrscheinlich noch ein bisschen, weil ich bin eh schlecht mit meinen Emotionen. Und jetzt, so kurz nach dem Spiel, weiß ich gar nicht, was alles vorgeht.
1: Die Schweiz trifft jetzt im Viertelfinale am Sonntag auf Argentinien. Das waren die Nachrichten mit Lydia Wagner. Das Wetter in Deutschland. Die Tiefstwerte liegen aktuell noch zwischen 19 und 9 Grad. Tagsüber zwischen Münsterland und Oberbayern viele Wolken, sonst eher sonnig bei maximal 18 bis 31 Grad. Die Zeit, es ist 5.03 Uhr.
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6: Und schon ist wieder Mittwoch. Willkommen in der HR3 Morning Show. Es wird recht frisch heute.
7: Was heißt denn frisch?
6: Naja, 25 Grad.
7: Also frisch ist jetzt anders.
6: Es ist recht frisch.
7: Genießt die 25 Grad, perfekte Wohlfühltemperatur für den Sommer.
6: Moin! Mal kurz nach 5 mit dem Streik. Wow. Guten Morgen.
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0: R3 Morning Show in dieser Woche mit Tanja und mir. Tobi ist in Nordhessen unterwegs und dreht fürs HR-Fernsehen.
1: Ja, wenn ihr den Städtetrip-Bus seht, da sitzt im Zweifelsfall Tobi drin. Über ein Hallo sagen freut er sich, noch mehr freut er sich über Essen.
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3: Jubeln wird immer wichtiger, denn klatschen kann ja keiner mehr beim Stadtfest, beim Konzert. Du hast ja immer was in der Hand, meistens links ein Getränk und rechts ein Handy. Dann geht statt klatschen halt nur noch... Es klingt leider immer eher so, als wäre irgendwo ein kleiner nervöser Hund im Publikum. Du kannst natürlich immer das Getränk abstellen und dir dann mit einer Hand so auf die Brust klopfen, dann klingt der Applaus aber so. Und das wiederum wird dann von allen auch noch gefilmt mit dem Handy. Traurig. Die Lösung wäre ja eine Klatsch-App, wo du mit einem Finger jederzeit Applaus abspielen kannst. Von 1 war okay, bis Stufe 3 frenetischer Beifall. Oder aber einfach das Handy wegstecken und wirklich applaudieren. Ja, okay, das macht wirklich keinen Sinn.
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0: Weil jeder Tag mit der Cheerin
1: so nämlich
0: so ein guter ist. Kurz nach 5:30 ist es, 2 Stunden noch, dann macht das Freibad Ziegenhain in Nordhessen auf.
1: Und da gibt es diesen Sommer für alle unter 15 Jahren freien Eintritt. Das haben wir einem anonymen Spender zu verdanken. Er sagt, ich möchte was zurückgeben. Ich habe meine Kindheitssommer da verbracht und das war für mich große Freiheit. Und alle, die nicht genug Kohle haben, kommt, ich zahle.
0: Habt dort und überall sonst heute in Hessen ganz viel Spaß und einen schönen guten Morgen.
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0: Das ist hier Karan, Scars to You Beautiful. Hier ist die H3 Morning Show. Sommerferienwoche 2 zu Hause in Hessen. Und Urlaub, sind wir uns einig, ist auch schön, wenn wir gar nicht fortfahren, sondern einfach hier sind, im schönsten aller Bundesländer.
1: Und das findet auch unser H3 Morning Show Reporter Johnny. Er kommt rum, ist unterwegs, einmal quer durch Hessen, suchte Urlaub, sucht gut gelaunte Menschen und sucht Ferienjobs. Da hatte die Sandra gestern direkt eine Idee.
2: Guten Morgen.
1: Du hast direkt gesagt, unseren Johnny buchen, das ist genau das Richtige. Für was braucht ihr ihn?
2: Genau, wir haben am Wochenende Kirmes und wir sind nur ein kleiner Ort. Das ist der Ortsteil Ellenrode-Strang von der Gemeinde Jesberg.
0: Schwalm-Eder-Kreis.
2: Ganz wichtig, nicht die Hauptgemeinde, ganz genau, und zwar nur der Ortsteil Ellenrode-Strang. Wir feiern Kirmes und natürlich laufen da die Vorbereitungen auf Hochtouren.
1: Ja.
2: Und heute wird das Festzelt aufgebaut.
1: Aha, so, wer macht das normalerweise?
2: Normalerweise macht das, die Burschenschaft gibt es seit 1948, immer die Burschenschaft. Und das sind nur im Moment 18 junge Männer.
1: Okay, und ihr bräuchtet einen 19. jungen Mann.
2: Ganz genau. Gut, es sind natürlich auch noch die Altburschen mit dabei und wir packen alle an, weil unser kleiner Ort hat insgesamt 11 Vereine, obwohl wir nur 260 Einwohner ungefähr
0: haben. Wow,
1: sauber.
2: Aber da kommen ein paar Leute zusammen.
0: Aber ihr würdet schon mitmachen. Also ihr sagt nicht, wenn der Johnny kommt, dann lehnen wir uns entspannt zurück und schauen, wie sie zu, wie der so ein Festzelt aufhobt da.
2: Nein, nein, ich glaube, er sollte lieber ein bisschen mehr über die Schulter nur schauen und schauen, was das für eine Wahnsinnsarbeit ist. Ja, nicht, dass ihm was passiert.
1: Es gibt genau zwei Sachen, wo der Johnny sofort gesagt hat, das ist genau mein Ding, nämlich erstens Burschenschaft und zweitens Ellenrode Strang, 260 Einwohner. Ich bin am Start, also der kommt auf jeden Fall zu euch schon mal.
2: Jetzt super.
1: Gibt es einen kleinen Haken.
0: Oder einen großen.
1: Und Achtung.
3: Die Frage ist nur, wie doll ich wirklich helfen kann, weil ich habe echt zwei linke Hände, also handwerklich schwierig. Ich glaube nur, da muss es doch auch jemanden geben, der irgendwie mal so eine Stange hält, der am Ende mal die Wasserwaage ranhält, ob alles gerade ist. Also da sehe ich mich in eher so einem nicht so verantwortungsvollen Job. Also die Schrauben und so, das müssen die Experten, die Jungs von der Burschenschaft machen. Nicht, dass das Zelt am Ende bei der Kirmes am Wochenende zusammenkracht. Und dann ist der Johnny schuld. Na, das wäre was.
1: Ja, so, also, ja was. Habt ihr Hilfsarbeiten?
2: Ja, natürlich, jede Menge. Kein Problem. Und wir Frauen sind auch noch da. Ich habe ihm schon einen Kuchen gebacken.
0: Das wird ihn freuen. Also essen, trinken, da ist er busy wie der Tobi. Das wird fantastisch. Ein kleiner Spoiler schon mal.
1: Ja.
0: Er war da.
1: Ob das Zelt auch da ist, das schauen wir mal.
0: Sprechen wir heute drüber in der Show.

0: Guten Morgen an diesem Mittwoch, gleich wird's 6 Uhr.
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2: Mit Markus Schuh, schönen guten Morgen. Darf die Polizei in Zukunft automatisiert Daten mit künstlicher Intelligenz analysieren? Thema heute im Bundestag, da geht es um die digitalen Ermittlungsmöglichkeiten der Behörden. ARD-Hauptstadtkorrespondent Markus Sambale.
3: Es sind zwar im Gesetz Regeln und Beschränkungen vorgesehen für das, was die Ermittler dann dürfen, aber Kritiker befürchten eben, dass am Ende doch riesige Datenbanken mit Personenprofilen bei den Behörden entstehen könnten. Und bei der Verwendung von KI-Software, da befürchten Kritiker, dass Daten deutscher Bürger in die Hände von ausländischen Unternehmen gelangen könnten und man dann keine Kontrolle mehr hat.
2: SPD, CDU, FDP und die unabhängige Fraktion UFBASE. Sie gehören zum neuen Bündnis in Darmstadt, das in Zukunft das Sagen hat. Gestern Abend hat die neue Minderheitsregierung erklärt, was sie so vorhat. HR3-Reporter Marc Markloff.
4: Darmstadt soll wieder handlungsfähig werden. Das ist eine zentrale Leitlinie des neuen Bündnisses für Darmstadt. Wichtigstes Thema, sagte Darmstadts Oberbürgermeister Benz bei der Vorstellung der gemeinsamen Leitlinien, die Konsolidierung des Haushalts. Aber auch Themen wie Bildung, Mobilität, Sicherheit oder Umwelt wollen die Partner angehen.
2: Mitten in New York droht ein Wolkenkratzer teilweise einzustürzen. Polizei und Feuerwehr haben Straßen und Gebäude rund um das Hochhaus abgesperrt. Tragende Säulen hatten sich bei Bauarbeiten plötzlich verformt. Das 37-stöckige Hochhaus an der 42. Straße wird gerade umgebaut. Da sollen Luxuswohnungen entstehen. Die letzten Achtelfinalspiele bei der Fußball-WM sind rum. Zuletzt haben es Argentinien und die Schweiz eine Runde weiter geschafft. Bei der Schweiz gab es die Entscheidung gegen Kolumbien erst im Elfmeterschießen. HR3-WM-Reporter Michael Küster.
5: Mit 4:3 ziehen die Eidgenossen ins Viertelfinale ein, wo der Gegner am Sonntag Argentinien heißt. Der Titelverteidiger hatte sich schon am Abend mit 3:2 gegen Ägypten durchgesetzt. Dabei drehten die Südamerikaner innerhalb von nur 13 Minuten einen 0:2 Rückstand. Am heutigen Mittwoch ist erstmals bei dieser WM spielfrei, bevor es morgen Abend mit dem ersten Viertelfinale zwischen Frankreich und Marokko weitergeht.
2: Und das passiert heute noch. Beim NATO-Gipfel in der Türkei geht es um Hilfen für die Ukraine. In Berlin, Brandenburg und Hamburg gehen die Sommerferien los. Und in Berlin feiert die Landesregierung ihr Hessenfest in der Landesvertretung. Das nächste HR3-News-Update gibt's in einer halben Stunde.
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0: Der Tag, an dem sich alle freuen, die letzten Tage gesagt haben, boah, es ist warm. Es ist der Achtung kühlste Tag in dieser Woche. Temperaturen liegen heute bei maximal 25 Grad in Nordhessen, maximal 28 im Süden. Dazu heute.
7: Super.
0: Ah ja, vor allem jetzt heute Morgen mal schön durchlüften. Dazu heute wieder Wolken, teilweise ein paar einzelne Regenspritzer. Ansonsten auch heute wieder Sonne und die nächsten Tage wird es dann wieder krachend heiß.
7: Staus haben wir noch keine, aber einmal Vorsicht bitte. Auf der A4 Richtung Erfurt. Zwischen Wildeck-Hönnebach und Wildeck-Obersuhl ein kaputtes Auto auf der rechten Spur. Und auf der linken Spur liegen Fahrzeugteile. Die mittlere Spur ist okay. Rechts, links, Achtung.
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7: Vielleicht gibt es da auch nur zwei Spuren.
0: Das wäre dann doof.
7: Einfach Obacht.
0: Sagt mal Bescheid, wenn ihr eine mittlere Spur entdeckt, dann wissen wir es. 069-155-4x3. Kommt gut rein in diesen Mittwoch. Wir begleiten euch sehr, sehr gerne in den Nachrichten. Heute ist Markus Schuh.
9: Morgen.
7: Ich bin Tanja Rösner.
0: Und für Tobi da, der ist nächste Woche wieder an eurer Seite. Ich bin Marcel Wagner. Guten Morgen.
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0: Mittwochmorgen, hier ist eure HR3 Morning Show. Schön, dass ihr da seid. Guten Morgen.
1: Zweite Woche in den Sommerferien. Hattest du so einen Sommerferienjob früher?
0: Also nicht so einen klassischen. Ich habe meiner Nachbarschaft so Fensterrahmen abgeschliffen und neu gestrichen. Ja, gab Geld dafür.
1: Spannend.
0: Und du?
1: Ich war Betreuerin im Kinderferienprogramm immer bei uns in Lernhausen. Das war lustig. Ist auch Thema in unserer WhatsApp-Promi-Gruppe. Ich guck gerade mal. Stefan Raab ist online.
2: So, Stefan Raab hier. Ja. Ich war in den Ferien Putzhilfe bei einem Zahnarzt. Da lagen massenhaft Zähne rum und die trage ich heute noch. Verstehen Sie?
3: Ja, hallo, ich bin's, Evelyn Badecki. Ja, also ich hatte nur Jobs in den Sommer- und Herbstferien. Die Jahreszeitsemester habe ich immer irgendwie verpasst.
4: Hallo, hier ist Olaf Schubert. Ja, also ich habe in den Ferien immer Zeitungen ausgetragen. Und zwar gleich in die Papiertonne. Tja, ich war meiner Zeit also immer einen Tag voraus.
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6: Ey, Marcel.
7: Poldi.
6: Boah, Marcel, dieses Jahr haben auch viele deutsche Fußballer in den Ferien gejobbt, ne? Wir waren dafür extra ein paar Wochen in den USA.

0: Morgen mit Robin Schulz und Fastboy. Million Good Reasons, die HR3 Morning Show am kühlsten, in Anführungszeichen, kühlsten Tag dieser Woche. Heute geht's rauf bis auf maximal 28 Grad. Wieder mit Sonne und Wolken und ein paar Regenspritzern.
1: Zweimal Vorsicht bitte. Zum einen auf der A3 Köln-Frankfurt. Da liegt ein Plastikteil zwischen Itzstein und Niedernhausen auf der linken Spur. Und ein kaputtes Auto auf der A661 Richtung Oberursel steht zwischen dem Bräungesheimer Dreieck und Eckenheim.
0: Power für den Mittwochmorgen kommt aus der Kaffeemaschine und aus dem Radio mit Jason Derulo.
1: Und für echte Abwechslung gibt's No Doubt obendrauf. It's My Life und Want to Want Me.

0: Früh ist es noch, 6.22 Uhr. Wir freuen uns, dass ihr mit dabei seid, schon so früh in der HR3 Morning Show an diesem Mittwoch.
1: Wir begleiten gerade Hendrik aus Idstein. 19 Jahre ist er alt, hat gerade Abi gemacht und ist jetzt ein Jahr lang auf Reisen. Aber jetzt nicht irgendwie Amerika, Australien, Asien, sondern ein Jahr lang ist er in Hessen unterwegs. Alle 421 Kommunen will er besuchen.
0: Die Idee ist, Zuversicht zu finden, also Leute treffen, die nicht meckern, sondern wirklich mal anpacken, die Welt ein bisschen besser machen wollen. Als alter Optimist finde ich das wirklich großartig. Ja. Fazit nach einer Woche unterwegs?
2: Ich bin einfach nur beseelt von all diesen Eindrücken, die ich jetzt mitbekommen habe.
1: Das klingt doch fantastisch.
0: Eindrücke sammeln, mit Leuten ins Gespräch kommen. Die Leute reagieren ganz großartig bisher auf ihn.
2: Die feiern die Idee und finden Zuversicht cool, finden die Hessentour cool. Ich muss auch sagen, dass die Ape, mit der ich rumfahre, einiges an Aufsehen erregt. Und ich war damit schon auf einem Marktplatz, habe 4 Stunden lang mit den Menschen vor Ort in Bad Arolsen gesprochen. Also alle, mit denen ich spreche, sind einfach nur gastfreundlich, super nett und auch zugewandt und offen, wenn ich mit meinen Fragen ankomme und manchmal die Leute auch Löcher vor Ort.
1: So, Übernachtungsangebote sind immer noch sehr herzlich willkommen, weil er das im Vorfeld alles nicht organisiert hat. Er will ja in Kontakt kommen. Also, wenn ihr ein Gästezimmer habt oder eine Scheune, einen Wohnwagen, was auch immer, sagt uns gern Bescheid. Wir leiten das sehr gerne weiter.
0: Und wenn ihr ihn seht auf seinem Dreirad, auch einfach mal Hallo sagen.
1: Dreirad?
0: Auch da, ja, es ist doch so eine Art Dreirad. Hat so drei Räder? Wie so ein Ding, wo man Espresso sonst
1: genau
0: in Italien.
1: Genau das. Oder
0: so.
1: Pizza.
0: Oder Pizza. Sagt einfach mal Hallo.

0: Alex Warren, Fever Dream und damit wird's 6:30.
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2: Mit Markus Schuh, schönen guten Morgen. Der Bundestag diskutiert heute über zusätzliche Ermittlungsmöglichkeiten von Polizei und Strafverfolgungsbehörden im Netz. Es geht dabei vor allem darum, Fotos und andere biometrische Daten automatisiert abzugleichen. Kritiker sehen das Ganze skeptisch, weil dafür auch KI eingesetzt werden soll. Die USA haben wieder Ziele im Iran angegriffen. Eigentlich gilt seit Mitte Juni eine Waffenruhe zwischen beiden Seiten. Die USA sagen aber, die Angriffe seien eine Reaktion auf iranische Angriffe in der Straße von Hormuz. Die Schweiz steht im Viertelfinale der Fußball-WM. Im Achtelfinale hat das Team im Elfmeterschießen mit 4:3 gegen Kolumbien gewonnen. Vorher hat Weltmeister Argentinien 3:2 gegen Ägypten gewonnen. Und jetzt mehr Aktuelles aus unseren Regionalstudios.
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3: Über Bus und Bahn meckern, das ist ja leider ziemlich einfach. In Gießen hat aber jeder die Möglichkeit, konstruktiv daran mitzuarbeiten, dass der ÖPNV besser wird. Und zwar im sogenannten Fahrgastbeirat. Der sucht bis Ende Juli wieder Mitglieder. Gesucht sind 3 Fahrgäste aus dem Landkreis und 3 aus der Stadt Gießen. Die dürfen dann der Kommunalpolitik bei allen ÖPNV-Themen, die für Fahrgäste wichtig sind, ihre Gedanken mitgeben. Zum Beispiel, was das Fahrplanangebot oder die Barrierefreiheit von Haltestellen angeht. Der Beirat trifft sich alle 3 Monate und ist für 5 Jahre im Amt. Mit dabei sind auch Vertreter aus anderen Gremien, etwa vom Schülerbeirat oder dem Seniorenbeirat. Alexander Gottschalk, Gießen.
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0: Heute Morgen mal ordentlich durchlüften. Temperaturen liegen zwischen 15 und 22 Grad. Und es wird heute auch nicht ganz so drückend heiß wie in den vergangenen, vor allem wie in den nächsten Tagen. Heute maximal 24, 25 Grad im Norden. Im Süden werden es heute bis zu 28 Grad. Auch heute mit vielen Wolken, ein paar einzelnen Regenspritzern und Sonne. Die nächsten Tage dreht dann die Hitze wieder ordentlich auf. Wochenende bis zu 35 Grad in Hessen.
5: Was auf den Straßen los ist, überhaupt gar nichts. Kommt gut an.
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0: Nickelback, How You Remind Me in der H3 Morning Show. Zum ersten Mal spielfrei bei der Fußball-Weltmeisterschaft, aber es ist zum Glück nicht grillfrei.
1: Wow, mega! Danke!
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0: Es ist der Mittwoch, an dem Hessen durchatmet, bevor in den nächsten Tagen die große Hitze kommt. Martin Wettergut heute Morgen in der H3 Morning Show um 6.44 Uhr. Heute ist es tatsächlich ein bisschen in Anführungszeichen kühler.
1: So eine ganz kleine Delle. Also statt 30 Grad gibt es bei euch in Südhessen mal nur 26, 28 Grad und in Nordhessen mal 18 bis 24 Grad. Und tatsächlich sind da jetzt in den letzten Stunden mal 2,5 Regenspritzer in Nordhessen gefallen. Sonst bleibt es aber trocken, einfach nur wolkig mit ein bisschen Sonnenschein.
2: Auf der A3 Richtung Frankfurt steht ein kaputtes Auto zwischen Seligenstadt und Oberzhausen auf der rechten Spur. Da stockt es streckenweise.
0: Und wir begleiten euch in diesen Tag mit Zoe Wees.
2: Und wir haben Schönes von Camouflage. Love is a shield and girls like us, das ist echte Abwechslung.
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0: Mittwochmorgen, 8. Juli. Schön, dass ihr da seid. 6.53 Uhr. Hier ist eure HR3 Morning Show. Nur echt mit unserem Morning Show Reporter, mit dem Johnny.
1: Und Johnny kommt ja rum bei euch im Ort. Hebt einfach die Hand. 069 155 4x3. Johnnys erster Auftrag kam ja aus dem Schwalm-Eder-Kreis, aus Ellenrode-Strang.
0: 260 ja. Einwohner, Elfe. Eine da weißt du, wenn da die Kuh durchs Dorf fliegt, dann fliegt richtig die Kuh. Und das passiert am Wochenende. Da ist Kirmes. Und da braucht die Burschenschaft Hilfe beim Zeltaufbau.
2: So, ich bin angekommen hier auf dem Sportplatz. Wurde mir schon gezeigt, hier eigentlich, ne, die Tore stehen links und rechts, oben und unten. Ja. Aber die Tanzfläche ist schon belegt und da hinten auch ein Boden für die Band später. Mhm. Lukas ist bei mir, der zweite Vorsitzende. Erzähl, was haben wir jetzt on top noch alles vor?
3: On top kommt jetzt gleich das Team vom Schweinbräu und dann bauen wir zusammen das Zelt auf.
2: Und da ist allerhand noch zu tun. Sag mir, was kann ich machen?
3: Im besten Fall erstmal gucken. Weil,
2: gucken kann ich sehr gut, Lukas. Gar kein Problem.
3: Ist auch wegen Arbeitssicherheit, müssen wir halt uns absichern. Ne? Nicht das, was passiert. Soll keinem was passieren. Wir wollen keine Verletzten haben.
1: Ja.
3: Und schauen wir mal, wenn die kommen, was du machen kannst. Sehen wir dann.
2: Aber ich guck mir vielleicht bis sie kommen, solange wir hier die Tanzfläche an, hier den Boden. Das klingt schon mal alles sehr gut. Da hinten dann auch, wie gesagt, wo die Band stehen sollte, steht so. Es fehlt halt noch die Hülle. Das muss man, das Zelt.
3: Ja, die Hülle fehlt noch. Tische, Bänke, Theke und das Bier.
2: Dass ihr am Wochenende ordentlich bei eurer Kirmes feiern könnt. Lukas, ich bin bereit. Es kann losgehen.
3: Ich auch.
1: Es kann losgehen. Schauen wir mal, was das alles noch gibt da in Ellenrode-Strang. Unser H3-Morningshow-Reporter Johnny baut heute offenbar das Zelt auf.

0: Timberlake um kurz vor 7.
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2: Mit Markus Schuh, schönen guten Morgen. Innenminister Dobrindt sagt, die Polizei braucht zeitgemäße digitale Werkzeuge, um schwere Straftaten aufzuklären, auch mit Hilfe von KI. Heute diskutiert der Bundestag zum ersten Mal darüber. ARD-Hauptstadtkorrespondent Markus Sambale.
3: Mit dem neuen Gesetz sollen Ermittler die Möglichkeit bekommen, Fotos und Stimmen von Verdächtigen mit Aufnahmen abzugleichen, die öffentlich im Internet und in sozialen Medien zu finden sind. Kritiker beklagen, dass der Staat mit den geplanten Befugnissen unverhältnismäßig in Grundrechte eingreift. Sie warnen, die Behörden könnten riesige Datenbanken mit Personenprofilen aufbauen, auch von Menschen, die keine Straftat begangen haben.
2: Tag 2 heute im Kasseler Prozess um den Wilke-Wurst-Skandal. Dabei will einer der Verteidiger einen Befangenheitsantrag stellen gegen den vorsitzenden Richter und es sollen die ersten Sachverständigen zu Wort kommen. HR3-Reporter Fabian Schmidt.
4: Bei dem Skandal geht es ja um zahlreiche Listerioseerkrankungen in ganz Deutschland. Die Staatsanwaltschaft möchte beweisen, dass durch diese Erkrankungen 11 Menschen gestorben sind und dass Wurstwaren von Wilke dafür verantwortlich waren. Die Fälle liegen allerdings schon zum Teil mehr als 10 Jahre zurück und ob ein zweifelsfreier Zusammenhang zwischen den Wurstwaren und den Erkrankungen besteht, das sollen heute Mediziner klären.
2: Die USA haben wieder Ziele im Iran angegriffen. Eigentlich gilt seit Mitte Juni eine Waffenruhe zwischen beiden Seiten. Die USA sagen aber, die Angriffe seien eine Reaktion auf iranische Angriffe auf Schiffe in der Straße von Hormuz. Sieg für die Schweiz im Elfmeterschießen gegen Kolumbien. Mit einem 4:3 haben es die Schweizer ins Viertelfinale der Fußball-WM geschafft. HR3-WM-Reporter Hendrik Lückhoff.
5: Nach torlosen 120 Minuten parierte der Schweizer Torwart Gregor Kobel von Borussia Dortmund im Elfmeterschießen einmal. Dazu landete ein kolumbianischer Elfer an der Latte. Im Viertelfinale trifft die Schweiz auf Argentinien. Der Titelverteidiger drehte gegen Ägypten in der Schlussphase einen 0:2 Rückstand in einen 3:2 Sieg.
2: Und das passiert heute noch. Beim NATO-Gipfel in der Türkei geht es um Hilfen für die Ukraine. In Berlin, Brandenburg und Hamburg gehen die Sommerferien los. Und in Berlin feiert die Landesregierung ihr Hessenfest in der Landesvertretung. Das nächste HR3 News Update gibt's in einer halben Stunde.
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7: Weiterer Sommertag, der so ein bisschen gemischt daherkommt, liegt vor uns. Gemischt mit Sonne, mit Wolken, mit einzelnen Regenspritzern und Temperaturen. Heute mal nicht ganz so heiß. 24, 25 Grad Richtung Nordhessen. Im Süden bis zu 28. Atmet mal durch, weil die nächsten Tage, da wird es dann wieder knackig bis 35 Grad.
8: Damit ihr gut ankommt, jetzt das Neueste aus dem H3-Verkehrszentrum. Die A3 Würzburg-Frankfurt zwischen Seligenstadt und Oberzhausen stockt's auf 6 Kilometern. Da steht ein kaputtes Auto auf der rechten Spur. 2 Kilometer auf der A49 Richtung Kassel zwischen dem Kreuz Kassel-West und Kassel-Aue-Stadion. 2 Kilometer auch auf der A643 in Richtung Wiesbaden zwischen dem Dreieck Mainz und Mainz-Mombach und die B260 im Rheingau-Taunus-Kreis. Da haben wir 2 Kilometer Stau Richtung Wiesbaden zwischen Hettenhain und Wambach.
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7: Willkommen in diesem Mittwoch. Schön, dass ihr mit dabei seid. In den Nachrichten an eurer Seite ist Markus Schuh.
0: Schönen guten Morgen.
8: Ich bin Tanja Rösner.
7: Und für Tobi da, der ist nächste Woche wieder an eurer Seite. Ich bin Marcel Wagner und ihr seid ja auch fleißig mit dabei. Und wo überall?
10: Guten Morgen, ihr Lieben. Schöne, sonnige Urlaubsgrüße aus der, beziehungsweise von der tollen Insel Samos. Oh. Liebe Grüße. Tschüss.
8: Oh, liebe ich doch direkt und danke, dass ihr uns mit in den Urlaub nehmt. Also wo auch immer ihr uns hört, hebt gerne mal die Hand und macht uns ein bisschen Urlaub.
7: Kalimera und Hellas heute Morgen also Richtung Samos. Und herzliche Grüße nach Griechenland, nach Spanien, in die Rhön. Freuen uns von euch zu hören. Guten Morgen.

0: Reckon, Bone Man und Human heute Morgen in der HR3 Morning Show. Schönen Mittwoch.
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2: Etwa ab dem 30. Geburtstag lernen wir kennen, was Zipperlein sind. Oh, mein Knie macht immer so ein Geräusch. Und sowas wird dann im Laufe des Lebens einfach immer mehr.
3: Ich vertrag irgendwie plötzlich keine Zwiebeln mehr.
2: Und dann sagst du irgendwann ganz viele Sätze, die das Wort müsste enthalten.
3: Oh, ich müsste einfach mal mehr schlafen. Und ich müsste nachts viel weniger Chips essen.
2: Stattdessen gehst du aber öfter und länger zur Toilette, freust dich über deine orthopädischen Einlegesohlen und wenn du ins Auto einsteigst, klingt das so. Am Ende alles harmlos. Sieh's positiv. Irgendwann wirst du eine Gleitsichtbrille brauchen, um die Packungsbeilage deiner Schmerztabletten lesen zu können.
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0: Moin um 7.13 Uhr. Es ist Mittwoch, der 8. Juli. Hier ist eure H3 Morning Show und es ist der Mittwoch, an dem wir mal zumindest ein bisschen durchatmen. 28 Grad maximal heute, bevor dann in den nächsten Tagen wieder die große Hitze zu uns kommt.
1: Auf der A3 dauert es ein bisschen länger Richtung Frankfurt. Zwischen Seligenstadt und Obertshausen stockt es auf 6 Kilometern. Grund ist ein kaputtes Auto, das steht auf der rechten Spur.
0: Schönstes von den Shakespeare Sisters.
1: Was ein Brett, oder?
0: Das ist so gut, wirklich. Haben wir gleich für euch.
1: Und die Beats gibt's dazu von Safrido. Cynical und Hello, turn your radio on. Das ist echte Abwechslung.
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1: Es gibt so Begriffe,
0: ja.
1: Da fangen bei ganz vielen sofort die Augen an zu strahlen.
0: Ja.
1: Kirmes.
0: Ja.
1: Das ist so ein Begriff. Guten Morgen in der HR3 Morning Show. 7:21 und dieses Wochenende ist es soweit. Leute, Ellenrode Strang wird aber sowas von Kopf stehen. Schwalm-Eder-Kreis, dieses Wochenende ist dort Kirmes und unser HR3 Morning Show Reporter Johnny, der kommt ja momentan rum bei euch. Johnnys erster Auftrag also, auf dem Sportplatz dort in Strang ein Zelt aufbauen.
0: Also ihr könnt ihn buchen, ne? Hebt einfach die Hand und sagt, Johnny, komm bei uns rum, wir brauchen Hilfe. Zeltaufbau, da war auf jeden Fall Hilfe nötig. Jetzt ist es halt so, dass es handwerklich beim Johnny busy schwierig ist. Aber er ist ja zu allem bereit. Hm? Dieses Zelt wartet jetzt also darauf, aufgebaut zu werden. Da soll ja auch mehrere Tage drin gefeiert werden.
1: Absolut.
0: Johnny, wie ist es wohl?
2: So, ihr hört, es geht los. Die ersten Schritte. Jens ist bei mir, zweiter Ortsvorsteher. Du kennst dich aus. Was ist hier gerade passiert? Was haben wir gerade schon hier auf die Erde geworfen?
3: Genau, das sind die Teller, die dann eben halt die Zeltpfosten im Prinzip eben halt im Boden verankern. Und der Zelt muss um unseren Tanzboden ausgemessen werden. Und jetzt werden die Teller eben halt verteilt. Und die Mitarbeiter, die werden dann jetzt eben halt das erstmal ausmessen und ausjustieren. Und wenn die dann eben halt ihr Go geben und ihr Okay, dann geht's dann weiter. Und dann werden dann die Pfosten hingelegt und dementsprechend die Teller im Boden verankern.
2: Ja, die Pfosten, die sind irgendwie aus so Eisen, die sehen auch ziemlich schwer aus, deswegen, da haben auch alle Handschuhe an. Handschuhe habe ich jetzt noch dabei. Aber Jens, ich denke mir, ich könnte doch mal vielleicht kurz mal das Maßband da halten.
3: Das kriegst du hin, glaube ich.
2: Oh, ich glaube, ich frag mal. Dürfte ich mal einmal, um dann zu sagen, ich habe mitgeholfen, einmal das Maßband bitte halten? Vielen Dank, Dankeschön. So, ich stehe jetzt hier einfach mit einem Maßband und der Mensch, der hier weit läuft und guckt, wie lang es ist, der läuft jetzt da hinten lang. Ich stehe jetzt hier. Wir sind bei 30 Metern.
3: Absolut richtig.
2: So Jens, ist das eine gute Länge für so ein Zelt?
3: Ja, das ist genauso soll es sein. Das soll eben halt 15 auf 30 Meter sein.
2: Also bitte.
0: Guck.
2: Da würde ich doch schon mal sagen, habe ich hier doch schon mal meinen Job erfüllt. Maßbandhalter, das gefällt mir gut.
0: Niemand hält das Maßband besser.
1: Ja, und er hat wirklich mitgeholfen.
0: Er hat geholfen.
1: Aber sowas.
0: Er wird auch noch weiterhelfen in Ellenrode Strang. Und wenn ihr auch was habt, wo ihr sagt, ja, da kann der Johnny ja auch ja ganz ausgezeichnet helfen, einfach die Hand heben, der ist zu allem bereit.
4: Passe.

0: Willkommen Mittwoch, es ist 7:30.
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2: Guten Morgen, ich bin Markus Schuh. Der Bundestag diskutiert heute über zusätzliche Ermittlungsmöglichkeiten für Polizei und Co. im Netz. Dabei geht es unter anderem darum, Fotos oder andere biometrische Daten automatisiert mit Daten aus dem Netz abzugleichen, auch mit Hilfe von KI. Wie viel Geld bekommt die Ukraine weiter von der NATO, um sich gegen russische Angriffe zu wehren? Das ist Thema heute beim NATO-Gipfel in Ankara in der Türkei. Schon gestern waren Milliardenbeträge zugesagt worden. Die Schweiz steht im Viertelfinale der Fußball-WM. Im Achtelfinale hat das Team im Elfmeterschießen mit 4:3 gegen Kolumbien gewonnen. Vorher hat Weltmeister Argentinien 3:2 gegen Ägypten gewonnen. Und jetzt mehr Aktuelles aus unseren Regionalstudios.
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3: Rauf aufs Rad und kräftig in die Pedale treten. Das machen Anfang August wieder rund 160 Menschen mit grünen Trikots und gelben Helmen. Die sogenannte Tour der Hoffnung sammelt Spenden für krebskranke Kinder in ganz Deutschland. Die Organisatoren haben jetzt schon mal die Route für dieses Jahr vorgestellt. Die Besonderheit, die Tour führt nach dem traditionellen Auftakt am 6. August in Gießen ganze 2 Tage lang durch Ostdeutschland. Von Magdeburg über Halle bis nach Leipzig. Bei der letzten Tour sind über 1,2 Millionen Euro zusammengekommen. Der Vereinsvorsitzende Matthias Rinn hat mir gesagt, dass er für 2026 auf eine ähnlich große Spendensumme hofft. Janis Gerhardt, Gießen.
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5: Heute wird es nicht ganz so krachend heiß. 24, 25 Grad in Nordhessen. Wenn ihr dort unterwegs seid und Tobi entdeckt, sagt gerne mal einen Gruß. Der ist gerade unterwegs und dreht fürs HR-Fernsehen. Neue Folgen für Tobis Städtetrip. Fritzlar, Edersee. Richtung Südhessen, da wird's heißer. 28 Grad dort heute mit Sonne, mit Wolken, mit einzelnen Regenspritzern, bevor dann in den nächsten Tagen die große Hitze wieder zu uns kommt. Wochenende bis zu 35 Grad.
6: Damit ihr gut ankommt, jetzt das Neueste aus dem H3-Verkehrszentrum. Ein Metallteil auf der A49 Richtung Kassel. Vorsicht zwischen Baunatal Süd und Baunatal Mitte. Die 3 Würzburg-Frankfurt zwischen Seligenstadt und Oberzhausen stockt auf 5 Kilometern. 2 Kilometer sind's auf der 49 Richtung Kassel zwischen dem Kreuz Kassel West und Kassel Stadion. Dann im Rheingau-Taunus-Kreis die B260 Richtung Wiesbaden zwischen Hettenhain und Wambach 2 Kilometer Stau und 3 Kilometer stockt's auf der A60 Richtung Rüsselsheim zwischen Ginsheim-Gustavsburg und Bischofsheim.
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0: Alle Farben und Little Hollywood heute Morgen in der H3 Morning Show. 7:38 Uhr, guten Morgen.
1: Unser H3 Morning Show Reporter Johnny kommt rum. Und zwar bei euch, egal wo ihr seid. Der liebt Hessen, der will euch kennenlernen. Und heute ist er direkt im Schwalm-Eder-Kreis auf dem Sportplatz in Ellenrode-Strang. Es war ein Auftrag von der Burschenschaft. Er soll nämlich beim Zeltaufbau helfen für die Kirmes am Wochenende.
0: In Tanja und mir macht sich sowas wie, ja, stolz breit, weil er sich vorher wirklich, er hat ein Maßband gehalten.
1: Und
0: Leute,
1: das, obwohl er nicht handwerklich begabt ist.
0: Es ist wirklich großartig. Zelt ist offenbar 30 Meter lang, 15 Meter breit, aber das ist ja nicht alles. Was passiert denn im Moment dort auf dem Kirmesplatz?
2: So, jetzt habe ich mich hier mal in den Schatten gesetzt auf eine Bank. Hier ist nämlich herrlich. Links eine Claudia, rechts eine Claudia. Ihr habt ja auch heute einen ganz tollen Job euch ausgesucht.
3: Ja, wir sind hier heute die Kontrolleure, sind für Kaffee und Kuchen zuständig und gucken, dass alles läuft. Wir sind mit die Ältesten hier.
2: Und recht habt ihr hier schön im Schatten, auch mit einem kleinen Säckchen, gell?
3: Natürlich, selbstverständlich, das gehört ja der Kirmes dazu, ne?
2: Und es hieß ja auch, der Johnny, der hilft heute mit. Claudia, es muss ja auch mitgeholfen werden, dass die Bank hier ausgelastet ist. Ne? Ja. Das ist ja auch ein wichtiger Job. Also ich würde gern bei euch mitmachen.
3: Aber selbstverständlich, das ist ein ganz wichtiger Job hier.
0: Ja, links eine Claudia, rechts eine Claudia. Besser geht's nicht, bis sie Sekt. Fertig wird's im Kirmeszelt dadurch nicht, aber schön ist trotzdem.
1: Er braucht ja Energie auch für den nächsten Großauftrag.
0: Ja, und wo soll die sonst herkommen? Ist schon klar.

0: Hessen. Schön, dass ihr mit dabei seid. Hier ist die HR3 Morning Show an diesem 8. Juli. Es ist der Tag, an dem es mal nicht ganz so drückend heiß ist. 28 Grad maximal. Sonne, Wolken, paar Regenspritzer. Nächsten Tage werden dann wieder richtig heiß.
1: Straßenrecht entspannt. Es stockt auf 4 Kilometern auf der A3 Würzburg-Frankfurt zwischen Seligenstadt und Hanau.
0: Schön rock ich gleich. Bon Jovi!
1: Dazu ganz lässig Crazy Abrams. Ich mag das. Ich liebe sowas.
0: Wir können uns darauf einigen, dass du gleich nicht mitsingst.
1: Absolut. That's so true und it's my life. Das ist echte Abwechslung.
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0: Bon Jovi, It's My Life, heute Morgen hier in der H3 Morning Show, 10 vor 8. Wir freuen uns, dass ihr mit dabei seid, ganz egal, wo ihr uns momentan hört auf dieser Welt. Es sind ja Sommerferien zu Hause in Hessen.
1: Wir haben vorhin schon WhatsApp-Grüße von Samos bekommen, griechische Insel, direkt Urlaubsneid.
0: Hebt gern die Hand, wo ihr gerade rumhängt und was ihr da so macht. Ich war letzte Woche ja auch im Urlaub.
1: Südtirol,
0: ja. In den Bergen. Was mir aufgefallen ist, wie machst du das denn, wenn es zum Abendessen geht? Machst du dich schick fürs Abendessen oder gehst du einfach so wieder halt gerade bis zum Abendessen?
1: Es kommt drauf an, wo ich Urlaub mache. Also jetzt nicht das Land, das Etablissement.
0: Nee. Man macht sich doch immer
1: schick. Darf ich erst mal kurz begründen, bevor hier direkt Streit angefangen wird?
0: Okay.
1: Also, wenn ich irgendwie ein Airbnb habe zum Beispiel oder eine Ferienwohnung und gehe halt ums Eck in die Pizzeria, dann ziehe ich halt das an, was ich hier zu Hause auch anziehen würde, wenn ich in eine Pizzeria gehen würde.
0: So. Aber du ziehst
1: darf
0: nicht
1: das... Darf ich bitte erst kurz ausreden? Fünf-Sterne-Hotel Urlaub mache, wo halt der Speisesaal dann auch mit im Hotel ist. Also zum Beispiel, wenn wir auf Fuerteventura sind, da gibt's dann so eine Art Dresscode, dass halt Männer zum Beispiel nicht in kurzen Hosen und mit Flipflops gehen. Und ich ziehe da jetzt nichts besonders Schickes an, aber so wie ich halt zu Hause auch in ein Restaurant gehen würde.
0: Aber du würdest nicht jetzt in den Klamotten, mit denen du vorher am Strand warst?
1: Nein!
0: Ja, okay. Dann sind wir uns da einig. Es ist mir aufgefallen, und das ist gar nicht so ein Männer-Frauen-Ding, es machen sich viele, gehen einfach so zum Abendessen, wie sie halt den ganzen Tag da schon rumhängen.
1: Das stimmt.
0: Das finde ich total strange.
1: Also, ich beobachte das auch, wie gesagt, in diesem Hotel, wo wir immer sind, da gibt es ja auch so einen Dresscode, Männer keine kurzen Hosen und trotzdem kommen, lustigerweise, Mittagessen ist ja der gleiche Speisesaal, da finde ich das überhaupt nicht so schlimm.
0: Nee, da stört's mich auch nicht, aber abends stört's mich.
1: Und dann kommen die aber teilweise auch so abends in so einer, teilweise noch in Badehose und Flipflops und da willst du doch zu Hause auch nicht ins Restaurant gehen.
0: Nicht. Ich finde kurze Hosen abends beim Abendessen, ich finde, das geht nicht und so Schlappen, das geht auch nicht.
1: Dann haben wir ja jetzt gar keinen Streit.
0: Schade eigentlich, ich hätte gern Streit.
1: Okay, aber wir können das ja gerne mal rausgeben. 069 155 4x3 im Urlaub, abends zum Abendessen umziehen oder sind da Strandklamotten auch völlig in Ordnung?
0: Auf jeden Fall umziehen.
1: Okay.

0: Depeche Mode, Enjoy the Silence. Mittwochmorgen, 8. Juli, es ist 8 Uhr.
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2: Mit Markus Schuh, schönen guten Morgen. Darf die Polizei in Zukunft automatisiert Daten mit künstlicher Intelligenz analysieren? Thema heute im Bundestag. Da geht es um die digitalen Ermittlungsmöglichkeiten der Behörden. ARD-Hauptstadtkorrespondent Markus Sambale.
3: Es sind zwar im Gesetz Regeln und Beschränkungen vorgesehen für das, was die Ermittler dann dürfen, aber Kritiker befürchten eben, dass am Ende doch riesige Datenbanken mit Personenprofilen bei den Behörden entstehen könnten. Und bei der Verwendung von KI-Software, da befürchten Kritiker, dass Daten deutscher Bürger in die Hände von ausländischen Unternehmen gelangen könnten und man dann keine Kontrolle mehr hat.
2: Tag 2 heute im Kasseler Prozess um den Wilke-Wurst-Skandal. Dabei will einer der Verteidiger einen Befangenheitsantrag stellen gegen den vorsitzenden Richter und es sollen erste Sachverständige zu Wort kommen. HR3-Reporter Fabian Schmidt.
4: Bei dem Skandal geht es ja um zahlreiche Listerioseerkrankungen in ganz Deutschland. Die Staatsanwaltschaft möchte beweisen, dass durch diese Erkrankungen 11 Menschen gestorben sind und dass Wurstwaren von Wilke dafür verantwortlich waren. Die Fälle liegen allerdings schon zum Teil mehr als 10 Jahre zurück und ob ein zweifelsfreier Zusammenhang zwischen den Wurstwaren und den Erkrankungen besteht, das sollen heute Mediziner klären.
2: Mitten in New York droht ein Wolkenkratzer teilweise einzustürzen. Polizei und Feuerwehr haben Straßen und Gebäude rund um das Hochhaus abgesperrt. Tragende Säulen hatten sich bei Bauarbeiten plötzlich verformt. Das 37-stöckige Hochhaus an der 42. Straße wird gerade umgebaut. Da sollen Luxuswohnungen entstehen. Die letzten Achtelfinalspiele bei der Fußball-WM sind rum. Zuletzt haben es Argentinien und die Schweiz eine Runde weiter geschafft. Bei der Schweiz gab es die Entscheidung gegen Kolumbien erst im Elfmeterschießen. HR3-WM-Reporter Michael Küster.
5: Mit 4:3 ziehen die Eidgenossen ins Viertelfinale ein, wo der Gegner am Sonntag Argentinien heißt. Der Titelverteidiger hatte sich schon am Abend mit 3:2 gegen Ägypten durchgesetzt. Dabei drehten die Südamerikaner innerhalb von nur 13 Minuten einen 0:2 Rückstand. Am heutigen Mittwoch ist erstmals bei dieser WM spielfrei, bevor es morgen Abend mit dem ersten Viertelfinale zwischen Frankreich und Marokko weitergeht.
2: Und das passiert heute noch. Beim NATO-Gipfel in der Türkei geht es um Hilfen für die Ukraine. In Berlin, Brandenburg und Hamburg gehen die Sommerferien los. Und in Berlin feiert die hessische Landesregierung ihr Hessenfest in der Landesvertretung. Das nächste HR3 News Update gibt's in einer halben Stunde.
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3: Hat einen schönen Mittwoch, der, Martin Wettergut, recht wolkig daherkommt.
7: Ja, das ist irgendwie so seit Tagen das Gleiche. Weder Fisch noch Fleisch. Das Ganze kommt von der Nordsee, bringt nicht richtig Dauerregen.
3: Ja, aber Schatten bringt es zumindest.
7: Ja, das ist das Einzige, was es bringt. Und mal eine ganz kleine Delle bei der Temperatur. Bei euch in Nordhessen bis 24, in Südhessen bis 28 Grad. Es sind die wenigsten Sommertemperaturen vorher und nachher. Also heute einfach mal ein Tag zum Durchatmen.
8: Damit ihr gut ankommt, jetzt das Neueste aus dem H3-Verkehrszentrum. Die A7 Hannover-Kassel. Kaputter Laster steht zwischen Hannmünden-Hedemünden und Hannmünden-Lutherberg und sorgt für 3 Kilometer stockenden Verkehr. Dann die 66 Wiesbaden-Frankfurt zwischen Nordenstadt und dem Wiesbadener Kreuz 2 Kilometer stockend. 2 Kilometer auch auf der A661 Richtung Oberursel zwischen dem Offenbacher Kreuz und Offenbach-Taunus-Ring und auch im Rheingau-Taunus-Kreis auf der B260 in Richtung Wiesbaden zwischen Hettenhain und Wambach.
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3: Was macht er denn?
10: Ja, der hat sich jetzt mit der Leine verheddert hier. Jetzt ist der Mülleimer umgefallen. Jetzt hat er vor Mülleimer Angst bekommen.
3: Was ist denn los
10: jetzt
3: auf einmal?
10: Jetzt muss ich die Leine hier entheddern, damit wir pinkeln gehen können.
3: Die HR3 Morning Show an diesem Mittwochmorgen in den Nachrichten. Ist Markus Schuh.
11: Morgen.
3: Martin Wettergut.
7: Einen schönen guten Morgen.
10: Ich bin Tanja Rösle.
3: Und Willi ist verheddert.
10: Und der geht jetzt pinkeln.
3: Und ich bin Marcel Wagner.
10: Ich geh mit.
3: Das freut uns.
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0: Mittwochmorgen, hier ist eure HR3 Morning Show. Schön, dass ihr da seid. Guten Morgen.
1: Zweite Woche in den Sommerferien. Hattest du so einen Sommerferienjob früher?
0: Also nicht so einen klassischen. Ich habe meiner Nachbarschaft so Fensterrahmen abgeschliffen und neu gestrichen. Ja, gab Geld dafür.
1: Spannend.
0: Und du?
1: Ich war Betreuerin im Kinderferienprogramm immer bei uns in Lernhausen. Das war lustig. Ist auch Thema in unserer WhatsApp-Promi-Gruppe. Ich guck gerade mal. Stefan Raab ist online.
2: So, Stefan Raab hier. Ja. Ich war in den Ferien Putzhilfe bei einem Zahnarzt. Da lagen massenhaft Zähne rum und die trage ich heute noch. Verstehen Sie?
3: Ja, hallo, ich bin's, Evelyn Badecki. Ja, also ich hatte nur Jobs in den Sommer- und Herbstferien. Die Jahreszeitsemester habe ich immer irgendwie verpasst.
4: Hallo, hier ist Olaf Schubert. Ja, also ich habe in den Ferien immer Zeitungen ausgetragen. Und zwar gleich in die Papiertonne. Tja, ich war meiner Zeit also immer einen Tag voraus.
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6: Ey, Marcel.
7: Poldi.
6: Boah, Marcel, dieses Jahr haben auch viele deutsche Fußballer in den Ferien gejobbt, ne? Wir waren dafür extra ein paar Wochen in den USA.

0: Morgen. 15 nach 8, hier ist eure HR3 Morning Show an diesem Mittwoch, der ein bisschen in Anführungszeichen kühler daherkommt, also nicht ganz so heiß. Temperaturen Nordhessen 24, 25, Richtung Südhessen heute bis zu 28 Grad, dazu Sonne, Wolken, einzelne Regenspritzer.
1: Auf nicht ganz so heiß können wir uns gut einigen, das ist der Fachbegriff,
0: eine gute Formulierung,
1: glaube ich. Weil kühler, das ist impliziert einfach was ganz anderes.
0: Mit den Anführungszeichen wärst du auch nicht einverstanden?
1: Naja, also dann sag
0: irgendwas
1: doch mal.
0: Irgendwas ist ja immer.
1: Aber jetzt freu dich doch, dass ich gesagt habe, wir können uns einigen auf nicht ganz so heiß. Ist doch super.
0: Ist auf den Straßen was los?
1: Da ist was los.
0: Und?
1: Willst du wissen was?
0: Ja.
1: Auf der 661 Richtung Oberursel, Tagesbaustelle zwischen dem Offenbacher Kreuz und Offenbach-Taunus-Ring, da stockt es auf 2 Kilometern.
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0: auch einfach eine Mega-Kombi. Gone, Gone, Gone und Teenage Dirtbag. 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

0: kann es denn eigentlich sein? Um 8.24 Uhr. Wheaters und Teenage Dirtbag. Hier ist die H3 Morning Show mit recht ungewohnter Einigkeit zwischen Tanja und mir bei der Frage, wie machen wir das eigentlich im Urlaub? Machen wir uns da abends fürs Abendessen ein bisschen schick? Ja.
1: Naja, mit Einschränkungen, wenn ich in irgendeiner Fernwohnung bin und ums Eck in die Pizzeria gehe, dann brauche ich jetzt nicht unbedingt einen Sakko als Mann, aber in so einem Hotel wäre es, finde ich, angebracht.
0: Aber es ist nie das Outfit, mit dem wir tagsüber am Strand rumlagen.
1: Da sind wir uns einig.
0: Wie seht ihr das? Gerne einmal die Hand heben. 069155, 4x3, Susanne.
2: Guten Morgen, na welch eine Ehre. Am frühen Morgen bin ich nach Frankfurt drin fahren.
1: Oi, grüß dich.
0: Hallo, hallo.
2: Also ich finde es auch, wenn man in einem Hotel, ich finde es einfach schön, wenn man sich ein bisschen lecker anzieht zum ordentlichen Essen. Das ist ja auch geschuldet dem Gast, also dem der Gastronomie, dem Koch.
1: Ah.
2: Also überhaupt im Hotel, ja, weil die machen sich ja auch die Mühe, dass der Tisch schön gedeckt ist und dass alles in Ordnung ist. Und wenn man da in der abgeranzte Badeschlappe kommt, finde ich das ganz schlecht.
0: Guter Punkt.
1: Also eine Sache von Respekt, sagst du.
2: Genau.
1: Sehr gut.
2: Genau.

0: Imitation of Life.
1: 8. Juli, es ist 8.31 Uhr.
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3: Mit Markus Schuh, schönen guten Morgen. Zusätzliche Ermittlungsmöglichkeiten von Polizei und Co. im Netz. Darüber diskutiert der Bundestag heute. Es geht unter anderem darum, Fotos oder andere biometrische Daten automatisiert abzugleichen. Die USA haben wieder Ziele im Iran angegriffen. Eigentlich gilt seit Mitte Juni eine Waffenruhe zwischen beiden Seiten. Die USA sagen aber, die Angriffe seien eine Reaktion auf iranische Angriffe auf Schiffe in der Straße von Hormus. Sieg für die Schweiz bei der Fußball-Weltmeisterschaft. Nach einem 4:3 im Elfmeterschießen gegen Kolumbien steht die Schweiz im Viertelfinale, genauso wie Weltmeister Argentinien nach einem 3:2 gegen Ägypten. Und jetzt mehr Aktuelles aus unseren Regionalstudios.
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4: Ein Volksfest, bei dem tausende Menschen im Wald unterwegs sind, und die afrikanische Schweinepest verträgt sich eigentlich nicht gut. Im August findet aber der Grenzgang in Biedenkopf statt, eins der größten Volksfeste der Region, bei dem alle 7 Jahre die ehemaligen Grenzsteine der Stadt abgelaufen werden. Dieses Mal unter besonderen Auflagen. Denn die Tierseuche überträgt sich unter anderem durch liegen gebliebenen Müll. Im Kreis Marburg-Biedenkopf gibt es bisher keinen Fall, an der Grenze zur NRW aber schon. Deshalb gilt vom Kreis, immer auf den Wegen bleiben, keinen Müll liegen lassen, nicht wild pinkeln, Finger weg von den Schutzzäunen und Hunde an die Leine. Für Menschen ist die Schweinepest ungefährlich, für Wildschweine aber hoch ansteckend und tödlich. Anna Spieß, Biedenkopf.
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1: Ein nicht ganz so heißer Tag, 24, 25 Grad in Nordhessen. Dort ist er Anna unterwegs, falls ihr ihn seht, Grüße sagen. Tobi dreht da im Moment für den Städtetrip, fürs HR-Fernsehen. Ist in Fritzlar unterwegs, ist am Edersee unterwegs. Richtung Südhessen, da wird es heute einen Tacken wärmer. Temperaturen dort heute bis zu 28 Grad. Und die nächsten Tage, da dreht dann die Hitze wieder auf. Wochenende bis zu 35 Grad.
6: Damit ihr gut ankommt, jetzt das Neueste aus dem H3-Verkehrszentrum. Die A49 in Richtung Kassel. Zwischen dem Kreuz Kassel-West und Kassel-Aue-Stadion. Kaputtes Auto, 2 Kilometer Stau. Tagesbaustelle auf der A661 Richtung Oberursel. Zwischen dem Offenbacher Kreuz und Offenbach-Kaiserlei, 2 Kilometer Stau. Und 2 Kilometer auch auf der B260 Richtung Wiesbaden im Rheingau-Taunus-Kreis zwischen Hettenhain und Wambach.

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0: Morgen. 8.40 Uhr, 20 vor 9. Hier ist eure HR3 Morning Show. Alle am Start heute Morgen. Tanja ist da, Tobi ist in Nordhessen unterwegs, dreht fürs HR-Fernsehen. Ich bin da. Da drüben liegt der Willi. Johnny ist auch da. Also der ist unterwegs, der kommt ja rum.
1: Ja, der ist heute in Ellenrode-Strang im Schwalm-Eder-Kreis. Da ist am Wochenende Kirmes. Die Burschenschaft hat gesagt, Johnny, komm bitte rum, wir brauchen dich ja für den Zeltaufbau.
0: Ja, dieser HR3 Morningshow-Reporter, der kann wirklich alles. Sogar ausmessen, haben wir vorher schon mitbekommen. 15 Meter breit, 30 Meter lang. So lang und groß ist dieses Zelt. Alles drin. Theke, Tanzboden, Bühne für die Band.
1: Ja.
0: Es baut sich jetzt nicht ganz allein auf so ein Zelt.
1: Eben.
0: Johnny saß vorher noch auf der Bank im Schatten zwischen Claudia und Claudia. Den hast du, Johnny, jetzt aufgegabelt?
2: Die Sandra ist bei mir sozusagen meine Auftraggeberin. Sandra, wegen dir bin ich hier. Bereust du schon?
3: Nein, Johnny, auf gar keinen Fall. Auf gar keinen Fall. Ich freue mich so, dass du gekommen bist und dass du mit uns zusammen hier diesen besonderen Tag halt auch einfach zelebrierst. Das ist schon was Besonderes, halt dieser Zeltaufbau. Das muss man noch mal gesehen haben.
2: Und es ist ja natürlich jetzt, wir haben es schon gesagt, ne, ich habe mal das Maßband gehalten, okay. Aber in erster Linie geht's ja darum, wir wollen zeigen, ihr hier mit euren 230 Einwohnern, ihr stemmt diese Kirmes wirklich im kompletten Alleingang. Ich ziehe hier meinen Hut. Es ist auch was Besonderes. Es gibt's auch einfach nicht mehr so oft, ne? Dieser Dorfzusammenhalt.
3: Das stimmt, das ist wirklich wahr. Das ist hier was ganz, ganz Besonderes. Wir haben 11 Vereine und eigentlich arbeitet da alles Hand in Hand. Zum Beispiel wird am Samstag die Backgemeinschaft auch extra für unsere Jungs Pizza backen, damit die zwischendurch beim Ständchenspielen gut versorgt sind.
2: Und deswegen, ich finde auch, jeder darf hier in seinem Tempo, oh, jetzt stehen wir im Weg, Sandra, hier müssen wir einen Schritt zur Seite gehen, hier werden nämlich noch die Eisenstangen verlegt. Jeder macht hier alles, was er kann und wir stehen hier eben am Rand. Es muss ja auch einer das hier beobachten, die Nägel in den Boden gekloppt werden.
3: Natürlich, Sicherheitsabnahme ist doch ganz klar.
2: Aber erzähl mir, dein Job an der Kirmes, für was bist du dann am Wochenende alles zuständig?
3: Ach, für etliches. Ich spiele im Posaunenchor hier seit über 40 Jahren und dann werden wir am Sonntagmorgen den Gottesdienst natürlich sehr würdevoll mitgestalten und dann werde ich auch noch mit der ersten Kirmesmutter zusammen den Kuchen verkaufen am Sonntagnachmittag.
2: Und heute hast du auch schon eine kleine Kostprobe mitgebracht. Hier auf der Wiese vor uns stehen zwei Bleche.
3: Damit du auch siehst, was wir für leckeren Kuchen hier machen können in Nordhessen.
2: Was hast du denn da für zwei?
3: Das ist Buttermilchkuchen, einmal mit Mandeln, einmal mit Kokosflocken.
2: In der Reihenfolge gerne, dankeschön.
3: Sehr gut.
4: Ey, das ist aber Dorfliebe, oder?
0: Wirklich.
4: Wie fantastisch ist das?
0: Unser Kirmesherz schlägt absolut höher heute Morgen in der Morningshow. Und wir freuen uns sehr, dass unser Morningshow-Reporter Johnny wirklich, also wirklich eine sehr, sehr große Hilfe dort ist.
3: Ja.

0: Sommerferien zu Hause in Hessen. Viele momentan unterwegs, manche auch zu Hause in Hessen, im schönsten aller Bundesländer. Wir freuen uns, dass ihr egal wo mit dabei seid. 8.46 Uhr, hier ist die HR3 Morning Show. Und wir sprechen heute über, wie geht man denn abends im Urlaub zum Abendessen? Also vorher umziehen oder mit den Klamotten, mit denen wir schon den Tag verbracht haben?
1: Ich sag ja, es kommt drauf an, wo du Urlaub machst. Also Strandklamotten nein, aber wenn ich in einem Fünf-Sterne-Hotel bin und da in den Speisesaal gehe, mache ich mich ein bisschen schicker, als wenn ich irgendwo unterwegs bin und dann einfach in eine Pizzeria gehe.
0: Herrscht Einigkeit, ich habe letzte Woche in Südtirol aber auch anderes erlebt. Da waren Menschen auch einfach den ganzen Tag unterwegs und abends sind sie genauso zum Abendessen gegangen. Susanne aus Frankfurt hat sich vorher gemeldet, hat die Hand gehoben und gesagt, aus Respekt gegenüber dem Gastgeber, dem Koch, dem Kellner, zieht man sich natürlich um.
1: Ich zitiere, keine abgeranzten Badelatschen will sie da sehen, so.
2: Ja, also zum Abendessen im Hotel zieht man sich um. Ich habe mal noch das Schlimmste erlebt. Da konnte man in einem Wellness-Pärchen-Hotel im Bademantel zum Abendessen gehen. Ganz schlimm.
0: Ei.
2: Die Hälfte der Leute kamen in Frotti. Furchtbar.
1: Oh nein.
0: Ei,
1: nein,
0: Sebastian.
1: Nein, das machen wir nicht.
0: Nee, das machen wir nicht. Hebt gern weiter die Hand, 069155, 4x3. Und auch wenn er in Hessen Urlaub macht, fantastisches Wetter. Es ist heute sonnig mit Wolken. Ein paar Regenspratzer bei maximal 28 Grad.
1: Einmal Vorsicht bitte auf der B455, B54. Zwischen der A66, Anschlussstelle Erbenheim, und der Weidenbornstraße in Wiesbaden sind Personen unterwegs.
0: Ready for the Strombellas?
1: Immer. 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

0: Schönen guten Morgen. Hier ist die HR3 Morning Show. Sommerferien zu Hause in Hessen. Viele unterwegs. Und selbst wenn ihr zu Hause seid, trotzdem ist ja so eine besondere Urlaubsstimmung im Moment in Hessen.
1: Heute herrscht hier ungewohnte Einigkeit. Ja. Es geht um den Dresscode, also wie wir uns im Urlaub beim Abendessen anziehen. Ich sag, es kommt so ein bisschen drauf an, wo ich Urlaub mache, in welchem Etablissement, aber jetzt in irgendeinem schicken Hotel, wenn ich da abends in den Speisesaal gehe. Also da macht man sich schon so busy schick.
0: Können wir uns drauf einigen auf die Formulierung. Es gibt Orte, da sind kurze Hosen beim Abendessen auf jeden Fall nicht erwünscht.
1: Ja.
0: Kreuzfahrtschiffe zum Beispiel. Kollege Bastian Bender hier von HR3 war gerade dort unterwegs.
2: Es ist noch schlimmer. Es gibt sogar so eine Art kurze Hosen Polizei an Bord.
1: Oh.
2: Und zwar abends. Wenn du da ins Restaurant reingehst, hängen oft schon so Schilder da. Da ist ein Mann drauf zu sehen mit einer kurzen Hose.
1: Ja.
2: Und dann ist das so durchgestrichen. Also kann wirklich jeder verstehen, dass du mit Flipflops und mit kurzer Hose nicht ins Restaurant darfst.
1: Ja.
2: Aber es halten sich ja nicht alle an solche Verbote. Und deshalb stehen da oft Mitarbeiter im Eingangsbereich. Und wenn du da als Mann mit einer kurzen Hose kommst, dann sagen die, nee, sorry, geht nicht.
1: So.
2: Geh mal zurück auf die Kabine und zieh dir was Ordentliches an.
1: Oh, wie unangenehm dann aber.
0: Ja, aber,
1: es ist konsequent, finde ich auch.
0: Ja.
1: Aber nachdem hier so eine Einigkeit
0: ist. Ja, es ist ungewohnt. Es muss doch irgendwen in Hessen geben, der sagt, mir ist es total wurscht. Ich gehe auch mit Flipflops. Jawohl, und einer kurzen Hose und einer Buchse oder wie auch immer. Hebt mal die Hand auf.

0: Springfield in Private, Mittwochvormittag, 8. Juli. Es ist 9 Uhr.
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2: Mit Markus Schuh, guten Morgen. Schläge, Tritte oder Bedrohungen. Bahnmitarbeiterinnen und Mitarbeiter werden immer öfter angegriffen. Das zeigen neue Zahlen, die das Bundesinnenministerium auf eine Anfrage der Linken herausgegeben hat. ARD-Hauptstadtkorrespondent Oliver Neuroth.
3: Die Zahlen beziehen sich auf die ersten 5 Monate dieses Jahres. In diesem Zeitraum hat die Polizei mehr als 1600 Fälle erfasst, in denen Bahnmitarbeiter Opfer von Straftaten wurden. Der linken Abgeordnete Bartsch spricht davon, dass man in diesem Jahr auf einen neuen Negativrekord bei der Gewalt gegen Bahnbeschäftigte zusteuert, sollte die Entwicklung anhalten. Er fordert von Innenminister Dobrindt und Bahnchefin Paller, dass sie sich für mehr Sicherheit im Bahnverkehr einsetzen.
2: Doch kein Rechenzentrum in Babenhausen im Kreis Darmstadt-Dieburg. Eigentlich sollte auf dem ehemaligen Kontinentalgelände 3 Milliarden Euro investiert werden. HR3-Reporterin Stefanie Hofmann.
4: Der Investor hat laut übereinstimmender Medienberichte seine Pläne überraschend aufgegeben. Der Grund für das Aus ist laut Aumovio, dem Nachfolger von Continental, der langwierige und unsichere Planungsprozess. Ganz vom Tisch ist die Zukunft des Geländes aber nicht. Aumovio sucht jetzt nach einem neuen Investor und hofft auf schnelle Entscheidungen aus der Kommunalpolitik.
2: Zusätzliche Ermittlungsmöglichkeiten von Polizei und Co. im Netz. Darüber diskutiert der Bundestag heute zum ersten Mal. Es geht unter anderem darum, Fotos und andere biometrische Daten automatisiert abzugleichen. Dabei soll auch künstliche Intelligenz eingesetzt werden. Genau das sehen Datenschützer aber kritisch. Waldbrand gestern Abend im Hochtaunuskreis. Hier ist ein Feuer bei Weilroth-Hasselbach ausgebrochen. Betroffen war eine Fläche von der Größe etwa von 2 Fußballfeldern. Laut Feuerwehr hat starker Wind die Löscharbeiten schwieriger gemacht. Warum es genau gebrannt hat, weiß man noch nicht. Sieg für die Schweiz im Elfmeterschießen gegen Kolumbien. Mit einem 4:3 haben es die Schweizer ins Viertelfinale der Fußball-WM geschafft. HR3-WM-Reporter Hendrik Lückhoff.
5: Nach torlosen 120 Minuten parierte der Schweizer Torwart Gregor Kobel von Borussia Dortmund im Elfmeterschießen einmal. Dazu landete ein kolumbianischer Elfer an der Latte. Im Viertelfinale trifft die Schweiz auf Argentinien. Der Titelverteidiger drehte gegen Ägypten in der Schlussphase einen 0:2 Rückstand in einen 3:2 Sieg.
2: Das nächste HR3-News-Update gibt's in einer Stunde.
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0: Wir starten in einen recht wolkigen Mittwoch, teilweise auch ein paar Regenspratzer. Die Sonne kommt auch durch. Heute bei Temperaturen in Nordhessen 24, 25, Richtung Südhessen bis zu 28 Grad. Und die nächsten Tage, Martin Wettergut, da wird's heiß.
7: Oh ja, vor allen Dingen in Südhessen geht die Temperatur ab morgen schon wieder deutlich über die 30-Grad-Marke. Und dieser Trend setzt sich auch in Südhessen vor allem fort. Dort werden wir am Wochenende irgendwo so bei 34 Grad, 35 Grad etwa landen.
0: Nordhessen?
7: Hat so ein bisschen noch den kleinen Hänger, morgen auch noch einige Wolken und deswegen nur in Anführungszeichen 26 Grad. Und dort gibt's aber auch am Wochenende bis zu 30 Grad. Also die Hitze kommt, sie kommt diesmal quasi so reingeschlichen, aber sie kommt, um zu bleiben.
8: Damit ihr gut ankommt, jetzt das Neueste aus dem H3-Verkehrszentrum. Vorsicht auf der A4 Richtung Erfurt. Zwischen Wildeck-Könebach und Wildeck-Obersuhl. Kaputtes Auto auf der rechten Spur und Personen auf der Fahrbahn. Tagesbaustelle auf der A661 Richtung Oberursel. Zwischen dem Offenbacher Kreuz und Offenbach-Kaiserlei 4 Kilometer Stau und 2 Kilometer im Rheingau-Taunus-Kreis auf der B260 Richtung Wiesbaden zwischen Hettenhain und Bambach.
0: Die H3 Morning Show mit Martin Wettergut.
7: Guten Morgen.
0: In den Nachrichten ist Markus Schuh.
7: Hallo.
0: Wie machst du es eigentlich im Urlaub? Abends Flipflops, kurze Hose?
7: Auf jeden Fall.
0: Wirklich?
8: Im Fünf-Sterne-Restaurant?
7: Nee, eher nicht.
8: Also haben wir es doch. Ja, auf dem Campingplatz kannst du anziehen, was du
0: willst. Ja. Es gibt bisher ungewohnte Einigkeit. Ja.
9: Guten Morgen, ihr beiden. Also, ich bin da genau bei euch. Wenn man weggeht in ein Restaurant, gehört sich angemessen der Lokalität entsprechend gekleidet.
8: So.
9: Es hat etwas mit Akzeptanz und Respekt den Leuten gegenüber zu tun, die mir ein nettes Abendessen bereiten. Es sei denn, ich gehe in einen Biergarten, da ist das etwas lockerer.
8: Ja. Das sehe ich auch so.
0: Grüße mal zu dir, Sabine. Also, letzte Woche im Urlaub habe ich einfach Gegenteiliges erlebt. Wo sind denn die Leute, die sagen, na klar, ist kurze Hose zum Abendessen völlig in Ordnung? Heb doch mal die Hand.

0: Lene Marlin, heute Morgen in diesen Mittwoch. Schön, dass ihr da seid. Hier ist die HR3 Morning Show.
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2: Dass Männer oft schusseliger sind als Frauen, ist ein absolutes Klischee. Das aber stimmt. Es passiert im Haushalt.
3: Schatz, wo ist denn nochmal hier der Pfannenwender?
2: Die Frau sagt, der ist in der oberen Schublade links. Er geht hin und sagt,
3: da ist er nicht.
2: Frau geht hin, öffnet die Schublade, gibt ihm den Pfannenwender. Zweitens Supermarkt, er soll Backpulver kaufen, ruft aus dem Supermarkt an und fragt,
3: wo steht denn das Backpulver?
2: Und danach kommt er mit Mehl und Vanillezucker nach Hause, aber ohne Backpulver. Und Fallbeispiel 3.
3: Schatz, wo ist denn schon wieder meine Brille?
2: Und er sucht auf der Ablage im Flur, im Regal, auf dem Nachttisch. Und wenn er dann feststellt, dass er die Brille die ganze Zeit auf hatte, sagt er,
3: Schatz, ich hab sie auf. Das musst du mir doch sagen.
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0: So, so geil, oder? Chainsmokers zusammen mit Coldplay, Something Just Like This. Es ist 16 nach 9, hier ist HR3.
1: Einmal Vorsicht bitte auf der A661 Richtung Egelsbach zwischen Dreieich und Langen. Eine ungesicherte Unfallstelle auf der rechten Spur.
0: Wetter heute ähnlich wie gestern, nur ein Tacken weniger heiß. Heute Temperaturen bis zu 28 Grad. Sonne, Wolken, einzelne Regenspritzer. Die nächsten Tage wird es dann wirklich heiß.
1: Es ist doch jetzt krasses Kerbewetter, oder?
0: Ich liebe Kerb. Und so viele andere beim Begriff Kerb und Kirmes erleuchten die Augen in Hessen. Das ist großartig.
1: Unser H3 Morning Show Reporter Johnny kommt rum. In Hessen und auch bei euch. Heute ist er in Ellenrode-Strang im Schwalm-Eder-Kreis. 240 Einwohner und eine Kirmes am Wochenende. Und da hat die Burschenschaft gesagt, Johnny, kommst du bitte bei uns rum, hilf uns mal beim Zeltaufbau.
0: Und da hat der Johnny sofort gesagt, Zeltaufbau, ja! Ich kann nur leider gar nichts aufbauen, weil ich habe zwei linke Hände. Deswegen hält er sowas wie das Maßband, trinkt mal ein bisschen Sekt.
1: Den Kuchen hält er.
0: Ja, was ist denn im Zelt eigentlich?
2: Jens, eben hat es ordentlich Hauruck gemacht. Ich finde, jetzt sieht es auch schon aus wie ein Zelt.
3: Ja, absolut. Das Gerüst steht halbwegs, ne? Die Verbinder stehen, der Giebel steht alles. Und jetzt werden eben halt nochmal ein paar Pfosten angebracht und der Theken am Bau. Und wenn das dann halt fertig ist, dann wird er eben halt die Zeltplane eingezogen mit allem an.
2: Ja, aber jetzt sieht es im Prinzip aus wie so ein riesengroßes Haus, das halt noch von jeder Seite begehbar ist.
3: Genau.
2: Aber dann machen wir jetzt noch die nächsten Schritte. Das Ding kriegen wir doch gestellt.
3: Ja, auf jeden Fall. Wir sind ja genug Leute hier, genug Manpower, das passt schon.
2: Und Gott sei Dank bin auch ich da.
3: Ja, absolut, absolut. Du bist für die Motivation hier zuständig heute.
2: So, auf geht's hier nämlich.
1: Gefällt mir, es hat Hauruck gemacht.
0: Ja, ich weiß nicht genau, ob wir uns da mal langsam entschuldigen müssen bei euch da vor Ort. Also,
1: nein.
0: Er ist bemüht, sagen wir es mal so.
1: Stets bemüht.
0: Er ist bemüht, ja. Gleich für euch, Nelly Furtado. Say it.

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0: Nelly Furtado und Say Right, kurz vor 9:30.
1: Wenn ihr irgendwann mal in die Verlegenheit kommen werdet, mit Marcel im Auto zu fahren,
0: dann
1: wird auf jeden Fall gerade U2 laufen, weil da immer U2 läuft.
0: Weil U2 einfach geile Hits
1: Ende.
0: Gemacht haben. Ende. War ja relativ lang still um U2.
1: Voll.
0: 9 Jahre ist das letzte Studioalbum her von U2. Dieses Jahr gibt's tatsächlich mal was ganz Neues von Bono & Co. Ein neues Album.
1: Toll.
0: Und wir haben den ersten Vorgeschmack daraus für euch. Ehrlich gesagt, am Anfang hat es mich nicht so richtig gecatcht. Am Anfang dachte ich so, ja.
1: Ah, ich bin froh, dass es auf die 12 geht. Also ich mag dieses Rockigere mehr als die Balladen.
0: Ja, es braucht einen Moment.
1: Aber ich find's super.
0: Wenn dieser Moment vorbei ist, dann werdet ihr gleich denken, boah, ist es gut, was wir da haben. Die Gitarre, das Schlagzeug, geil. Street of Dreams.

0: Perfekter U2-Sound, schreibt die Nathalie gerade per WhatsApp. Ja.
1: Ja.
0: Ist so.
1: Ist ganz neu. Street of Dreams, U2 in HR3.
0: Zu Hause in Hessen. Ich find's super.
1: HR3. Ich mag's auch gern. Der Basslauf ist auch total geil.
0: Der Basslauf.
1: Ja, wirklich. Das ist so großartig. Wetter heute, da ist einmal alles mit dabei. Wir haben Wolken, wir haben Sonne, wir haben ein bisschen Regen, so ein paar Spratzertemperaturen bis maximal 28 Grad.
0: Damit ihr gut ankommt, jetzt das Neueste aus dem H3-Verkehrszentrum. Vorsicht auf der A7 Kassel-Hannover. Ein Plastikteil zwischen Kassel-Nord und Hannmünden-Lutherberg. Vorsicht auf der A661 Richtung Egelsbach. Ungesicherte Unfallstelle zwischen Dreieich und Langen. Dann stockt's auf der A643 Richtung Wiesbaden zwischen Mainz-Mombach und dem Schiersteiner Kreuz auf 2 Kilometern und ein Unfall auf der A661 Richtung Egelsbach zwischen Oberursel-Nord und Oberursel.
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0: Absolut. Geilste Feste?
1: Kermes.
0: Und Kerb. Genau.
1: Deswegen habe ich ja Kermes gesagt.
0: Die Mischung sozusagen. Hier ist die HR3 Morning Show 9:37. Schön, dass ihr mit dabei seid. Am Wochenende zieht's euch möglicherweise nach Ellenrode-Strang-Schwalm-Eder-Kreis. Da ist nämlich Kirmes. Und es gab einen Hilferuf von dort an unseren Morningshow-Reporter Johnny mit dem Hinweis, wir brauchen noch jemanden, der mithilft beim Zelt aufbauen.
1: Also die Burschenschaft hat, glaube ich, nicht wirklich geahnt, was da auf sie zukommt.
0: Ja.
1: Aber Johnny hat gesagt, ja, na Lomo bin ich am Start. Dieses riesengroße Zelt, in dem mehrere Tage gefeiert wird, wartet ja drauf, aufgebaut zu werden. Johnny, wie ist nu?
2: Das Dach wird draufgezogen auf unser Kirmeszelt.
3: Zu klein! Langsam! Neun Stück!
2: So, und schon stehe ich nicht mehr unter freiem Himmel hier in Ellenrode-Strang, sondern unter einem Kirmeszeltdach. Na, das hat gut geklappt.
0: Ja, hast du auch fleißig mitgeholfen, ne? Dach drauf, Wände dran, es ist fantastisch. Was sagen die Menschen in Ellenrode-Strang?
2: Moritz, der erste Kirmesvater, der allerwichtigste Mann hier heute auf dem Platz. Das Zelt steht.
4: Ja, wir haben jetzt eben noch die Giebelplane reingezogen und die Seitenplane rundherum dran gemacht am Thekenanbau und dann ist es endlich geschafft für heute.
2: Moritz, ich steck dir gleich noch 2 Euro zu. Wie habe ich mich geschlagen?
4: Ja, war eine gute Hilfe.
2: So hat noch nie jemand das Maßband gehalten wie ich, gell?
4: Ja.
2: Ich wünsche euch eine wunderschöne Kirmes mit eurem tollen Zelt. Leute, die Kirmes kann losgehen.
1: So nämlich. HR3 Morning Show Reporter Johnny kommt rum sehr, sehr gerne auch bei euch. Hebt einfach die Hand. Ihr hört ja, der baut auch.
0: Der kann eigentlich alles.
1: Kocht. Also
0: ja, der schleift auch ab und
1: isst
0: er speist
1: auch Kuchen.
0: Und bohrt und isst Kuchen.

0: Travis. 9.42 Uhr, hier ist HR3, hier ist die Morning Show an diesem Mittwoch. Sommerferien zu Hause in Hessen, viele unterwegs. Irgendwo auf der Welt oder in Hessen, und es ist ganz egal, wo ihr Urlaub macht. Die Frage ist, wie ihr Urlaub macht. Da herrschte heute seltsame Einigkeit.
1: Ja, weil wir beide sagen, wenn ihr zum Beispiel in einem Hotel urlaubt, ein etwas gehobeneres Hotel und Abendessen geht, dann ist es schon angebracht, auch aus Respekt vorm Personal, einfach sich ein bisschen gescheit anzuziehen.
0: Die meisten von euch haben gesagt, ja, sehen sie ähnlich.
1: Bisher alle, oder?
0: Bisher eigentlich alle.
2: Hallo, guten Morgen, ihr Lieben. Ja, da muss ich mich tatsächlich mal zu Wort melden,
1: ja,
2: weil für mich geht das gar nicht. Irgendwelche Kleidungspflichten im Urlaub, ob jetzt abends, mittags, morgens. Ich verstehe, dass man nicht barfuß durch den Speisesaal laufen darf, aus hygienischen Gründen. Aber ja, wenn ich im Urlaub bin, bin ich im Urlaub, und da habe ich auch keine Lust auf irgendwelche Vorschriften. Mhm. Und ja, wenn ich dann vom Strand komme und mich entscheide, noch was essen zu wollen, dann fände ich es cool, wenn ich in meinem Strandoutfit auch was essen dürfte abends und nicht noch mal ins Zimmer muss. Wir haben 3 Kinder, die dann alle schick zu machen fürs Abendessen.
0: Ja.
2: Nee, das ist für mich kein Urlaub, sondern wieder purer Stress.
1: Na gut, wobei Kinder können ja erstmal rumlaufen, wie sie wollen, bis 16 oder sowas, ne?
0: Ich verstehe den Punkt tatsächlich. Also Nathalie, vielen Dank auch für deine Meinung. Da ist noch Redebedarf, ich merke das schon. Deswegen Samstagsfrage. Wir hören uns ja am Samstag in der Marcel, die am...
1: Na, sortieren wir nochmal die Wörter neu?
0: Die Marcel am Samstag schon. Am Samstag ab 9, da werden wir drüber sprechen. Gottes Willen, was ist denn hier los?
1: So nämlich. Wetter wird gut, sagst du?
0: Sonne, Wolken und ein paar Regenspratzer bei maximal 28 Grad.
1: Auf der A643 dauert es ein bisschen länger Richtung Wiesbaden. Zwischen Mainz-Mombach und dem Schiersteiner Kreuz stockt es auf 2 Kilometer.
0: Alex Warren, was eine Wucht.

0: Cheap Thrills and Ordinary, das ist echte Abwechslung.
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0: Mein Zuhauseort im Sommer ist mein Balkon, einfach nur, weil er geil aussieht. Ich habe eine Schaukel drin, ich habe mir ein japanisches Tori da dran gebaut. Ist einfach wunderschön. Du guckst raus bis in den Taunus rein. Herrlich. Der ist geschützt mit dem Dach und da kannst du nicht verbrennen im Sommer. Trinkst auch mal ein bisschen was, Wasser und Tee. Perfekter Ort.
1: Zuhause.

0: So lässig kann ein Mittwochvormittag klingen. Shabuzi a Bar Song. Es ist 10 Uhr.
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2: Hallo, ich bin Markus Schuh. Sie sind ein Ärgernis für viele Menschen. Grenzkontrollen, wo eigentlich freie Fahrt sein sollte. Der Polizeibeauftragte des Bundes, Grötsch, hat die vielen Kontrollen an den deutschen Grenzen jetzt in Frage gestellt. Der SPD-Politiker hat dem ZDF gesagt, es gebe mittlerweile deutlich weniger unerlaubte Einreisen.
3: Die Kontrolldichte an den Außengrenzen Deutschlands bleibt aber gleich. Das ist eine Belastung für die Menschen in den Grenzregionen, teilweise etwa an der österreichischen Grenze seit 2015. Und da stellen sich natürlich auch die BundespolizistInnen Fragen, das können Sie sich vorstellen.
2: Waldbrand gestern Abend im Hochtaunuskreis. Hier ist ein Feuer bei Weilroth-Hasselbach ausgebrochen. Betroffen war eine Fläche von etwa 2 Fußballfeldern. Laut Feuerwehr hat starker Wind die Löscharbeiten schwieriger gemacht. Warum es gebrannt hat, weiß man noch nicht. Schläge, Tritte oder Bedrohungen. Bahnmitarbeiterinnen und Mitarbeiter werden immer öfter angegriffen. Das zeigen neue Zahlen, die das Bundesinnenministerium auf Anfrage der Linken herausgegeben hat. ARD-Hauptstadtkorrespondent Oliver Neuroth.
4: Die Zahlen beziehen sich auf die ersten 5 Monate dieses Jahres. In diesem Zeitraum hat die Polizei mehr als 1600 Fälle erfasst, in denen Bahnmitarbeiter Opfer von Straftaten wurden. Der linken Abgeordnete Bartsch spricht davon, dass man in diesem Jahr auf einen neuen Negativrekord bei der Gewalt gegen Bahnbeschäftigte zusteuert, sollte die Entwicklung anhalten. Er fordert von Innenminister Dobrindt und Bahnchefin Paller, dass sie sich für mehr Sicherheit im Bahnverkehr einsetzen.
2: Innenminister Dobrindt sagt, die Polizei braucht zeitgemäße digitale Werkzeuge, um schwere Straftaten aufzuklären, auch mit Hilfe von KI. Heute diskutiert der Bundestag zum ersten Mal darüber. ARD-Hauptstadtkorrespondent Markus Sambale.
5: Mit dem neuen Gesetz sollen Ermittler die Möglichkeit bekommen, Fotos und Stimmen von Verdächtigen mit Aufnahmen abzugleichen, die öffentlich im Internet und in sozialen Medien zu finden sind. Kritiker beklagen, dass der Staat mit den geplanten Befugnissen unverhältnismäßig in Grundrechte eingreift. Sie warnen, die Behörden könnten riesige Datenbanken mit Personenprofilen aufbauen, auch von Menschen, die keine Straftat begangen haben.
2: Das große Rechenzentrum auf dem ehemaligen Kontinentalgelände in Babenhausen im Rhein-Main-Gebiet wird jetzt doch nicht gebaut. Der Investor ist nach Medienberichten überraschend abgesprungen. Jetzt wird ein neuer Investor gesucht. Das nächste HR3 News Update gibt's in einer Stunde.
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7: Bevor wir uns ab morgen wieder einen Sitzplatz an der Kühltheke reservieren, Martin, genießen wir heute erstmal einen ganz entspannten Sommertag.
8: Mit Wolken, Wind und etwas Sonnenschein, also so eine ganz kleine Delle in der Sommerwärme. Bis zu 24 Grad bei euch in Nordhessen, bis zu 28 im Süden und dazu Wolken und ein bisschen Sonnenschein.
7: Mit der Temperaturdelle kann ich leben. Hi, ich bin Mirko Förster und HR3-Meteorologe Martin Wettergut mit dem heißen Ausblick auf den Donnerstag.
8: Weniger Wolken, dafür wieder mehr Sonnenschein. So sieht es hier in Mittelhessen ab morgen aus. Das merken wir auch gleich bei der Temperatur. Die erreicht rund um Butzbach oder in Bad Nauheim gleich mal wieder bis zu 29 Grad. Und den Rest der Woche über wird's bei uns dann noch wärmer.
7: Damit ihr gut ankommt, jetzt das Neueste aus dem HR3-Verkehrszentrum. Vorsicht A5, Kassel-Frankfurt zwischen Obermörlen und Friedberg, Plastikteile auf dem mittleren Fahrstreifen. Vorsicht A66, Frankfurt-Fulda zwischen Schlüchtern-Nord und Flieden. Eine ungesicherte Unfallstelle auf dem linken Fahrstreifen. Und die A45 Aschaffenburg-Gießen zwischen Mainhausen und Kleinostheim stockt der Verkehr. Hier sind Markierungsarbeiten auf dem rechten Fahrstreifen. Gute Fahrt!
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0: Michael Schulte, 5 a.m. Schönen Mittwoch, egal ob Ferien oder vielleicht jetzt gerade der zweite Kaffee am Vormittag, wenn ihr schaffen seid. Fürs hr3-Hit-Rätsel, die paar Gehirnzellen, die habt ihr doch noch, oder? Wir starten in die nächste Runde. Wir suchen einen Hit, den ihr alle laut mitsingt, wenn ihr ihn hört. Und das ist unser Rätsel dazu.
1: Prost!
2: Salute!
1: Cheers!
0: Welcher Hit könnte das sein? 069 155 4x3 mitraten, mit Rätseln. Auf der hr3-Playlist ist er eh drauf. Lieblingssong ist er auch. Was könnte es sein?
1: Prost!
2: Salute!
1: Cheers!
0: Einfach durchklingeln, WhatsApp oder direkt ins Studio und mitraten. Freue mich auf euch. Das hier sind die Kings of Leon. Sex on Fire.

0: Hallo-Wach-Hit von Kings of Leon für euch. Und ich brauche euren Hallo-Wach-Moment. Wir sind nämlich mittendrin im HR3-Hit-Rätsel. Ein Hit kennt ihr alle aus der HR3-Playlist. Und ich möchte von euch wissen, welchen Hit suchen wir denn?
1: Prost!
2: Salute!
1: Cheers!
0: Zwei Worte auf Deutsch. Der Tipp muss lang. 069 155 4 mal die 3 klingelt durch, ratet mit.

0: Nathalie Imbruglia, Thorn, wunderschönen Mittwochvormittag. Wir sind gerade fleißig am Enträtseln. Unser Hiträtsel will gelöst werden von euch. 069-1554-3. So klingt es.
1: Prost.
2: Salute.
1: Cheers.
0: Und jetzt habe ich ja einen Tipp gegeben. Angelika aus Langönz, was denkst du?
3: Griechischer Wein.
0: Aha, warum?
3: Naja, es ist Deutsch, es hat zwei Worte und sie haben alle Salute und Prost gesagt.
0: Ja, es ist eine sehr schöne Idee, Angelika. Ist richtig, ich habe gesagt zwei Worte und auf Deutsch ist nur ein anderes auf Deutsch, aber auch zwei Worte. Also, macht noch mit, wir knacken zusammen das hr3-Hit-Rätsel heute Morgen. Bis dahin habe ich ganz, ganz neue Musik für euch von Moskena. Rhythm Unknown.

0: Moskena, neu für euch. Heute nochmal durchlüften, durchschütteln. Es ist ein angenehmer Sommertag. Nicht viel Sonne, aber halt auch nicht zu heiß. 24 bis 28 Grad. Ein laues Lüftchen weht und ein bisschen Sonne zwischendurch zeigt sich auch. Die nächsten Tage werden dann schon wieder deutlich wärmer. Hi, ich bin Mirko Förster. Damit ihr gut ankommt, jetzt das Neueste aus dem hr3-Verkehrszentrum. Vorsicht auf der A3 Würzburg-Frankfurt zwischen Obertshausen und Offenbacher Kreuz. Ein Metallteil auf dem mittleren Fahrstreifen. Vorsicht A3 Köln-Frankfurt zwischen Edstein und Niedernhausen liegt ein Metallteil auf dem linken Fahrstreifen. Vorsicht A45 Aschaffenburg-Gießen zwischen Gambacher Kreuz und Gießener Südkreuz liegen mehrere Spanngurte auf der Fahrbahn. Und die A66 Frankfurt-Fulda zwischen Schlüchtern Nord und Flieden, ein Unfall auf dem linken Fahrstreifen. Fahrt vorsichtig.
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0: Offenbach, Quarterhead und Norma Jean Martini. Es ist Zeit fürs HR3 Hiträtsel. Wir lösen auf. Ihr habt euch jetzt die ganze Zeit durchgeknobelt. Hier nochmal zum Schluss zum Mitraten.
1: Prost.
2: Salute.
1: Cheers.
0: Ich habe euch den Tipp mitgegeben. Zwei Worte. Die Lösung ist Deutsch. Angelika aus Langgöns kam auf griechischer Wein. Thomas aus Herder sagt, trink aus von den toten Hosen könnte es sein. Alles super Ideen, war aber der falsche Titel. Einer, der es dann war. Da kam dann Erik aus Frankfurt raus, Leo aus Bremen, Harald aus Otzberg, Silke aus Bruchköbel, Jürgen aus Bad Vilbel und Martina aus Freigericht. Du hast es auch gleich rausgefunden. Was suchen wir denn?
3: Ja, die verschiedenen Größe. Wenn man ein Getränk sich gönnt, da bin ich auf die Idee gekommen, auf uns von Andreas Boranich.
0: Vollkommen richtig. Also jawohl. Man musste diesen einen kleinen Gedankenschritt machen, aber dann ist es klar, ne? Worauf stoßen wir an? Natürlich auf uns.
3: Genau, das war easy heute.
0: War es jetzt so einfach?
3: Ja, heute war es einfach.
0: Okay, Martina, wir geben uns wieder mehr Mühe, versprochen.
3: Ja.
0: Wo warst du 2014, als dieses Lied die heimliche WM-Hymne wurde?
3: Zu Hause am Fernseher, wie alle. Die ganze Nation.
0: Hast unserem Götze zugejubelt, als er das Ding endlich eingenetzt hat.
3: Aber hallo, jawohl.
0: Ja, das waren noch Zeiten, als wir Fußball konnten.
3: Das waren noch Zeiten, richtig.
0: Martina,
3: ja.
0: Da erinnern wir uns jetzt einfach und nehmen dieses Gefühl nochmal mit. Hab eine schöne Woche.
3: Dankeschön, ebenfalls.
0: Und wir alle genießen nochmal diesen großartigen Hit. Andreas Burani auf uns.
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0: Der Mega-Hit zur Weltmeisterschaft. Auf uns, Andreas Burani. Gleich für euch. Bisschen Boxtraining mit Survivor, Eye of the Tiger. Und ganz geschmeidig Taylor Swift. The Fate of Ophelia. Das ist echte Abwechslung für euch hier in HR3.
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Bisschen Schattenboxen am Schreibtisch. Survivor Eye of the Tiger. Schönen Mittwochvormittag. Dua Lipa für euch in HR3. Love Again.

0: Chad Kröger, Hero.
1: Es ist 11 Uhr.
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3: Hallo, ich bin Markus Schuh. Die Bundesregierung will beim Elterngeld sparen. Von den Grünen kommt deshalb Kritik. Fraktionschefin Dröge hat dem ZDF gesagt, bei Familien mit Kindern zu sparen sei die schlechteste Politik, die man machen könne. ARD-Hauptstadtkorrespondent Oliver Neuroth.
4: Dröge wirft SPD-Finanzminister Klingbeil vor, mit seinen Sparplänen das Leben von Familien schwerer zu machen. Die Grünen-Politikerin fordert stattdessen, Haushaltsposten wie den Tankrabatt oder die Förderung von Dienstwagen zu hinterfragen. Das Bundesfamilienministerium plant, dass Familien nur noch 12 anstatt 14 Monate Elterngeld beziehen können. Außerdem soll es zur Pflicht werden, dass der Partner mindestens 3 Monate der Zeit übernimmt, in der Elterngeld gezahlt wird.
3: Die italienische Großbank UniCredit kommt einer Mehrheit bei der Commerzbank näher. UniCredit hat seinen Anteil an der Frankfurter Bank inzwischen auf gut 44% hochgefahren und die Bank will weitere Aktien übernehmen. Die Commerzbank will eine Übernahme verhindern. Sie sind ein Ärgernis für viele Menschen. Grenzkontrollen, wo eigentlich freie Fahrt sein sollte. Der Polizeibeauftragte des Bundes, Grötsch, hat die vielen Kontrollen an den deutschen Grenzen jetzt in Frage gestellt. Der SPD-Politiker hat dem ZDF gesagt, es gebe mittlerweile deutlich weniger unerlaubte Einreisen.
5: Die Kontrolldichte an den Außengrenzen Deutschlands bleibt aber gleich. Das ist eine Belastung für die Menschen in den Grenzregionen, teilweise etwa an der österreichischen Grenze seit 2015. Und da stellen sich natürlich auch die BundespolizistInnen Fragen, das können Sie sich vorstellen.
3: Auf dem Anlagering in Gießen oder am Oederweg in Frankfurt, immer wieder gibt es Verkehrsversuche, die für Diskussionen sorgen. Aktuell? Zum Beispiel in Hanau. HR3-Reporter Marcel Ronge.
6: Im Stadtteil Kleinauheim ist eine mobile Schranke innerhalb von einer Woche gleich 2-mal beschädigt worden. Sie soll verhindern, dass Autofahrer die Mainzer Straße als Abkürzung durchs Wohngebiet nutzen. Die Stadt spricht von Vandalismus, hat Anzeige erstattet und die Schranke inzwischen repariert. Trotz der Vorfälle läuft der 3-monatige Test weiter. Danach will Hanau entscheiden, ob die Schranke den Durchgangsverkehr dauerhaft aus dem Wohngebiet heraushalten soll.
3: Vorsichtige Entwarnung in New York. Ein einsturzgefährdetes Hochhaus in Manhattan ist erst einmal stabilisiert worden. Die Behörden sagen, dass sich der Wolkenkratzer nur nach der Notreparatur nicht mehr bewegt. Gestern hatten sich im 21. Stock Stahlstützen verbogen. Das Hochhaus aus den 70er Jahren wird gerade umgebaut. Das nächste HR3 News Update gibt's in einer Stunde.
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8: Der Blick auf die nächsten Tage, Martin, da sehen wir Hitze. Da kann man so einen Tag wie heute auch mal genießen.
9: Lass ich mir persönlich auch gefallen. Die Sonne kommt nachher auch noch durch. Regen, naja, nicht allzu viel. Und dazu eben zwischen 20 Grad in den Bergen Nordhessens und 28 an der Bergstraße.
8: Und ein laues Lüftlein. Genieß diesen Mittwoch. Hi, ich bin Mirko Förster und HR3-Meteorologe Martin Wettergut mit dem Blick auf den heißen Donnerstag.
9: Bei uns in der Mitte von Hessen verziehen sich die bisherigen Wolken ab morgen. Dann breiten sich Sonne und Wärme langsam wieder aus. Morgen Nachmittag sind dann schon mal wieder bis zu 29 Grad drin. Und es geht noch weiter. Von Dautphetal bis Ortenberg wird es den Rest der Woche über bei uns dann noch wärmer.
8: Damit ihr gut ankommt, jetzt das Neueste aus dem HR3-Verkehrszentrum. Vorsicht auf der A49 Gießen-Kassel zwischen Kassel-Industriepark und Kreuz-Kassel-Mitte. Eine ungesicherte Unfallstelle auf dem linken Fahrstreifen. Und hier sind Betriebsstoffe ausgelaufen. Vorsicht A66 Fulda-Frankfurt zwischen Steinau und Bad Sodensalmünster. Ein Reifen auf dem linken Fahrstreifen. Vorsicht A661 Oberursel-Egelsbach zwischen Oberursel und Bad Homburger Kreuz. Personen auf der Fahrbahn. Und Vorsicht B417 Dietz-Wiesbaden zwischen dem Abzweig nach Orlen und Taunusstein-Neuhof. Da liegt ein Plastikteil auf der Fahrbahn. Gute Fahrt.
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0: Hertz und Purple Disco Machine. Mittwoch, der Mittwoch, an dem wir eigentlich mal eine Pause machen. Es wird bei der WM nicht gespielt. Der Sommer macht gerade so ein Mini-Päuschen. Ich weiß nicht, vielleicht macht euer Grill ja auch gerade eine Pause. 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

0: Schönen Mittwochvormittag, hier ist HR3. Stuttgart feiert ja gerade die Jazz Open. Und ganz, ganz viele Künstler über ganz viele Tage verteilt. Nicht nur Jazz, sondern halt auch richtige internationale Superstars von Pop und Rock. Lenny Kravitz ist dabei. Teddy Swims ist dabei. Heute Abend spielt sie Katy Perry. Habe ich gleich für euch mit Band Aids und ganz lässig Lost Frequencies. Are you with me? Are you with me? Das ist echte Abwechslung für euch in HR3.
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0: Mein Lieblingsplatz ist im Park Schönfeld am See, so eine schöne Bank. Dann gucke ich aufs Wasser oder ich gucke den Enten zu und dann spiegeln sich die Bäume im Wasser. Ja, also das finde ich eben toll. Das ist für mich Sommer in Hessen.
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0: große, unvergessene Ozzy Osbourne. Dreamer. Schönen Mittwochvormittag. 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Die Sonne macht heute auch mal Kurzferien, versteckt sich größtenteils hinter einer Wolkendecke. Ab und zu kommt sie auch mal durch. Bisschen Wind geht, meist trocken bei 24 bis 28 Grad. Hi, ich bin Mirko Förster. Damit ihr gut ankommt, jetzt das Neueste aus dem hr3-Verkehrszentrum. A49 Gießen-Kassel zwischen Kassel-Waldau und Kreuz-Kassel-Mitte. 2 Kilometer stockt's. Es gab einen Unfall auf dem linken Fahrstreifen. Euch allen eine gute Fahrt.
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0: Felix Jähn, Close Your Eyes. Schönen Mittwoch mitten in den Sommerferien. Und viele von uns kennen das noch. Ferienzeit war natürlich auch immer die Zeit, wo man ein bisschen Kohle nebenbei verdient hat. Ne? Ferienjobs, ihr habt bestimmt auch den ein oder anderen gemacht. Bei mir war es auch vom Piranhas füttern bis Fensterprofile, sauber fräsen, alles dabei. Auch in unserer WhatsApp-Promi-Gruppe ist das Thema.
1: 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Ich war in den Ferien Putzhilfe bei einem Zahnarzt. 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
3: 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Ja, also ich habe in den Ferien immer Zeitungen ausgetragen. 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Tja, ich war meiner Zeit also immer einen Tag voraus.
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Da scheppert's bei Three Doors Down, It's Not My Time. Gleich für euch, Smash Mouth. Hey now, you're an all-star. Gute Laune Rock, All-Star und lässig

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0: Lorraine, zweimal den ESC gewonnen. Was ein Brett. Es ist 12 Uhr, schönen Mittag.
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2: Ich bin Marco Schleicher, hallo. Eigentlich hatten die USA und der Iran eine Feuerpause vereinbart, doch seit letzter Nacht gibt es neue gegenseitige Angriffe. Darauf hat jetzt US-Präsident Trump beim NATO-Gipfel in Ankara reagiert. Er sagt, die Waffenruhe ist vorbei. ARD-Korrespondent Benjamin Großkopf.
3: Er wolle nichts mehr mit den Machthabern in Teheran zu tun haben. Sie seien, so wörtlich, Abschaum. Damit ist genau das eingetreten, was die NATO-Strategen im Vorfeld des Gipfels versucht hatten zu vermeiden. Die wieder aufgeflammten Kämpfe zwischen dem Iran und den USA überlagern die Gespräche. Trump sagte heute auch wieder, dass er sehr enttäuscht sei über die NATO-Partner und er erneuerte seinen Anspruch auf Grönland, was die dänische Ministerpräsidentin Frederiksen wiederum entschieden zurückwies.
2: Schlappe für Apple in der EU. Der US-Technologiekonzern muss sich in der Europäischen Union an verschärften Regeln halten. Das hat das EU-Gericht in Luxemburg entschieden. Grund ist die große Marktmacht von Apple, zum Beispiel durch das Betriebssystem iOS oder den App Store. Die EU schreibt unter anderem vor, dass große Tech-Firmen ihre Plattformen für Konkurrenten öffnen müssen. Die italienische Großbank UniCredit kommt ihrem Ziel immer näher, die Commerzbank zu übernehmen. Sie hat ihren Aktienanteil jetzt auf gut 44% hochgefahren und besitzt außerdem weitere Kaufoptionen. HR-Börsenreporter Alexander Schmidt.
4: Die Italiener können nun an der Börse noch mehr Commerzbank-Aktien kaufen, um so eine Mehrheit zu bekommen. Das Management der Commerzbank, die Belegschaft und die Bundesregierung, die 12% an den Aktien des zweitgrößten deutschen Geldhauses hält, lehnen eine Übernahme durch die UniCredit ab. Sie befürchten unter anderem einen drastischen Arbeitsplatzabbau.
2: Die Bundesregierung will beim Elterngeld sparen. Von den Grünen kommt deshalb Kritik. Fraktionschefin Dröge hat im ZDF gesagt, bei Familien mit Kindern zu sparen sei die schlechteste Politik, die man machen könne. Sie fordert stattdessen zum Beispiel den Tankrabatt oder die Förderung von Dienstwagen zu hinterfragen. In einer Bank in Dietzenbach im Kreis Offenbach ist heute Morgen ein Geldautomat gesprengt worden. Die Polizei spricht von mindestens 2 Tätern. Die sind auf einem Roller oder Motorrad geflüchtet. Ob sie Geld aus dem Automaten erbeutet haben, das weiß man aktuell noch nicht. Die Polizei sucht jetzt Zeugen, die heute Morgen um kurz nach 16:30 etwas beobachtet haben. 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
0: Bevor wir uns ab morgen wieder einen Sitzplatz an der Kühltheke reservieren, Martin, genießen wir heute erstmal einen ganz entspannten Sommertag.
6: Mit Wolken, Wind und etwas Sonnenschein, also so eine ganz kleine Delle in der Sommerwärme. Bis zu 24 Grad bei euch in Nordhessen, bis zu 28 im Süden und dazu Wolken und ein bisschen Sonnenschein.
0: Mit der Temperaturdelle kann ich leben. Hi, ich bin Mirko Förster und HR3-Meteorologe Martin Wettergut mit dem heißen Ausblick auf den Donnerstag.
6: Weniger Wolken, dafür wieder mehr Sonnenschein. So sieht es hier in Mittelhessen ab morgen aus. Das merken wir auch gleich bei der Temperatur. Die erreicht rund um Butzbach oder in Bad Nauheim gleich mal wieder bis zu 29 Grad. Und den Rest der Woche über wird's bei uns dann noch wärmer.
0: Damit ihr gut ankommt, jetzt das Neueste aus dem HR3-Verkehrszentrum. A49 Gießen-Kassel zwischen Kassel-Waldau und Kreuz-Kassel-Mitte. Da stockt's auf 2 Kilometern. Es gab einen Unfall auf dem linken Fahrstreifen. Ansonsten sind die Straßen frei. Gute Fahrt.
1: Und

0: The Killers jubeln und mit euch über Themen zu diskutieren. Macht einfach Spaß, sich ein bisschen auszutauschen, eure Meinung zu hören. Und seit heute früh quatschen wir über das Thema Dresscode im Urlaub.
1: Ja, also zum Abendessen im Hotel zieht man sich um. Ich habe mal noch das Schlimmste erlebt. Da konnte man in einem Wellness-Pärchen-Hotel im Bademantel zum Abendessen gehen. Ganz schlimm. Alle, die Hälfte der Leute kamen in Frotte. Furchtbar.
0: Ja, Sebastian muss bis heute in der Gruppe drüber sprechen. Liebe Grüße nach Schwalbach. Immer noch traumatisiert. Aber wie schaut's bei euch aus? Also, das ist unsere Samstagsfrage. Mit Marcel könnt ihr den ganzen Samstag drüber diskutieren. Dresscode, Urlaub, Restaurant, Job, Schule. Ist es angemessen, dass es vielleicht Regeln gibt? Oder sind wir so weit, dass wir sagen, nein, ist doch völlig überholt, diese Vorstellung. Silvia aus Mülheim, die hat, was das Essen im Urlaub angeht, eine ziemlich klare Vorstellung.
2: Wir sind der Meinung, dass es unserem Schnitzel oder sonst was wir essen total egal ist, ob wir das in kurze Hose oder in lange Hose essen.
0: Ja, ich habe auch noch kein Schnitzel weinen sehen.
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0: Dermot Kennedy und Giants. Schöne Mittagspause euch. Jetzt gleich mit Joe Cocker. Schöner amtlicher Bluesrock. Unchain My Heart. Und Meghan Trainor. Lips are moving. Und Unchain My Heart. Das ist echte Abwechslung für euch in HR3.
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0: Lady Gaga zaubert ein bisschen Abracadabra. Euch eine schöne Mittagspause.
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0: Die kann man draußen verbringen, ganz ohne Sonnenschirm. Die Wolken erledigen das heute. Sonne zeigt sich ab und an mal. Ein bisschen Wind geht, bleibt trocken. Und die Temperaturen zwischen 24 und 28 Grad recht angenehm. Hi, ich bin Mirko Förster. Damit ihr gut ankommt, jetzt das Neueste aus dem hr3-Verkehrszentrum. A3 Frankfurt-Köln zwischen Montabaur und Dreieck Dernbach. 4 Kilometer Stau. Hier gab es einen Unfall auf dem rechten Fahrstreifen. A7 Hannover-Kassel zwischen Hannmünden, Lutherberg und Kassel-Ost. Streckenweise stockt's. Hier ist eine Baustelle. A49 Gießen-Kassel zwischen Fritzlar und Felsberg. 2 Kilometer stockt's. Tagesbaustelle hier auf dem rechten Fahrstreifen. Und A66 Frankfurt-Fulda zwischen Langenselbold und Gründau-Lieblos. Grünpflegearbeiten auf dem linken Fahrstreifen. 2 Kilometer stockt's.
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Teddy Swims, was eine geile Stimme und was ein cooler Typ. Teddy heißt er, weil er halt aussieht wie ein riesengroßer Teddybär, aber ein voll tätowierter Teddybär. Er hat mittlerweile über 76 Tattoos, sieht seinen Körper so ein bisschen als Kunstgalerie. Und was er gerne macht, ist, wenn er mit Musikern oder Künstlern zusammen ist, die er mag, die sich so ein bisschen mit ihm anfreunden, dann dürfen die auf seiner Haut unterschreiben und das lässt er später als Tattoo einfach nachstechen. Also wenn ihr mal Freunde vom Teddy seid und euren Namen da am Körper haben wollt, sagt einfach Bescheid, er ist da ganz entspannt. Ray Dalton für euch. Euch einen schönen Mittwochmittag. Do it again in HR3.

0: Ray Dalton, Do It Again. Gleich Genesis für euch, Land of Confusion. Und Leonie ganz entspannt durch den Mittag mit The Weeknd. Macht euch den Mittag schön mit echter Abwechslung hier in HR3.
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Genesis, Land of Confusion. Und wir gehen jetzt so ganz gemütlich Richtung Nachmittag mit Pink und A Million Dreams, hier ist HR3 mit euren Lieblingshits.

0: durch die Werkstatt oder das Büro getanzt. Eric Price für euch. Es ist 13 Uhr.
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2: Ich bin Marco Schleicher. Hallo. Wer mit der Deutschen Bahn fährt, ist Stress und Chaos gewohnt, auch wegen der vielen Baustellen gerade. Jetzt will der Konzern besser mit den Kunden kommunizieren. Dazu hat Bahnchefin Paller ein Sofortprogramm vorgestellt. Was alles anders werden soll, erklärt ARD-Reporter Jim Bob Nikschas.
3: Ja, die DB-Navigator-App soll zum Beispiel schneller werden, wenn sich mein Gleis ganz plötzlich ändert. Es soll jetzt keine Minute mehr dauern, sondern 2 Sekunden, bis in der App dasselbe steht wie oben auf dem Gleisanzeiger. Und wenn mein Anschluss nicht klappt, dann soll ich früher über mögliche Alternativen informiert werden. Und mit DB Info soll es auch noch ein weiteres eigenes Angebot geben, eine Website und eine App mit KI-Chat. Ich kann also sagen, ich will morgen Nachmittag von hier nach dort fahren und das soll dann eben auch mit Daten von externen Anbietern funktionieren.
2: Für US-Präsident Trump ist die Waffenruhe mit dem Iran beendet. Das hat er beim NATO-Gipfel in Ankara in der Türkei gesagt. Das iranische Regime hat er dabei als Abschaum und Lügner bezeichnet. Auslöser waren Angriffe auf Tankschiffe in der Straße von Hormus. Danach haben die USA wieder Ziele im Iran attackiert. Die iranische Armee hat laut US-Militäreinrichtungen in den Golfstaaten beschossen. Die Opposition im Bundestag will die umstrittene Gesundheitsreform in letzter Minute stoppen, und zwar vor dem Bundesverfassungsgericht. Die Regierung will mit dem Sparpaket das Milliardenloch bei den gesetzlichen Krankenkassen stopfen. ARD-Hauptstadtkorrespondentin Sarah Beham.
4: Die Reform der gesetzlichen Krankenversicherung, die landet vor Gericht. Das hat der grünen Gesundheitspolitiker Janosch Dahmen eben gesagt. Er zieht vor das Bundesverfassungsgericht. Karlsruhe soll jetzt also schnell prüfen, ob das Gesetz überhaupt in diesem Eiltempo beschlossen werden darf. Auch die Linke hat eine Klage angekündigt, ebenso die AfD. Somit stellt sich die komplette Opposition gegen das Vorgehen der Regierung.
2: In Australien ging heute Morgen fast nichts mehr. Bezahlsysteme haben nicht funktioniert, der Notruf war nicht erreichbar und auch der Flug- und Zugverkehr war gestört. Grund dafür, fast überall war das Handynetz ausgefallen. Der Provider sagt, es gab einen technischen Fehler, keinen Cyberangriff. In Fulda Gläserzell sollen bald Wasserbüffel zu Hause sein. Sie sollen nicht nur Gras fressen, damit an der Fulda nicht mehr gemäht werden muss, sondern sie legen Schlammsuhlen an. Da sollen sich dann wiederum andere Tiere wohlfühlen, wie zum Beispiel Amphibien. Die Wasserbüffel sollen dafür sorgen, dass die Artenvielfalt wieder steigt. Ein ganz besonderes Naturschutzprojekt, sagt die Stadt. 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
6: Der Blick auf die nächsten Tage, Martin, da sehen wir Hitze. Da kann man so einen Tag wie heute auch mal genießen.
7: Lass ich mir persönlich auch gefallen. Die Sonne kommt nachher auch noch durch. Regen, naja, nicht allzu viel. Und dazu eben zwischen 20 Grad in den Bergen Nordhessens und 28 an der Bergstraße.
6: Und ein laues Lüftlein. Genieß diesen Mittwoch. Hi, ich bin Mirko Förster und HR3-Meteorologe Martin Wettergut mit dem Blick auf den heißen Donnerstag.
7: Bei uns in der Mitte von Hessen verziehen sich die bisherigen Wolken ab morgen. Dann breiten sich Sonne und Wärme langsam wieder aus. Morgen Nachmittag sind dann schon mal wieder bis zu 29 Grad drin. Und es geht noch weiter. Von Dautphetal bis Ortenberg wird es den Rest der Woche über bei uns dann noch wärmer.
6: Damit ihr gut ankommt, jetzt das Neueste aus dem HR3-Verkehrszentrum. Vorsicht, A4 Erfurt-Kirchheimer Dreieck zwischen Friedewald und Bad Hersfeld. Da ist eine ungesicherte Unfallstelle in der Baustelle. A3 Frankfurt-Köln zwischen Montabaur und Dreieck-Dernbach. 5 Kilometer Stau und Stocken, es gab einen Unfall auf dem rechten Fahrstreifen. A49 Gießen-Kassel zwischen Fritzlar und Felsberg. 3 Kilometer Stau und stockend, Tagesbaustelle hier auf dem rechten Fahrstreifen. Gute Fahrt!
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0: James Blunt, The Truth. Und was passt zu einem richtig geilen Hit? Noch geilerer Grill.
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0: nehmen wir mal als Tagesmotto. Happy Pharrell Williams. Gleich habe ich für euch Tina Turner. Die Hymne überhaupt. The Best und lässige Beats von Robin Schulz und Fastboy. Million Good Reasons. Und The Best, das ist echte Abwechslung für euch hier in HR3.
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0: Mein Zuhauseort im Sommer ist das Oberfeld in Darmstadt, weil es liegt im Grüne. Man kann über die Rosenhöhe schlendern. Und gerade das im Sommer, wenn dann die Rosen blühen, da ist auch viel Kultur. Und für die Kinder ist das Oberfeld halt gut zum Spielen, weil es hat eine Hüpfburg aus Stroh. Das hat vielleicht auch nicht jeder. Mittlerweile eine Wippe aus Holz. Gibt gutes Eis und halt Kaffee, Kuchen, alles, was das Herz begehrt.
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0: Portugal the Man, Feel It Still. Schönen Nachmittag.
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0: Der Mittwoch macht ein bisschen einen Schlenzer, also heute viele Wolken im Norden. Gibt's auch gerade ein paar große Wolkenlücken und Sonne, aber insgesamt ist es heute eher gemütlich, 24 bis 28 Grad. Und die Mitte der Woche wird jetzt auch genutzt, um einmal Luft zu holen. Und dann geht's Richtung Wochenende richtig bergauf, was Temperaturen und Sonnenstunden angeht. Hi, ich bin Mirko Förster, damit ihr gut ankommt, jetzt das Neueste aus dem hr3-Verkehrszentrum. A3 Frankfurt-Köln zwischen Dietz und Dreieck-Dernbach. 5 Kilometer Stau und Stocken, es gab einen Unfall auf dem rechten Fahrstreifen. A5 Darmstadt-Karlsruhe zwischen Dossenheim und Heidelberg-Schwetzingen, 3 Kilometer Stau. A7 Kassel-Würzburg zwischen Fulda-Mitte und Fulda-Dreieck, 2 Kilometer Stocks wegen der Tagesbaustelle. Hier ist die Fahrbahn auf einen Fahrstreifen verengt. A49 Gießen-Kassel zwischen Fritzlau und Felsberg, 3 Kilometer Stau und stockend. Tagesbaustelle hier auf dem rechten Fahrstreifen.
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Nelly Furtado. Try, so heißt ihr aktueller Hit. Und wir freuen uns auf Geschenke von U2. Die Jungs haben was zu feiern. Und zwar 50-jähriges. Wahnsinn, oder? Ein halbes Jahrhundert ist vergangen, seitdem U2 sich gegründet hat. Und es gibt ein neues Album. 9 Jahre lang waren sie nicht mehr im Studio. Jetzt ist es da, beziehungsweise fast da. Denn wir kriegen jetzt einen Vorgeschmack auf das, was da kommen wird. Heißt Street of Dreams und ist genau das, was wir von U2 einfach wollen. Nämlich der schöne U2-Sound. Ganz neu der Hit von U2 für euch hier in HR3. Street of Dreams.

0: ganz neu. U2 als kleiner Appetizer fürs Album, was noch kommt. Street of Dreams. Gleich die fantastische Alicia Keys für euch. Empire State of Mind. Und Ray Garvey zaubert uns ein Lächeln ins Gesicht. Take This Heart, das ist echte Abwechslung für euch in HR3.
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0: Euch einen schönen Nachmittag. Es ist 14 Uhr.
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2: Ich bin Marco Schleicher. In der Bahn-App steht etwas anderes als auf der Anzeigetafel. Sowas soll bald nicht mehr passieren. Die Bahn verspricht nämlich, ihre Kunden schneller und besser zu informieren, auch mit künstlicher Intelligenz. Was da genau geplant ist, sagt ARD-Reporterin Anja Dobrodinsky.
3: Geplant sind zum Beispiel 7000 neue Anzeiger an kleinen, mittleren und großen Bahnhöfen. Sie sollen besser lesbar sein und mehr Informationen als bisher anzeigen. Die Bahn-App DB Navigator soll in Zukunft Gleisänderungen schneller anzeigen, nämlich nur noch 2 Sekunden, nachdem die Änderung auch auf dem Bahnsteig angezeigt wird. Dabei setzt sie auch auf künstliche Intelligenz. Die könne Informationen zu Störungen schneller verarbeiten und verlässlichere Prognosen abgeben, etwa zu Verspätungen, heißt es.
2: In Berlin hat das Landgericht die Höchststrafe gegen einen Palliativarzt verhängt. Lebenslange Haft wegen Mordes. Danach kommt der frühere Frankfurter Medizinstudent in Sicherungsverwahrung. Der Arzt hatte 15 Menschen bei Hausbesuchen mit Medikamentencocktails umgebracht und mehrmals auch Feuer gelegt, um die Morde zu vertuschen. Er selbst sagt, er habe den Patienten Leid ersparen wollen. In Deutschland arbeiten so viele Lehrerinnen und Lehrer in Teilzeit wie noch nie. Im Schuljahr 24/25 lag die Quote bei 44%. Vor allem Lehrerinnen würden oft ihre Arbeitszeit verringern. Das meldet das Statistische Bundesamt. Aber es gibt auch regionale Unterschiede. So seien die Teilzeitquoten im Osten niedriger als im Westen. Und nur 1/5 ist unter 35. Das war asozial. Das hat der Hanauer Oberbürgermeister Kaminski heute gesagt zu einem Einbruch in eine Lagerhalle der Grimm-Festspiele. Unbekannte hatten da nämlich eine Spur der Verwüstung hinterlassen. HR-Reporter Marcel Ronge.
4: Sie besprühten Wände mit Farbe, zündeten Pyrotechnik, verschossen Konfettikanonen, fuhren am Ende sogar mit einem Gabelstapler durch die Halle. Beschädigt wurden dabei Kulissen, Requisiten und Material für den Bühnenbau, heißt es aus der Stadtverwaltung. Der Schaden liegt nach ersten Schätzungen bei bis zu 10.000 Euro. Die laufenden Aufführungen der Festspiele können aber wie geplant stattfinden.
2: Auch nach einer Nacht drüber schlafen ist Ägyptens Fußballnationalmannschaft noch richtig sauer. Der Fußballverband hat nach dem Achtelfinal aus bei der WM Beschwerde bei der FIFA eingelegt. Außerdem fordert er, das gesamte Schiedsrichterteam von gestern Abend auszuschließen. Es habe nämlich einen Elfmeter nicht gegeben und zu Unrecht ein Tor Ägyptens anerkannt. Am Ende setzte sich Argentinien mit 3:2 durch. Das war unser News Update.
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6: Hallo an diesem Mittwoch, ich bin Carmen Schmalfeld. Hier ist der Nachmittag, Sommer, Sonne ohne Ende. Heute ist der mittlerweile 23. Tag hintereinander mit über 25 Grad bei uns in Hessen.
7: Das ist schon krass und wir bekommen mindestens noch 10 bis 15 weitere amtliche Sommer- und Hitzetage dazu. Also der Rekord liegt irgendwo bei 50 oder ein bisschen mehr und vielleicht erreichen wir ihn ja.
6: Hui, und so geht's genau weiter. HR3-Meteorologe Martin Wettergott.
7: Bei uns in Mittelhessen sind ab morgen wieder mehr Sonne und mehr Wärme angesagt. Die bisherigen Wolken machen sich allmählich dünner und wir kriegen dann zum Beispiel in der Wetterau auch gleich bis zu 8, 29 Grad. So geht's auch weiter und Freitag und am Wochenende bekommen wir dann auch über 30 Grad.
6: Damit ihr gut ankommt, jetzt noch das Neueste aus dem H3-Verkehrszentrum. A3 Frankfurt Richtung Köln, zwischen Dietz und Dreieck Dernbach 5 Kilometer, stockender Verkehr nach einem Unfall auf der rechten Spur. A5 Darmstadt Richtung Karlsruhe, zwischen Dassenheim und Heidelberg Schwetzingen 3 Kilometer Stau, da wird im Moment gebaut. Da ist nur eine Spur für uns frei. A7 Kassel Richtung Würzburg. Zwischen Fulda Nord und Fulda Dreieck streckenweise stockender Verkehr. Da laufen Reparaturarbeiten auf der rechten Spur. A49 Gießen Richtung Kassel zwischen Fritzlar und Felsberg. 3 Kilometer Stau wegen einer Tagesbaustelle auf der rechten Spur. Und gerade kommt frisch rein nochmal eine Gefahrenstelle auf der B54 Richtung Gießen. Da liegen mehrere Metallteile auf der Fahrbahn zwischen Limburg Nord und Limburg Offheim. Allen unterwegs gute und sichere Fahrt und kommt bald an. Wir haben für euch tolle Musik ausgesucht. Jetzt ein Spitzendreier. Einmal One Night in Bangkok, die Murray Head. Und dann Holly Humberstone, To Love Somebody, Imagine Dragons, Whatever It Takes. Und in einer Stunde starten wir hier das Sommer ABC Sommerhits in HR3. 2 Stunden lang und zwar alle von A bis Z.
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0: ein Song wie ein Paukenschlag in HR3. Also wenn wir was können, dann ist es feiern. Besonders dann, wenn Hessen 80 Jahre alt wird. Und das beginnen wir mit dem HR3-Quiz in der 80 Jahre Hessen-Spezialversion. Checkt ein auf hr3.de und wir quizzen zusammen. Freue ich mich sehr. Neben Ruhm und Ehre gibt's unsere Onkel-Otto-Tasse als Dankeschön. Gibt's nirgendwo im Laden, nur hier jetzt. Für die Mutigen, die mitquissen, so wie du, Gabriele aus Fellmeden. Grüß dich.
1: Ja, ich grüße auch.
0: Warum lebst du in Hessisch-Lichtenau und nicht in Berlin?
1: Weil Hessisch-Lichtenau eine schöne Stadt ist, weil Hessisch-Lichtenau sehr viele Veranstaltungen hat. Sprich, es gibt das tolle Weinfest im Park. Das ist sehr schön. Ich wohne in Fellmeden, ist das. Und da war jetzt die Kirmes am Wochenende gewesen und das ist auch immer sehr schön, weil man ganz viele Leute trifft. Und ja, die Vereine halten sehr gut zusammen.
0: Mensch, so viel Hessenliebe bei dir. Ja. Wie fein. So, ich habe jetzt eine hessische Behauptung für dich und du sagst mir, stimmt das oder haben wir uns das ausgedacht von HR3?
1: Ja, ich bin bereit.
0: Dass wir in Hessen ziemlich kreativ sind, das ist kein Geheimnis. Da machen wir natürlich auch vor Ortsnamen nicht Halt. Wir haben ein Motzfeld, wir haben Sterbfritz und wir hätten da auch Zorn im Angebot. Stimmt's?
1: Es stimmt.
0: Richtig. Hast du zufällig auch alle drei Orte oder einen davon auch schon mal besucht?
1: Nee, besucht noch nicht, aber die gibt's.
0: Richtig, gibt's alle drei. Gabriele, vielen Dank fürs Mitquissen.
1: Sehr gerne.
0: Einen schönen Nachmittag und auf Wiederhören.
1: Dankeschön. Euch noch einen schönen Tag.
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0: hätte unsere Erinnerung an unsere wilde Jugend in einen Song gepackt. Ed Sheeran, Castle on the Hill. Mit Rhythmus und sehr chillig geht's hier gleich weiter im Nachmittag bei H3 mit Omi und Cheerleader. Davor aber noch ein bisschen Dampf. Den liefern Blondie mit Maria. So klingt echte Abwechslung hier in HR3.
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0: Es ist gleich 2:30.
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2: Mit Marco Schleicher. Guten Tag. Die Deutsche Bahn möchte ihre Kunden schneller über Zugausfälle, Verspätungen und Gleiswechsel informieren. Dafür investiert der Konzern laut eigenen Angaben 50 Millionen Euro. Geplant sind unter anderem der stärkere Einsatz von KI und eine neue App namens DB Info. Immer mehr Menschen beschweren sich beim Polizeibeauftragten des Bundes, Grötsch. Die Zahl hat innerhalb eines Jahres um fast 60% zugenommen. Grötsch sagt, Beschäftigte der Polizei würden häufiger schlechte Arbeitsbedingungen und Fälle sexueller Belästigung melden. Von Bürgerinnen und Bürgern gingen mehr Beschwerden über Diskriminierung und Racial Profiling ein, etwa bei Grenzkontrollen. Und jetzt mehr Aktuelles aus unseren Regionalstudios.
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4: 200 Strohballen sind auf dem Hofgut Dagobertshausen bei Marburg in Brand geraten. Gestern Nachmittag geht der Alarm bei der Feuerwehr ein. 78 Einsatzkräfte löschen die brennenden Strohballen auf den Feldern des Hofguts, hat mir ein Feuerwehrsprecher gesagt. Durch die Hitze sind auch die Folienhäuser direkt daneben betroffen und werden stark beschädigt. Die Löscharbeiten dauern bis 22 Uhr. Heute Morgen ist der Einsatz beendet worden, nachdem ein Team der Feuerwehr noch vor Ort war, um auszuschließen, dass eventuell noch irgendwo Glutnester sind. Verletzt wurde niemand. Warum das Heufeuer gefangen hat und wie hoch der Schaden ist, ist noch unklar, heißt es von der Polizei. Anna Spieß, Dagobertshausen.
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6: Der Nachmittag hier, ich bin Carmen Schmalfeld. Uns erreicht gerade die Meldung, zahlreiche Polizisten sind im Moment an einem Gymnasium in Oberbayern im Einsatz. Es soll wohl auch eine ganze Reihe Schwerverletzter da geben. Die Lage genau haben wir für euch natürlich im Blick und informieren euch nach Two Colors Heavy Metal Love, Roman Lob, Standing Still und Nico Santos, Ray of Light. Ich bin Carmen Schmalfeld, hallo im Nachmittag hier bei HR3 und dieser Mittwoch bringt uns eine Mischung aus dichten Wolken und auch mal aufgelockerte Momente mit Sonnenschein. Im Prinzip, wie wir es auch schon die letzten Tage ja öfter mal hatten. Es ist oft trocken, nur selten hier und da mal ein paar Tröpfchen Regen. Die Temperaturen oft zwischen 20 und 28 Grad, in den höheren Lagen zwischen 17 und 23 Grad. Und damit ihr gut ankommt, jetzt noch das Neueste aus dem H3-Verkehrszentrum. Wir haben einmal eine Gefahrenstelle auf der A3 Frankfurt Richtung Köln. Da liegt ein Metallteil auf der rechten Spur zwischen Bad Camberg und Limburg Süd. A3 Frankfurt Richtung Köln zwischen Montabaur und Dreieck Dernbach. 5 Kilometer Stau nach einem Unfall auf der rechten Spur. A5 Darmstadt Richtung Karlsruhe zwischen Dossenheim und Heidelberg-Schwetzingen. 2 Kilometer Stau nach einem Unfall. Dann die A7 Kassel Richtung Würzburg zwischen Fulda-Mitte und Fulda-Dreieck. 2 Kilometer stockender Verkehr wegen Reparaturarbeiten auf der rechten Spur. A49 Gießen Richtung Kassel zwischen Fritzlar und Felsberg. 3 Kilometer Stau wegen einer Tagesbaustelle auf der rechten Spur. Und zum Schluss die A67 Mönchhof-Dreieck Richtung Darmstadt zwischen Mönchhof-Dreieck und Rüsselsheimer Dreieck stockt. Allen unterwegs gute Fahrt und kommt bald an.
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0: der Nachmittag hier in HR3.
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0: Wir gucken nach Schongau in Oberbayern. Das ist ein idyllisches 12.000 Einwohner-Dörfchen direkt am Lech gelegen. Aber im Moment läuft da ein Großeinsatz der Polizei. Um kurz vor eins ist ein Notruf an einem Gymnasium abgesetzt worden. Es soll dort mehrere Verletzte geben mit Stichwunden. Und eine Amok-Tat kann zum jetzigen Zeitpunkt nicht ausgeschlossen werden. In München ist unser H3-Reporter Frank Jordan. Frank, genau, was ist denn momentan über den Einsatz bekannt?
2: Nach unseren Informationen sollen mindestens 3 Personen verletzt worden sein. Ob es sich dabei um Schülerinnen und Schüler oder Lehrpersonal handelt, ist derzeit völlig unklar. Auch zu Art und Schwere der Verletzungen haben wir noch keine Informationen. Nach Angaben eines Polizeisprechers gibt es Hinweise auf eine Amok-Tat. Der Verdächtige wurde demnach bereits festgenommen. Auch hier sind die Hintergründe nicht bekannt. Der Bereich um das betroffene Welfengymnasium soll weiterhin gemieden werden. Und die Polizei will weiter über ihre Social-Media-Kanäle informieren, sobald neue Erkenntnisse vorliegen. Und das hat sie auch schon wiederholt gemacht.
0: Nach ersten Erkenntnissen soll sich das Geschehen teils auf dem Schulgelände, aber auch teils im unmittelbaren Umfeld des Gymnasiums abgespielt haben. Der mutmaßliche Täter hat wohl erst versucht zu flüchten, scheint aber mittlerweile von der Polizei festgenommen worden zu sein. Wir halten euch natürlich auf dem Laufenden.
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0: Nachmittag gleich Foreigner und Urgent. Klingt so schön retro, klingt und rockig, ist ein Klassiker. Davor Matt Connoch und Ray Dalton mit Don't Worry. Hat genau die richtige Portion Animierfähigkeit. So klingt echte Abwechslung hier in HR3.
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0: an diesem Mittwoch. Und gerade wenn es draußen schön und warm ist, kommen wir uns alle ja irgendwie oft ein Stückchen näher. Wir sind einfach mehr mit den Leuten in Kontakt.
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2: Was du angenehm findest, könnte für andere das Gegenteil sein. Das gilt vor allem für drei Menschengruppen. Natürlich frisch Verliebte. Es kann sein, dass es schön für die ist, gegenseitig die Zunge im Hals zu haben. Aber die Welt ringsrum will das eher nicht sehen. Dann Kleinkindeltern mit ihren Babys.
3: Hoppala, da hat ja der Finlay die ganze Milch wieder ausgekotzt. Ach, haben Sie auch was auf der Hose? Ist ja süß.
2: Nee. Und schließlich Hundebesitzer draußen im Café, deren Kampfhund sich den Wolf bellt, während Herrchen und Frauchen lachen und sagen, ja, sie ist einfach temperamentvoll. Ach, sie hat ihren Schuh gefressen. Ja, das tut mir leid. Niedlich.
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0: Ist ein bisschen selbstironisch und einfach wunderschön. Sophie and the Giants und Loser. Jetzt wird's 15 Uhr.
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2: Mit Marco Schleicher. Ein Palliativarzt hat 15 Menschen getötet. Heute ist in Berlin gegen den früheren Frankfurter Medizinstudenten das Urteil gefallen. Es lautet lebenslang. Außerdem kommt der Mann danach in Sicherungsverwahrung. ARD-Reporterin Ole Tischewski.
3: Als Arzt bei einem ambulanten Palliativdienst in Berlin-Kreuzberg hatte Johannes M. schwer teils todkranke Menschen betreut. Meist besuchte er sie zu Hause. Die Schwerstkranken standen zu diesem Zeitpunkt weder kurz vor dem Tod, noch hatten sie einen Todeswunsch geäußert. Der heute 41-Jährige spritzte ihnen eine Kombination aus einem Narkosemittel und einem Muskelrelaxanz, die die Atmung lähmte und schließlich zum Tod führte. An einigen Tatorten legte Johannes M. im Anschluss Feuer, um Spuren und Beweise zu vernichten.
2: Zwischenfall an einer Schule in Oberbayern. An einem Gymnasium in Schongau sind mehrere Menschen verletzt worden. Die Polizei spricht von einer einstelligen Zahl. Die Beamten haben einen Mann festgenommen. Es deute vieles auf einen Amoklauf hin. Bei der Deutschen Bahn bekommt man es bald mit einem KI-Bot zu tun. Der soll einem zum Beispiel die schnellste oder günstigste Fahrt heraussuchen können. Außerdem soll die Bahn-App bald schneller alle Infos anzeigen, die auch auf den Anzeigetafeln stehen. Ende des Jahres soll es soweit sein. Das Ziel? Schneller und besser mit Kunden kommunizieren. In Berichten ist von Schimmel und Verwesungsgeruch die Rede gewesen. Der Wilke-Wurst-Skandal wird weiter vor Gericht in Kassel aufgearbeitet. In der Wurst wurden 2019 Listerien nachgewiesen. 11 Menschen waren gestorben. HR-Reporter Fabian Schmidt.
4: Der ehemalige Geschäftsführer von Wilke-Wurst bestreitet, dass sein Betrieb jemals hygienische Schwierigkeiten hatte. Außerdem seien für die Produktion und Auslieferung der Ware andere im Betrieb verantwortlich gewesen. Sein Verteidiger geht die Anklage der Staatsanwaltschaft scharf an. Sie sei voller unsachlicher Behauptungen und entspreche nicht den gesetzlichen Vorgaben.
2: Sind geschlossene Geschäfte an Sonntagen deutsches Kulturgut und Arbeitnehmerschutz oder einfach nur nervig? Laut einer Umfrage des Meinungsforschungsinstituts YouGov sagen 50% der Deutschen, der freie Sonntag, der soll bleiben. 43% würden gern sonntags einkaufen gehen und sind damit in der Minderheit, so YouGov. Aber vor einem Jahr waren es noch deutlich weniger. Das war das Wichtigste heute Nachmittag aus dem News-Team.
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0: Wir haben was fulminant Tolles jetzt für euch. Die nächsten 2 Stunden Sommerhits von A bis Z. Und das meinen wir tatsächlich im wahrsten Sinne des Wortes. Sommerhits von A bis Z. 2 Stunden lang. Wir fangen an wie A, ab in den Süden. Und danach gibt's B von Mark Amber, Belong Together. Ich bin C, Carmen Schmalfeld. Hallo, wie schön, dass ihr da seid. Und dieser Sommer geht ja definitiv auch in die Geschichtsbücher ein. Ende Juni erst die 41 Grad. Und auch der Main hatte unfassbar 30 Grad warmes Wasser.
6: Also in die Richtung geht's jetzt auch beim Mittelmeer. Da sind's jetzt noch so 28, 29 Grad zwischen Sardinien und Italien. Aber wenn sich dort nächste Woche die Hitze noch weiter steigert, dürfte das Wasser auch da Badewannentemperatur haben.
0: Verrückt. Jetzt noch die genauen Aussichten. HR3-Meteorologe Martin Wettergott.
6: Hier in der Mitte von Hessen verziehen sich die Wolken morgen so allmählich und dann gibt's wieder mehr Sonnenschein und es wird langsam auch wieder wärmer. Bis zu 29 Grad sind morgen Nachmittag drin und von Karben bis Marburg stehen danach mit brutzelnder Sonne auch wieder über 30 Grad an.
0: Damit ihr gut ankommt, jetzt noch das Neueste aus dem H3-Verkehrszentrum, A3 Frankfurt Richtung Köln. Zwischen Dietz und Dreieck Dernbach 5 Kilometer Stau und stockender Verkehr nach einem Unfall auf der rechten Spur. Hier dauert es im Moment ungefähr 20 Minuten länger. A3 Frankfurt Richtung Würzburg, zwischen Obertshausen und Hanau 3 Kilometer stockend. A7 Kassel Richtung Würzburg, zwischen Fulda-Mitte und Fulda-Dreieck 4 Kilometer stockend. Da laufen Reparaturarbeiten auf der rechten Spur. A7 Fulda Richtung Würzburg, zwischen Fulda-Dreieck und Bad Brückenau Volkerts 5 Kilometer Stau in der Baustelle. Die A45 Aschaffenburg Richtung Gießen zwischen Karlstein und Alzenau Mitte. 2 Kilometer Stau wegen Markierungsarbeiten. Hier ist die Fahrspur auf nur einen Streifen verengt. A49 Gießen Richtung Kassel zwischen Fritzlar und Felsberg. 2 Kilometer Stau, weil da gebaut wird auf der rechten Spur. A60 Rüsselsheim Richtung Mainz zwischen Rüsselsheim Mitte und Mainz-Spitzdreieck. 3 Kilometer Stau nach einem Unfall in der Baustelle. Und zum Schluss die A66 Frankfurt Richtung Wiesbaden. werden. Zwischen Wiesbaden-Mainzer Straße und Schiersteiner Kreuz 3 Kilometer stockend. Gute Fahrt und kommt bald an.
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Together von Mark Amber. Das ist das B in unserem großen HR3 Sommer ABC, der Soundtrack für euren Sommer von A bis Z. Und jetzt liegt die Entscheidung bei euch. 069 155 4 mal die 3. Welches C darf es denn für euch sein? Also ich habe zum einen im Angebot Club Tropicana von Wham. Was eine Legende. Sehr lässiger Song. Oder soll's Coco Jumbo sein von Mr. President? Ihr entscheidet jetzt hier im Nachmittag bei HR3 069 155 4 mal die 3. Mit welchem C versüße ich euch denn jetzt den Sommer, diesen Nachmittag an diesem Mittwoch hier bei HR3? Ich muss sagen, ich hätte einen ganz klaren Favoriten, aber ihr entscheidet 069 155 und 4 mal die 3. Den Fehler mache ich nicht nochmal. Ich weiß nicht, ob ihr es mitbekommen habt. Gestern 10 nach 5, Ralf aus Mannheim, der knallhart, dann direkt mal den anderen Song genommen hat, statt den ich so gerne gehört hätte. Also insofern bin ich diesmal, ich schweige wie ein Graf und überlasse die Entscheidung euch. 069 155 4 mal die 3, Coco

0: Ich auch. Wobei, so im Moment ist es ganz nett, dadurch, dass die Sonne nicht ständig so prall auf uns runterprasselt, finde ich, kann man es echt ganz gut aushalten. So, du bist jetzt du bist jetzt hier das Zünglein an der Waage. Du entscheidest übers C. Welcher Song soll es sein? Soll es Club Tropicana werden von Wham? Oder hättest du gerne Coco Jumbo, Mr. President?
1: Ich hätte gerne Club Tropicana.
0: Ich wusste direkt, als ich in die Leitung gegangen bin, mit dir kann man arbeiten. Super Wahl. Ich danke dir. Gute Fahrt noch.

0: Sie in unserem Sommer ABC Club Tropicana und gleich folgt D. Wie Dancing in the Moonlight, Toploader hier im Nachmittag bei HR3.
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sehr süßes E-Espresso. Sabrina Carpenter, da fehlt in unserem Sommer-ABC jetzt hier bei HR3 noch bis 17 Uhr. Natürlich nach dem E direkt das F. Das liefert Lenny Kravitz.

0: Das HR3 Sommerhit ABC mit G wie Good Feeling. Kurz nach 3:30 ist es.
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2: Mit Marco Schleicher. Guten Tag. Lebenslange Haft für einen Palliativarzt, der in Frankfurt studiert hat. Das Urteil hat das Landgericht Berlin heute gefällt. Der Arzt hatte 15 schwerkranke Patienten mit einem tödlichen Medikamentencocktail umgebracht und zum Teil Feuer gelegt, um die Morde zu vertuschen. In Schongau in Bayern spricht die Polizei von einer möglichen Amoklage an einem Gymnasium. Ein 16-Jähriger wurde festgenommen. Mindestens 2 Mädchen sind schwer verletzt worden. Mehr ist noch nicht bekannt. Und jetzt mehr Aktuelles aus unseren Regionalstudios.
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3: Eine dicke schwarze Rauchwolke steigt über einem Feldweg bei Neustadt im Kreis Marburg-Biedenkopf auf. Gestern Nachmittag geraten hier ein landwirtschaftliches Feld und ein Auto in Brand. Warum? Das ist noch unklar. Ein Szenario, das die Polizei hier für denkbar hält. Der Auspuff des Autos könnte so heiß gewesen sein, dass er beim Vorbeifahren das trockene Feld entflammt hat. Der Kleinwagen brennt komplett aus. Fotos der Feuerwehr zeigen am Ende ein verkohltes Wrack. Verletzt wird aber niemand. Die Einsatzkräfte löschen den Brand auf einigen Metern des 200 Quadratmeter großen abgemähten Felds. Ein Landwirt kriegt später mit schwerem Gerät den Boden um, um ein erneutes Aufflammen zu verhindern. Lena Lachnit, Neustadt.
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0: Wir kommen zu H nach G und den Hit liefert Camila Cabello mit Havana. Hallo und herzlich willkommen. Ihr seid mittendrin in unserem Sommerhit ABC und nur mal so, ihr seid auch gleich wieder gefordert beim Buchstaben M. Da können wir uns nicht entscheiden, da brauchen wir eure Expertise. Also zur Wahl steht dann einmal Macarena von Los Del Rio oder Mambo Number 5 von Lou Bega. Also zwei echt dicke, coole Sommerhits. Vorher gucken wir noch aufs Wetter bei uns zu Hause in Hessen. An diesem Mittwochnachmittag gibt es Sonne und Wolken im Wechsel. Vielleicht noch ein paar Tröpfchen Regen. Aber wenn überhaupt was runterkommt, ist das nicht sonderlich viel. Also Blumen gießen heute Abend trotzdem auf unserer To-Do-Liste. Die Temperaturen aktuell zwischen 20 und 28 Grad. Oft in den höheren Lagen zwischen 17 und 23 Grad. Und total angenehm. Es geht ein bisschen Wind. Und damit ihr gut ankommt, jetzt noch das Neueste aus dem H3-Verkehrszentrum. Wir haben einmal die A3 Frankfurt Richtung Köln zwischen Dietz und Dreieck Dernbach. 2 Kilometer stockend an geräumter Unfallstelle. A3 Frankfurt Richtung Würzburg zwischen Obertshausen und Hanau. 4 Kilometer stockend. A7 Fulda Richtung Würzburg zwischen Fulda Dreieck und Bad Brückenau-Volkers. 5 Kilometer Stau in der Baustelle. Stellt euch mal auf 30 Minuten plus an der Stelle ein. Und zum Schluss die A49 Gießen Richtung Kassel zwischen Fritzlar und Felsberg. 2 Kilometer stockender Verkehr. Allen unterwegs gute und sichere Fahrt und kommt bald an.
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0: bisschen, als hätte uns Jason Mraz mal ganz kurz entführt. Wir haben irgendwo am Wasser gesessen, haben auf die Wellen geguckt und ihm zugehört, während er schön geklampft hat mit Gitarre. I'm yours. I'm yours, das I in unserem großen HR3 Sommer ABC. Wir spielen euch die coolsten Sommerhits von A bis Z. Und so klingt jetzt direkt das J. Es macht so Spaß. Jungle Drum, Emilia Turini, ein richtig toller, schöner, positiver Hit. Kein Wunder, Emiliana Turini war total verknallt, als sie den geschrieben hat.
1: When I wrote the song, I was completely madly in love. And we all loved it. So it was a very private song. But I'm glad that people can use it like we have done.
0: Ah, das ist so süß, wie die mit ihrem Akzent spricht. Also Jungle Drum ist eigentlich ein sehr, sehr persönlicher Song, hat sie uns erzählt. Aber sie freut sich, dass wir alle so derbe Spaß mit dem nach wie vor haben. Jungle Drum, jetzt hier in HR3.

0: Okay, Vorschlag. Das K gibt's von mir direkt. Kiss me, sixpence, none the richer. Und dann dauert's nicht mehr lang, bis wir bei M sind. Und der Erste, die Erste, die dann durchkommt, gewinnt den Hit, der laufen soll. Macarena oder Mambo Number 5. Also speichert am besten schon mal den 069-155-4x3 ein. Und dann hören wir uns gleich, weil ihr gleich entscheidet. Hier in HR3, unser Sommerhit-ABC.
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0: So. Haben wir ganz kurz mal unseren inneren Salsa-Tänzer, unsere innere Salsa-Tänzerin gechannelt bei La Cintura. Das L in unserem Sommerhit ABC noch bis 17 Uhr. Wir sind mittendrin. Jetzt seid ihr dran. 069-155-4x3. Welches M darf's sein? Ich spiel's euch noch mal kurz an, dann ist es vielleicht ein bisschen besser im Ohr.
1: Hey, Macarena.
0: Entschuldigung, also ich schwöre, ich mache das Mikro auch wieder aus, wenn der Titel läuft. Ich singe nicht laut mit bei Los del Rio Macarena. Wollt ihr den hören oder soll's? Es ist ja fast schon mittlerweile ein Klassiker.
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0: Und klingt so tierisch gut gelaunt. Mambo Number 5 von Lou Bega. 069-155-4x3. Ihr entscheidet, was wir spielen.
2: Sophie, ich bin die Kerstin aus Großumstadt.
0: Hello, was machst du heute noch Schönes?
2: Ich bin im Homeoffice und ja, höre nebenbei wie immer HR3.
0: Das ist sehr lobenswert und an dieser Stelle natürlich auch herzlichen Glückwunsch zu deinem fantastischen Musikgeschmack. So, ich hoffe, wir haben eine schöne kleine Überraschung mit unserem Sommerhit ABC für dich.
2: Ja, auf alle Fälle und ich wünsche mir Lou Bega, Mambo Number 5.
0: Sehr cool. Spiele ich dir direkt. Danke
2: Prima.
0: Dir.
2: Freue ich mich drüber.
0: So,
2: sehr schön.
0: Dann noch schönes, frohes Arbeiten im Homeoffice. Ich hoffe, die Klimaanlage
2: Ebenso.
0: Oder der Ventilator läuft.
2: Klimaanlage, jawohl.
0: Oh, perfekt, du hast alles richtig gemacht.
2: Ja.
0: Danke dir
2: Darf
0: für den
2: Anruf. Sein. Ich danke auch. Schönen Tag noch.

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1: Sommerhit ABC mit N. Wie nice to meet you. Jetzt wird's 16 Uhr.
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3: Mit Marco Schleicher. Großer Polizeieinsatz an einer Schule in Schongau in Oberbayern. Laut Polizei könnte es einen Amoklauf gegeben haben. Was genau passiert ist, steht noch nicht fest. Polizeisprecher Thomas Schelzhorn.
4: Nach derzeitigem Stand der Ermittlungen haben wir zwei schwer verletzte Mädchen und Polizeikräfte konnten mittlerweile einen 16-jährigen jugendlichen Tatverdächtigen festnehmen. Über die Hintergründe, Tatmotiv und so weiter können wir derzeit noch nichts sagen.
3: Die Polizei durchsucht die Schule jetzt, um sicherzugehen, dass keine Gefahr mehr besteht. In Berlin hat das Landgericht die Höchststrafe gegen einen Palliativarzt verhängt. Lebenslange Haft wegen Mordes. Danach kommt der frühere Frankfurter Medizinstudent in Sicherungsverwahrung. Der Arzt selbst sagt, er habe den Patienten Leid ersparen wollen. Die Ukraine bekommt frisches Geld. Die NATO hat für dieses Jahr 70 Milliarden Euro versprochen auf ihrem Gipfel in Ankara. Auf dem Gipfel gibt es außerdem schlechte Stimmung. US-Präsident Trump hat gesagt, mit Spanien wolle er keinen Handel mehr betreiben. Zur Begründung hat Trump gesagt, Spanien sei ein schrecklicher NATO-Partner. Schlappe für Apple in der EU. Der US-Technologiekonzern muss sich in der Europäischen Union an verschärfte Regeln halten. Das hat das EU-Gericht in Luxemburg entschieden. Grund ist die große Marktmacht von Apple, zum Beispiel durch das Betriebssystem iOS oder den App Store. Die EU schreibt unter anderem vor, dass große Tech-Firmen ihre Plattformen für Konkurrenten öffnen müssen. Wer muss gegen wen ran? Im Europapokal beim Basketball. Das ist vorhin in Barcelona offiziell ausgelost worden. Und damit ist jetzt auch klar, mit wem es die Skyliners Frankfurt in der Gruppenphase zu tun bekommen. HR-Sportreporter Simon Schäfer.
5: Die Skyliners treffen in der Gruppe B auf Türk Telekom. Der Club aus Ankara hatte es vergangene Saison bis ins Halbfinale des Eurocups geschafft, dürfte daher der härteste Gegner der Hessen werden. Weiter geht es gegen Cluj-Napoca Poka aus Rumänien, Schaulei aus Litauen, CB Canarias von der Insel Teneriffa, gegen die London Lions aus England und gegen zwei Clubs aus Italien. Der Eurocup ist der zweithöchste Wettbewerb in Europa. Die ersten Spiele finden Ende September statt.
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1: Ich bin Carmen Schmalfeld. Wir sind mittendrin in unserem Sommerhit ABC. Wir spielen euch zwei Stunden lang sämtliche Sommerhits natürlich. Nur die coolsten handverlesen, aber tatsächlich von A bis Z. Hier geht's gleich weiter mit O wie On the Floor Jennifer Lopez zusammen mit Pitbull. Ich bin Carmen Schmalfeld. Wir haben Sommer ohne Ende. Das ist heute tatsächlich der mittlerweile 23. Tag in the row hintereinander mit über 25 Grad bei uns zu Hause.
7: Das ist schon krass und wir bekommen mindestens noch 10 bis 15 weitere amtliche Sommer- und Hitzetage dazu. Also der Rekord liegt irgendwo bei 50 oder ein bisschen mehr und vielleicht erreichen wir ihn ja.
1: Hui, und so geht's genau weiter, HR3-Meteorologe Martin Wettergut.
7: Bei uns in Mittelhessen sind ab morgen wieder mehr Sonne und mehr Wärme angesagt. Die bisherigen Wolken machen sich allmählich dünner und wir kriegen dann zum Beispiel in der Wetterau auch gleich bis zu 8, 29 Grad. So geht's auch weiter und Freitag und am Wochenende bekommen wir dann auch über 30 Grad.
1: Damit ihr gut ankommt, jetzt noch das Neueste aus dem H3-Verkehrszentrum. Wir haben einen kaputten LKW gerade auf der A49 Gießen Richtung Kassel zwischen Wabern und Fritzlar hier auf der rechten Spur und der Standspur. A3 Frankfurt Richtung Würzburg zwischen Offenbacher Kreuz und Hanau stockt's. A7 Fulda Richtung Würzburg zwischen Fulda Dreieck und Bad Brückenau-Volkers. 6 Kilometer Stau in der Baustelle. Stellt euch mal auf eine halbe Stunde plus bis ungefähr eine Dreiviertelstunde plus ein, dann seid ihr eigentlich ganz gut davor mit der Planung. A49 Gießen Richtung Kassel zwischen Fritzlar und Felsberg 2 Kilometer Stau. Da ist eine Tagesbaustelle auf der rechten Spur und zum Schluss die A643 Wiesbaden-Mainz zwischen Schiersteiner Kreuz und Mainz-Gonsenheim. In beide Richtungen gerade 3 Kilometer stockender Verkehr. Gute Fahrt und kommt bald an.
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0: sensationelles P in unserem HR3 Sommer ABC. Wir spielen euch die coolsten Sommerhits von A bis Z. Und wenn ihr jetzt denkt, ey, Q wird eine Herausforderung, nope. Que sera mi vida, die Gibson Brothers, gleich.
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0: Natürlich seid ihr Multitasking. Das ist mir schon klar, dass ihr gleichzeitig mit eurem Telefon hantieren könnt und dabei euer Schleckeis im Blick behaltet. Aber weil hier bei HR3 die Studio-Telefon-Hotline auch so ein bisschen im Sommermodus verweilt, dachte ich, ich sage euch jetzt schon mal direkt die Telefonnummer. Ihr wählt die und drückt quasi so halb schon aufs grüne Hörerchen, um jetzt wieder zu entscheiden. Wir haben unser HR3 Sommerhit ABC R gerade gehört. Riptide, Vans, Joy haben wir also abgehakt. So, und jetzt ihr. 069 155 und 4 mal die 3. Es geht ums S. Es liegt jetzt wieder in eurer Hand und es sind zwei super Sommerbanger. Wir hätten einmal Jazzy Jeff and the Fresh Prince mit Summertime. So lay back, 'cause it's summertime. Summer, summertime. Oh Gott, ich hab heute so einen Mystic-Flash. Soll's der sein? Dann 069 155 4 mal die 3. Wenn ihr aber sagt, nein, ich hätte gerne eine Runde entspannter, bitteschön. Und Entspannung ist da quasi Programm. Weil die heißen ja schon Laid Back. Laid Back ist auch der Titel, aber er ist so, so gut. Sunshine Reggae. So, 069 155 4 mal die 3. Ihr entscheidet einmal entweder für Jazzy Jeff and the Fresh Prince, a.k.a. Will Smith. Summertime, sehr, sehr cooler Hit. Und oh Wunder, die Telefonanlage macht mir gerade Freude. Und wer noch? Hi, hier ist die Carmen in HR3. Hello.
1: Hallo Carmen, hier ist der Marvin.
0: Grüß dich, wohin unterwegs?
1: Nach Hause, nach Frankfurt. Ich bin schon fast da und guck schon auf die Skyline.
0: Ah, oh, ist das schön. Und du hast Pläne für diesen lauen Sommerabend?
1: Ja, nur noch Sachsenhausen, Appleboy mit der Frau trinken, das war's.
0: Entschuldigung, ich finde, das ist ein sehr, sehr guter Plan. Also, einer der besten im Sommer.
1: Der beste überhaupt.
0: Oder draußen sitzen, Leute gucken und ja, süß gespritzen, ja. Wäre es in meinem Fall, aber so süß wie du klingst. Ja, Entschuldigung, ich bin Mädchen. Ich weiß, da scheiden sich die Geister. Du klingst mir nach sauer gespritzt, hätte ich jetzt auch gedacht.
1: Schoppe. Pure Schoppe.
0: Oh, du bist ein Purist, ja, lieber Marvin.
1: Ja, ja. Aber ich komme gerade aus Hamburg und da hat es 2 Tage geregnet. Ich wusste gar nicht, ich muss mir ein Tutorial runterladen, dass ich mitkriege, wie ich den Schirm aufkriege.
0: Oh mein Gott, ist ja furchtbar. Ein Glück bist du zurück in Hessen und hier ist es so schön. So, und jetzt darfst du auch noch entscheiden, was wir hören. Ist es Summertime, DJ Jazzy Jeff and the Fresh Prince oder ist es Laid Back? Was sagst du?
1: Sunshine Reggae ist cool.
0: So, warte, da muss ich den einen schnell löschen.
1: Ja, wolltest du nicht?
0: Ja, nein, ich hab hier beide quasi im Anschlag.
1: Ah, ja.
0: Aber du hast entschieden und hier kommt Laid Back.
1: Dankeschön.
0: Sunshine Reggae,
1: dir
0: gute
1: auch
0: Farbe.
1: Einen Charme.
0: Ja, dir auch.
1: Bis bald.

0: 5 ist es durch.
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2: Mit Marco Schleicher. Guten Tag. Möglicher Amoklauf an einer Schule in Schongau in Oberbayern. So bewertet die Polizei aktuell die Situation. Ein 16-jähriger mutmaßlicher Täter wurde bereits festgenommen. Die Polizei geht von mindestens 2 schwer verletzten Mädchen aus. Ein Angriff auf einen ist ein Angriff auf alle NATO-Partner. Diesen Grundsatz haben die Teilnehmer zum Abschluss des NATO-Gipfels in Ankara noch einmal bekräftigt, nach Kritik von US-Präsident Trump. Außerdem wurden weitere Milliardenhilfen für die Ukraine beschlossen. Und jetzt mehr Aktuelles aus unseren Regionalstudios.
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4: Mit unreifen Äpfeln beworfen werden, das ist nicht schön und im Zweifel sogar richtig gefährlich. Zum Beispiel, wenn man gerade mit bis zu 100 Stundenkilometern auf der B45 bei Wöllstadt unterwegs ist. Hier haben Unbekannte am Freitag und am Samstag von einer Brücke aus Äpfel geworfen und mindestens 2 Autos und ein Motorrad sind laut Polizei dabei getroffen worden. Der Motorradfahrer ist demnach leicht verletzt worden, weil ein Apfel durch sein geöffnetes Helmvisier geflogen ist. Die Polizei sagt, wahrscheinlich sind Kinder oder Jugendliche verantwortlich. Ein dummer Streich ist das aber trotzdem nicht, sondern ein gefährlicher Eingriff in den Straßenverkehr. Deshalb sucht die Polizei jetzt auch weitere Zeugen der Vorfälle. Alexander Gottschalk, Wöllstadt.
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6: So, jetzt aber eine halbe Stunde noch richtig coole Sommerhits. Ich habe euch die von A bis Z versprochen. Kommt direkt jetzt von Jack Johnson, Upside Down. Ich bin Carmen Schmalfeld, grüße euch. Hoffe, ihr habt genauso viel Spaß an den coolsten Sommerhits überhaupt. Wir haben im Moment coole Temperaturen, 20 bis 28 Grad, oft in den höheren Lagen 17 bis 23 Grad, dazu Sonne und Wolken im Wechsel und ganz selten mal ein paar Tröpfchen Regen. Damit ihr gut ankommt, jetzt noch das Neueste aus dem H3 Verkehrszentrum. Wir haben einmal die A5 Frankfurt Richtung Kassel zwischen Nordwestkreuz Frankfurt und Bad Homburger Kreuz. Da liegt ein großer Holzklotz auf der mittleren Fahrspur. Weiter mit den Staus auf der A3 Frankfurt Richtung Würzburg zwischen Frankfurt Süd und Hanau. Ein bisschen was an stockendem Verkehr. 6 Kilometer Stau auf der A7 Fulda Richtung Würzburg zwischen Fulda Dreieck und Bad Brückenau Volkers. In der Baustelle ist das der Fall. Es dauert ungefähr eine Dreiviertelstunde länger hier. A49 Gießen Richtung Kassel zwischen Fritzlar und Felsberg 2 Kilometer Stau wegen einer Tagesbaustelle auf der rechten Spur. A643 Wiesbaden-Mainz zwischen Schiersteiner Kreuz und Mainz-Mombach in beide Richtungen 2 Kilometer stockend. Eine Meldung aus Frankfurt-Schwanheim in der Geisenheimer Straße brennt in einem Mehrfamilienhaus. Und weil da die Feuerwehr natürlich gerade im Einsatz ist, sind auch sämtliche umliegenden Straßen teils gesperrt. Umfahrt den Bereich möglichst großräumig, um da niemandem im Weg zu stehen. Und Anwohner in Schwanheim werden gebeten, Fenster und Türen geschlossen zu halten. Zum Schluss nochmal eine Gefahrenmeldung von der A5 Kassel Richtung Frankfurt. Hier liegen Fahrzeugteile auf der Fahrbahn zwischen Grünberg und Reiskirchener Dreieck. Gute Fahrt und kommt sicher an.
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Berliner Sommerhits ABC seit 15 Uhr und das war UV und natürlich kommt danach WB Westerland von den Ärzten und ja, gleich das X wird spannend, aber ich biete euch eine fulminante Lösung an. Hier ist der Nachmittag in HR3.

Zielgerade in unserem Sommerhit ABC. Heute mit den coolsten Sommerhits. Im Nachmittag hier bei HR3 fehlt also noch XYZ. Y ist gar kein Thema. Kommen gleich Peter, Björn und John. So, aber das X macht uns hier echt ein bisschen Bauchschmerzen. Also Sommerhit mit X war wohl nix. Und dann haben wir gemerkt, ey, da gibt's doch Alexandra Stan. Mit Mr. Sex. Da ist es X. Sex so Beat. Also schummeln wir an der Stelle ein kleines bisschen. Oder was sagt ihr? Das ist ein cooler, lässiger Sommerhit. Kommt.

0: Hey, so schnell kann's gehen. A, B, C, Sommerhits, die coolsten. Und es fehlt Z. Was ist es? Ein wunderbarer Song von Herbert Grönemeyer. Zeit, dass sich was dreht. Gleich hier.
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0: Jetzt wird 17 Uhr.
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2: Mit Marco Schleicher. Bayerns Innenminister Herrmann spricht von einem Amoklauf an einer Schule in Schongau. Was heute Mittag genau passiert ist, kann die Polizei noch nicht sagen. Der mutmaßliche Täter, ein 16-jähriger Jugendlicher, sei aber festgenommen worden. Herrmann hat im BR-Fernsehen gesagt:
3: Wir sind froh, dass es, so wie es im Moment aussieht, keine Toten gegeben hat. Es sind auf jeden Fall zwei Schülerinnen des Gymnasiums durch Messerstiche des Täters erheblich verletzt. Und wir gehen von einem Täter aus, der hier mit Messer und auch einer Schusswaffe unterwegs war.
2: Die Bahn will schneller und besser mit Kunden kommunizieren. Zum Beispiel soll es einen KI-Bot geben, der die schnellste oder günstigste Fahrt heraussuchen kann. Außerdem soll die Bahn-App bald schneller alle Infos anzeigen, die auch auf den Anzeigetafeln stehen. Missstände und Fälle von sexualisierter Gewalt in einem Waldorf-Kinderheim in Kassel. Darüber hatte der HR vor 2 Monaten berichtet und jetzt gibt es in dem Fall neue Ermittlungen. HR-Reporterin Sonja Süß.
4: Laut der Kasseler Staatsanwaltschaft geht es um 4 Fälle und die Vorwürfe der Misshandlung von Schutzbefohlenen, Körperverletzung und den sexuellen Missbrauch von Kindern. In dem Heim leben Kinder mit körperlichen und seelischen Beeinträchtigungen. Das hessische Sozialministerium teilte dem HR mit, man unterstützt die Ermittlungen. Das habe derzeit Vorrang vor einem möglichen Aufarbeitungsprozess durch den Landtag. Das Institut Lauterbach wird seine Wohnbereiche zu Ende September schließen.
2: In Deutschland arbeiten so viele Lehrerinnen und Lehrer in Teilzeit wie noch nie. Im Schuljahr 24/25 lag die Quote bei 44%. Vor allem Lehrerinnen würden oft ihre Arbeitszeit verringern. Das meldet das Statistische Bundesamt. Aber es gibt auch regionale Unterschiede. So seien die Teilzeitquoten im Osten niedriger als im Westen. Und es kommen weniger junge Lehrerinnen und Lehrer nach. Erfolg für deutsches Tennisdoppel im Wimbledon. Der Frankfurter Tim Pütz gewann gemeinsam mit Teamkollege Kevin Kravitz aus Coburg das Viertelfinale gegen ihre Gegner aus Frankreich in 2 Sätzen. Im Halbfinale geht es dann gegen ein Doppel aus El Salvador und Kroatien. Pütz und Kravitz fehlen nur noch 2 Siege zum ersten Grand-Slam-Titel ihrer Karriere. Das war unser News-Update.
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6: Gleich schon Feierabend und ein richtig schön lauer Sommerabend, der vor uns liegt. Das ist doch ziemlich perfekt. Hi, ich bin Carmen Schmalfeld, hier ist der Nachmittag in HR3. Überhaupt dieser Sommer, der geht in die Geschichtsbücher ein. Ende Juni erst die 41 Grad und auch der Main hatte unfassbare 30 Grad Wassertemperatur.
7: Also in die Richtung geht's jetzt auch beim Mittelmeer. Da sind es jetzt noch so 28, 29 Grad zwischen Sardinien und Italien. Aber wenn sich dort nächste Woche die Hitze noch weiter steigert, dürfte das Wasser auch da Badewannentemperatur haben.
6: Verrückt. Jetzt noch die genauen Aussichten. HR3-Meteorologe Martin Wettergott.
7: Hier in der Mitte von Hessen verziehen sich die Wolken morgen so allmählich und dann gibt's wieder mehr Sonnenschein und es wird langsam auch wieder wärmer. Bis zu 29 Grad sind morgen Nachmittag drin und von Karben bis Marburg stehen danach mit brutzelnder Sonne auch wieder über 30 Grad an.
6: Damit ihr gut ankommt, jetzt noch das Neueste aus dem H3-Verkehrszentrum. Wir haben einmal Menschen unterwegs auf der A67 Darmstadt Richtung Mannheim auf Höhe Fürnheimer Dreieck. Da hat es einen Unfall gegeben. Die Stelle ist auch im Moment noch nicht gesichert. Bitte seid vorsichtig. Dann die A3 Frankfurt Richtung Würzburg zwischen Obertshausen und Hanau. 3 Kilometer stockend. A7 Fulda Richtung Würzburg zwischen Fulda Dreieck und Bad Brückenau-Volkers. 8 Kilometer Stau in der Baustelle. Es dauert ungefähr eine Dreiviertelstunde länger. Und zum Schluss Frankfurt-Schwanheim. Hier brennt immer noch das Mehrfamilienhaus in der Geisenheimer Straße. Und weil die Feuerwehr natürlich im Einsatz ist, sind umliegende Straßen teils gesperrt. Umfahrt den Bereich möglichst großräumig. Und Anwohner in Schwanheim werden gebeten, Fenster und Türen geschlossen zu halten. Allen unterwegs, gute Fahrt und kommt bald an.
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0: German Spoon und Ride in the Night. Hier ist der Nachmittag in HR3. Was gucken wir denn da heute Abend? Also, es fühlt sich fast ein bisschen komisch an. Heute ist tatsächlich der erste Tag, an dem kein WM-Spiel stattfindet. Geht erst morgen dann weiter mit dem Viertelfinale Marokko gegen Frankreich. Was machen wir? Ah ja, auf alle Fälle grillen.
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0: Mitfreuen ist angesagt. Es geht um unseren Eishockeyspieler Tobias Krestan. Der hat hier beim EC Bad Nauheim gespielt und was geschafft, was vor ihm noch kein Hesse gepackt hat und auch für deutsche Eishockeyspieler überhaupt generell sehr, sehr, sehr, sehr, sehr, sehr selten ist. Tobias ist mit seinen 18 Jahren als einziger deutscher Sportler beim NHL Draft ausgewählt worden. Also der National Hockey League. Das ist die größte Eishockey-Liga der Welt. Da dürfen sich jedes Jahr die Mannschaften die Rechte an den besten Nachwuchs-Eishockeyspielern eben sichern. Und bei Tobias haben das die Los Angeles Kings gemacht. Hat er aber nicht vom Verein selbst erfahren, sondern aus dem Fernsehen.
1: Ich habe das im Livestream gesehen, wo als mein Name aufgerufen wurde. Ja, es war erst mal ein tolles Gefühl und dann ist mein Handy explodiert von vielen Freunden, Bekannten und auch von dann Leuten aus L.A., die mich dann kontaktiert haben.
0: Ja, es ist ein Riesenerfolg, über den er sehr, sehr glücklich ist, verständlicherweise. Und da hat aber ein weiterer Mensch großen Anteil dran, nämlich der Papa vom Tobias.
1: Er hat super viel dazu beigetragen. Schon seitdem ich ein Kind bin, hat er mit mir trainiert und hat mir viel beigebracht. Ohne ihn wäre das alles nicht möglich.
0: Mensch, lieber Tobias, bleib verletzungsfrei, gib Gas. Wir wünschen dir viel Erfolg und dass du dich durchsetzt in Los Angeles. Eine tolle Geschichte. Gleich hier Pink Floyd. Another Brick in the Wall, ein absoluter Jahrhundert-Hit. Davor noch was Frisches von aus Dis. Der hat auch so eine sommerliche Leichtigkeit. So klingt echte Abwechslung.
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0: mein Zuhauseort im Sommer ist mein Balkon. Einfach nur, weil er geil aussieht. Ich habe eine Schaukel drin. Ich habe mir ein japanisches Tori da dran gebaut. Ist einfach wunderschön. Du guckst raus bis in den Taunus rein. Herrlich. Der ist geschützt mit dem Dach. Und da kannst du nicht verbrennen im Sommer. Trinkst auch mal ein bisschen was. Wasser und Tee. Perfekter Ort.
1: Zuhause.

0: Gleich ist es 5:30.
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2: Mit Marco Schleicher. Guten Tag. Bayerns Innenminister Herrmann spricht von einem Amoklauf an einer Schule in Schongau. Der mutmaßliche Täter, ein 16-jähriger Jugendlicher, wurde laut Polizei festgenommen. Aktuell gehe man von mindestens 2 schwer verletzten Mädchen aus. Ein Angriff auf einen ist ein Angriff auf alle NATO-Partner. Diesen Grundsatz haben die Teilnehmer zum Abschluss des NATO-Gipfels in Ankara noch einmal bekräftigt. Nach Kritik von US-Präsident Trump. Außerdem wurden weitere Milliardenhilfen für die Ukraine beschlossen. Und jetzt mehr Aktuelles aus unseren Regionalstudios.
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4: Naturschutz und Landwirtschaft funktionieren auch zusammen. Bestes Beispiel ist der Schutz der Grauammer in der Wetterau. Rund um Echzell brütet der mittlerweile seltene Vogel noch auf einigen Wiesen. Blöd nur, wenn die gemäht werden, dann wird das Nest am Boden häufig zerstört. Naturschützer stecken deshalb Holzpfähle in die Nähe der Nester. Der Landwirt weiß Bescheid und mäht drumrum. So sind in den letzten Jahren deutlich mehr Jungvögel groß geworden. Und der Bestand der Grauammer ist hier von 30 wieder auf rund 250 Brutreviere angewachsen. Für den Mehraufwand werden die Landwirte entschädigt. Außer in der Wetterau kommt die Grauammer in Hessen fast nur noch im Kreis Groß-Gerau vor. Lena Lachnit, Echzell.
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6: Die jüngsten Geldautomatensprengungen bei uns zu Hause in Hessen beschäftigen uns gleich in Das bewegt Hessen. Heute Schwerpunktthema, ein journalistisches Thema in aller Tiefe, gleich hier bei uns im Nachmittag bei HR3. Ich bin Carmen Schmalfeld, vorher gibt's Teddy Swims, Mr. Know-It-All und Pink, You and Your Hand und ziemlich schönes Sommerwetter. Klar, da sind auch ein paar dichte Wolken heute unterwegs und es könnte noch mal ein paar Tröpfchen regnen, aber zwischendrin eben auch aufgelockerte Momente und Temperaturen, die echt angenehm sind, zwischen 20 und 28 Grad, in den höheren Lagen zwischen 17 und 23 Grad. Damit ihr gut ankommt, jetzt noch das Neueste aus dem HR3-Verkehrszentrum. Einmal die A60, Mainz Richtung Rüsselsheim. Auf Höhe Rüsselsheim-Mitte gibt es eine ungesicherte Unfallstelle auf der Beschleunigungsspur. A3 Richtung Frankfurt zwischen Limburg Nord und Limburg Süd. Fahrbahnsperrung nach einem Unfall mit einem Wohnmobil und einem Auto. Hier ist im Moment der Rettungshubschrauber im Einsatz. Wir haben 3 Kilometer Stau. Seid so gut, denkt dran, haltet eine Gasse für die Einsatzfahrzeuge frei. A3 Frankfurt Richtung Würzburg zwischen Offenbacher Kreuz und Hanau stockt's nach einem Auffahrunfall auf der rechten Spur. A7, hier immer noch eine halbe Stunde bis knappe Dreiviertelstunde plus an Zeit wegen der 8 Kilometer Stau vor der Baustelle. A7 Fulda Richtung Würzburg ist das, zwischen Fulda Dreieck und Bad Brückenau Vollgas. Noch Frankfurt Schwanheim, immer noch der Hausbrand, der die Feuerwehr beschäftigt in der Geisenheimer Straße. Da brennt ein Mehrfamilienhaus. Deswegen sind umliegende Straßen teils gesperrt. Umfahrt den Bereich möglichst großräumig. Und falls ihr in der Nähe wohnt, seid so gut, haltet Türen und Fenster geschlossen. Allen unterwegs, gute Fahrt, kommt bald an.
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0: Entspannte Sommermusik, Mr. Know-It-All. Teddy Swims hier im Nachmittag.
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0: Mit einem lauten Knall sind heute viele Dietzenbacherinnen und Dietzenbacher im Kreis Offenbach in der Gallischen Straße aus dem Schlaf gerissen worden. Um kurz nach 4:30 ist ein Geldautomat in der Sparkasse gesprengt worden. HR3-Reporter Tobias Weiler-Mattes.
2: Die Polizei hat ermittelt, dass danach offenbar 3 Personen vermutlich auf einem Roller davongerast sind. Es kann aber auch ein Motorrad gewesen sein, hat mir ein Polizeisprecher gesagt.
0: Gerade erst letzte Woche hatte es in der Nähe in Rottgau-Niederroden geknallt. Da haben Unbekannte einen Automaten in einer Volksbank-Filiale gesprengt und sind geflüchtet. Ungewöhnlich ist da gerade die Häufung der Sprengungen. Die war eigentlich deutlich zurückgegangen in der letzten Zeit. In den 2 Jahren zuvor ist die Zahl sogar um 70% gesunken. Bestätigt auch die R&V-Versicherung, bei der jeder 4. Bankautomat in Deutschland versichert ist. Ob die Täter bei der Sprengung heute in Dietzenbach überhaupt Geld mitnehmen konnten, ist im Moment noch unklar. Aber so oder so, das Hessische Landeskriminalamt, die Polizeipräsidien und die Banken tun inzwischen einiges, um den Verbrechern das Leben so schwer wie möglich zu machen. HR3-Reporter Heiko Schneider hat sich das genauer angeguckt.
3: Schon seit 2019 gibt es in Hessen eine eigene Ermittlungsgruppe, extra eingerichtet für den Kampf gegen Geldautomatensprengungen. Das Hessische Landeskriminalamt tauscht Informationen mit anderen Ermittlungsbehörden im In- und Ausland aus. An den Bankautomaten selbst wurden zum Teil sogenannte Tinten- und Klebesysteme angebracht. Also wird ein Automat gesprengt, dann verteilt sich Spezialtinte und macht die Geldscheine so unbrauchbar. Außerdem haben moderne Geräte Vernebelungsanlagen. Die sollen Tätern die Sicht nehmen und die Automaten sind baulich verstärkt. So soll die Sprengkraft abgeleitet oder eingedämmt werden.
0: Abschrecken sollen auch strenge Strafen. Vor einem Jahr hat das Frankfurter Landgericht 6 Täter zu Haftstrafen zwischen 5 und fast 14 Jahren verurteilt. Sie waren für 7 Sprengungen in Hessen verantwortlich.
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0: draußen essen, draußen Sport machen, draußen Freunde treffen. Ist klar, es ist Sommer. Wir sind draußen unterwegs gleich mit alle Farben und Baby Goodbye hier in HR3. Baby Goodbye. Davor noch Harry Styles und Sign of the Times. So klingt echte Abwechslung.
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Der Nachmittag in HR3 im Sommer, abends, irgendwo am Wasser sitzen, ist so schön, ey. Zum Beispiel in Höchst an der Schiffsmeldestelle. Total romantisch da im Liegestuhl abzugammeln. Ein kühles Getränk in der Hand und im Ohr Gunnar Töpfer und den HR3 Freundeskreis. Der kommt gleich hier nach den Nachrichten um 18 Uhr. Viel Spaß, schönen Abend.

0: 18 Uhr.
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2: Ich bin Marco Schleicher. Hallo. Nach Hilfen, neue Hilfen für die Ukraine und versöhnliche Töne. So ist der NATO-Gipfel in Ankara zu Ende gegangen. Gestern noch hatte US-Präsident Trump einige Mitglieder im Verteidigungsbündnis scharf kritisiert. Kanzler Merz hat zum Abschluss gesagt:
3: Als Europäer übernehmen wir eben mehr Verantwortung. Wir machen die NATO stärker. Wir machen sie aber auch in der Lastenverteilung fairer. Wir lösen uns von einseitigen Abhängigkeiten und das dient unser aller Sicherheit.
2: Nach einem mutmaßlichen Amoklauf an einer Schule in Schongau in Bayern ist der Täter gefasst. Laut Innenminister Herrmann gibt es Hinweise, dass es ein früherer Schüler des Gymnasiums ist. Das Motiv ist weiter unklar. ARD-Reporter Frank Jordan.
4: Stand jetzt ist offenbar ein 16-Jähriger auf dem Gelände mit einem Messer auf mindestens zwei Mädchen losgegangen und hat diese schwer verletzt. Neben dem Messer soll er aber auch eine Schusswaffe bei sich gehabt haben. Ob es darüber hinaus weitere Verletzte und auch Schwerverletzte gab, wissen wir zum gegenwärtigen Zeitpunkt noch nicht.
2: Ein Palliativarzt hat 15 Menschen getötet. Heute ist in Berlin gegen den früheren Frankfurter Medizinstudenten das Urteil gefallen. Lebenslang. Außerdem kommt er danach in Sicherungsverwahrung. Der Mann selbst sagt, er habe den Patienten Leid ersparen wollen. Er hatte teilweise Feuer gelegt, um die Taten zu vertuschen. In Berichten ist von Schimmel- und Verwesungsgeruch die Rede gewesen. Der Wilke-Wurst-Skandal wird weiter vor Gericht in Kassel aufgearbeitet. In der Wurst wurden 2019 Listerien nachgewiesen. 11 Menschen waren gestorben. HR-Reporter Fabian Schmidt.
5: Der ehemalige Geschäftsführer von Wilke Wurst bestreitet, dass sein Betrieb jemals hygienische Schwierigkeiten hatte. Außerdem seien für die Produktion und Auslieferung der Ware andere im Betrieb verantwortlich gewesen. Sein Verteidiger geht die Anklage der Staatsanwaltschaft scharf an. Sie sei voller unsachlicher Behauptungen und entspreche nicht den gesetzlichen Vorgaben.
2: Röntgenbilder in Echtzeit verschicken. Unter anderem das geht jetzt an der Uniklinik Frankfurt. Sie hat ein neues Mobilfunknetz installiert, bestehend aus 650 Antennen. Das neue Netz könne Leben retten, wenn es um Minuten geht. Das Land Hessen will solche superschnellen Mobilfunknetze jetzt auch an anderen hessischen Krankenhäusern installieren. 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
0: Für den entspannten Teil vom Feierabend gleich Bryan Adams und Heaven. Aber auch Calvin Harris und Sam Smith. Willkommen im H3 Freundeskreis, ich bin Gunnar Töpfer. Lasst uns erstmal kurz nach dem Wetter schauen. Heute unspektakulär, aber ziemlich bewölkt. Die werden sich aber in den nächsten Stunden verziehen, die Wolken. Heute Nacht dann oft sogar relativ klarer Himmel. Manchmal bildet sich Nebel. Morgen dann deutlich mehr Sonne als die letzten Tage. Im Nordosten aber auch erstmal zumindest den Vormittag über Wolken. Und es wird morgen wieder warm bis 31 Grad. Damit ihr gut ankommt, das Neueste aus dem HR3-Verkehrszentrum. Da haben wir eine Meldung für die A3. Köln-Frankfurt zwischen Limburg-Süd und Bad Camberg. Ein Unfall mit einem Wohnmobil und einem Pkw. Autobahn im Moment gesperrt hier auf der Strecke. Rettungshubschrauber ist auch im Einsatz. 5 Kilometer Stau ab Dietz. Bitte umfahrt die Gegend möglichst weiträumig. Dann die A3 von Frankfurt nach Würzburg zwischen Oberzhausen und Hanau. 3 Kilometer stockend. A7 Fulda-Würzburg zwischen Fulda-A3 und Bad Brückenau-Volkers. 8 Kilometer Stau in einer Baustelle. Bis zu 40 Minuten steht ihr hier im Stau. Und Frankfurt-Schwanheim, Geisenheimer Straße. Ein Dachstuhl brennt, Feuerwehreinsatz. Deshalb auch die umliegenden Straßen zum Teil gesperrt. Bitte umfahrt die Gegend weiträumig. Wenn ihr in Schwanheim wohnt, dann habt bitte Fenster und Türen geschlossen.
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Swift in HR3. Sag mal, haben wir eigentlich dieses Jahr schon einen richtigen Sommerhit? Was haltet ihr von dem hier? Reggae-Nummer und eine Dance-Nummer gleichzeitig. Run, Run, River, Angels Above Me. Wo kommt das denn jetzt auf einmal her? Ist tatsächlich schon ein bisschen älter. Der Song, 5, 6, 7 Jahre alt. Richtig schöne, klassische Reggae-Nummer. Aber auch eine richtig schön klassisch gefloppte. Stick Figure ist damals auf irgendeinem Album drauf und niemand hat so wirklich davon Notiz genommen. Außer irgendeine KI, die das Ding gefunden hat, ein bisschen aufgehübscht hat und zack war es. Ist erstmal so ein kleines bisschen Hit. Die Band mega sauer. Ey, was macht denn die KI mit unserem Song? Muss es doch nochmal eine richtige Version geben. Und dann gab es die Zusammenarbeit mit David Guetta, A-Log und Stick Figure. Und schon ist ein richtig sehr, sehr lässiger Sommerhit für 2026 draus geworden. Run, Run, River, Angels Above Me, jetzt in HR3.

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Sorry, müssen kurz stören. B40 Hofheim-Mainz zwischen Hofheim und der Zufahrt zur Autobahn. Hier sind Kinder auf der Fahrbahn. Fahrt vorsichtig. B40 Hofheim-Mainz zwischen Hofheim und der Zufahrt zur A671. Hier sind Kinder auf der Fahrbahn.

Hallo, hier ist der H3-Freundeskreis. Ich bin Gunnar Töpfer. Lass mal nach dem Wetter schauen. Es wird die nächsten Stunden eine kleine Abkühlung geben. Heute Nacht 17 bis 11 Grad. Dann morgen wieder ja, deutlich weniger Wolken als die letzten Tage. Vormittags über, vor allem im Nordosten, noch einiges an Wolken unterwegs. Aber dann wird es schon immer sonniger. Und morgen wird es auch wieder richtig warm. Bis 31 Grad. Damit ihr gut ankommt, das Neueste aus dem hr3-Verkehrszentrum. Gefahr auf der B40, Hofheim-Mainz zwischen Hochheim und der Zufahrt zur A671. Kinder sind hier auf der Fahrbahn. A3 Köln-Frankfurt zwischen Limburg-Süd und Bad Camberg. Ein Unfall mit einem Wohnmobil und einem Auto. Hier ist aktuell gesperrt. 5 Kilometer Stau ab Dietz. Bitte umfahrt die Gegend weiträumig. A7 Fulda-Würzburg zwischen Fulda-A3 und Bad Brückenau-Volkers. 7 Kilometer Stau in einer Baustelle. Hier dauert es bis zu 30 Minuten länger. Und Frankfurt-Schwanheim, Geisenheimer Straße. Ein Dachstuhl brennt in einem Mehrfamilienhaus. Wegen des Feuerwehreinsatzes sind auch die Straßen drumherum teilweise gesperrt. Bitte umfahrt deshalb die Gegend möglichst weiträumig. Und wenn ihr in Schwanheim wohnt, dann haltet bitte Fenster und Türen geschlossen.

0: Hurts Purple Disco Machine, HR3. So, gleich eine neue Folge von Die Welt in 30 Sekunden mit Jan Zerbst. Heute drei Alltagsklassiker und zählt mal bitte mit, in wie vielen Situationen davon ihr euch wiedererkennt. Also bei mir waren es ungefähr 5 von 3.
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2: Dass Männer oft schusseliger sind als Frauen, ist ein absolutes Klischee. Das aber stimmt. Es passiert im Haushalt.
3: Schatz, wo ist denn nochmal hier der Pfannenwender?
2: Die Frau sagt, der ist in der oberen Schublade links. Er geht hin und sagt,
3: da ist er nicht.
2: Frau geht hin, öffnet die Schublade, gibt ihm den Pfannenwender. Zweiten Supermarkt, er soll Backpulver kaufen, ruft aus dem Supermarkt an und fragt,
3: wo steht denn das Backpulver?
2: Und danach kommt er mit Mehl und Vanillezucker nach Hause, aber ohne Backpulver. Und Fallbeispiel 3.
3: Schatz, wo ist denn schon wieder meine Brille?
2: Und er sucht auf der Ablage im Flur, im Regal, auf dem Nachttisch. Und wenn er dann feststellt, dass er die Brille die ganze Zeit auf hatte, sagt er,
3: Schatz, ich hab sie auf. Das musst du mir doch sagen.
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0: Rihanna. In HR3. Schöne Hymne. Sophie and the Giants. Zack, direkt Ohrwurm, oder? Und direkt dazu John Farnham, der Klassiker. Echte Abwechslung in HR3.
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2: Hallo, ich bin Felix Wendt. Versöhnliches Ende des NATO-Gipfels in Ankara. Gestern hatte US-Präsident Trump noch Kritik ausgeteilt. Heute wurden ganz andere Töne angeschlagen. ARD-Korrespondent Thomas Spickhofen.
3: Von einem unverbrüchlichen Bekenntnis zu Artikel 5 der Beistandsverpflichtung sprechen alle 32 Mitglieder in ihrer gemeinsamen Schlusserklärung. Der Ukraine sichert die Allianz ihre unerschütterliche Unterstützung zu. Bundeskanzler Friedrich Merz erklärte nach der Sitzung, man mache die NATO stärker und die Lastenverteilung fairer. Die, Zitat, Trittbrettfahrerei der Europäer sei vorbei.
2: Mutmaßlicher Amoklauf an einer Schule im oberbayerischen Schongau. Bayerns Innenminister Herrmann geht davon aus, dass der 16-jährige Täter selbst Schüler an dem Gymnasium gewesen ist. Er sei mit einem Messer und einer Schusswaffe bewaffnet gewesen und habe zwei 13-jährige Mädchen schwer verletzt. Der Jugendliche wurde von der Polizei festgenommen. Zum Motiv ist noch nichts bekannt. Rechtsextremistische, rassistische und antisemitische Vorfälle bleiben in Hessen laut einer neuen Studie ein Problem. Das Demokratiezentrum Hessen an der Uni Marburg berichtet von 156 Fällen zwischen Februar und Juni. HR-Reporterin Gabi Beck.
4: Auffällig ist laut dem Bericht, dass es auch mehr queerfeindliche Vorfälle gab, vor allem rund um den Christopher Street Day im Juni. Es sei zu Beleidigungen, Bedrohungen und körperlichen Angriffen gekommen. Es werde deutlich, dass Queerfeindlichkeit, Antisemitismus und Rassismus zunehmend ineinander greifen, so der Leiter des Demokratiezentrums Becker.
2: Die Bundeswehr soll kriegstüchtig werden. Das ist nichts Neues, aber das gilt offenbar auch für das Weltall. Nach Recherchen von WDR, NDR und Süddeutscher Zeitung sollen nächstes Jahr 4 Testsatelliten ins All gebracht werden, die andere Satelliten ausspionieren und stören können, zum Beispiel mit elektromagnetischen Angriffen. Besondere Ereignisse erfordern besondere Maßnahmen, ist das Motto in der Schweiz. Die Behörden heben am Wochenende in verschiedenen Regionen die Sperrstunde auf, zum Beispiel in Zürich und Basel. Die Kneipen dürfen aufbleiben, um das WM-Viertelfinale Schweiz gegen Argentinien zu zeigen. Das wird am Sonntag um 3 Uhr morgens in der Schweiz angepfiffen. Zum Teil gibt es sogar Public Viewings. 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
0: Muss das schön sein, noch ein Team bei der WM zu haben?
5: Naja.
0: Willkommen bei drei Freundeskreis, ich bin Gunnar Töpfer. Relativ viele Wolken im Moment noch, im Norden aber schon einiges an Sonne, auch ganz im Süden haben wir auch Sonne, vor allem so Richtung Bergstraße. Dazwischen viele Wolken, aber trockenes Wetter bis in den Abend rein. Nachts werden die Wolken deutlich weniger, viele von uns werden sogar einen sternenklaren Himmel haben, aber manchmal auch ein bisschen Nebel. Morgen wieder ein richtig heißer Tag mit 31 Grad. Vormittags im Nordosten vor allem auch noch ein paar Wolken. Ansonsten im Laufe des Tages immer mehr Sonne. Damit ihr gut ankommt, das Neueste aus dem HR3-Verkehrszentrum. A3 Köln-Frankfurt zwischen Dietz und Limburg Süd. 5 Kilometer Stau haben wir hier wegen Bergungsarbeiten nach einem Unfall. Verkehr läuft im Moment vorne an der Unfallstelle auf der Standspur vorbei, ist immerhin nicht mehr gesperrt. Dann haben wir die A7 Fulda-Würzburg zwischen Fulda-Hadreieck und Bad Burgenau-Volkers. Streckenweise Stau, streckenweise stockend. In der Baustelle bis 20 Minuten dauert sie länger. B8 Limburg Richtung Bad Camberg zwischen der A3 und Limburg-Lindenholzhausen. 3 Kilometer Stau wegen des Chaos auf der A3, weil da vorhin gesperrt war, mittlerweile ja nicht mehr. Und dann haben wir in Frankfurt-Schwanheim noch die Geisenheimer Straße und teilweise auch umliegende Straßen gesperrt wegen eines Feuerwehreinsatzes. Da brennt der Dachstuhl eines Mehrfamilienhauses. Bitte die Gegend möglichst weiträumig umfahren oder wenn ihr in Schwanheim wohnt, haltet Fenster und Türen zu.
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0: Mike in the Mechanics im H3 Freundeskreis.
1: Achtung, Benson Boone, hier kommt neue Konkurrenz aus England. Auch eine richtig krasse Stimme, oder? Wer ist das? Jack Dean ist das mit Mercy. 26 ist der Kerl, kommt aus Somerset, im Südwesten von England. Und ist so der totale Studio-Nerd. Und seitdem es ein bisschen läuft bei ihm und seitdem es in England schon viel größer wird und er so die ersten größeren Festivals auch spielt und so weiter, ist er einfach tatsächlich Tag und Nacht nur noch im Studio. Und genau deshalb hat er diesen Song geschrieben, Mercy. Für meine Freundin, sagt er, für die Familie, für die Freunde, für alle Lieben. Ein Song, mit dem ich sie um ein bisschen Geduld bitte mit mir. Und ein bisschen Erbarmen. Während ich noch rausfinden muss, was für mich so eine richtige Balance ist zwischen Fulltime-Music und

H3 ist hier. Dann kommen wir mit einem kurzen Update für die A67 Darmstadt Richtung Mannheim zwischen Lorsch und Viernheimer Dreieck. Läuft jemand auf der Standspur? Bitte Vorsicht. Gleich Red Hot Chili Peppers. Aber direkt dazu auch Jax Jones. Und Zoe Wees. Für echte Abwechslung in HR3.

0: Essen ist der Wichtelpfad in Melsungen. Da haben Leute privat Wichtelhäuser aufgebaut und die Kinder können da langlaufen und müssen halt dann die Wichtelhäuser suchen.
1: Da guckt man sich das die ganze Zeit halt an, dann

0: Recht habt ihr, YouTube.
1: Auch wenn die WM heute ein bisschen fehlt. Beautiful day.
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1: Kurz nach 7:30 haben wir es.
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1: Hallo, hier ist der HR3 Freundeskreis. Ich bin Gunnar Töpfer. Relativ viele Wolken. Den Norden und der Süden haben aber Sonne heute Abend. Und trocken kommen wir einigermaßen alle durch. In der Nacht kann sich ein bisschen Nebel bilden und die Wolken werden weniger. Morgen dann wirklich deutlich mehr Sonne als heute. Im Nordosten, vor allem den Vormittag über, auch nochmal dickere Wolken. Ansonsten viel Sonnenschein und bis zu 31 Grad. Damit ihr gut ankommt, das Neueste aus dem HR3-Verkehrszentrum. Eine Warnmeldung für die A3, Köln-Frankfurt, Frankfurter Kreuz, Verbindung zur A5 in Richtung Darmstadt. Hier haben wir ein kaputtes Auto in der Kurve und Leute laufen rum auf der Autobahn. A5 Kassel-Frankfurt, Vorsicht hier zwischen Obermörlen und Friedberg, ungesicherte Unfallstelle rechts und auf der Standspur auch. Und Fahrzeugteile liegen auf der Autobahn. Und die A67 Darmstadt-Mannheim, zwischen Lorsch und Viernhammer-Dreieck läuft jemand auf der Standspur. A3 Köln-Frankfurt, zwischen Dietz und Limburg Süd, 5 Kilometer Stau wegen Bergungsarbeiten. Verkehr wird auf der Standspur an der Unfallstelle vorbeigeführt inzwischen, also nicht mehr komplett gesperrt. B8 Limburg Richtung Bad Camberg zwischen der A3, Anschlussstelle Limburg Süd und Limburg-Lindenholzhausen, 3 Kilometer Stau wegen des Unfalls auf der A3. Und Frankfurt-Schwanheim, Geisenheimer Straße und teilweise auch die umliegenden Straßen. Wegen eines Feuerwehreinsatzes sind die gesperrt. Ein Dachstuhl eines Mehrfamilienhauses brennt oder hat gebrannt. Bitte umfahrt die Gegend möglichst weiträumig. Und wenn ihr hier wohnt, dann haltet Fenster und Türen zu.
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0: Hier ist Taser in HR3. Schön zum Mitfeiern, Meredith Brooks, jetzt. Aber direkt dazu auch lässig Regard. 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
1: Um 20 Uhr mit Stefan Schiebelhut. Die NATO-Staaten haben zum Abschluss ihres Gipfeltreffens in der Türkei Einigkeit demonstriert. In der Schlusserklärung bekennen sich alle 32 Mitglieder zur Bündnistreue. Aus Ankara ARD-Korrespondent Thomas Spickhofen.
2: Russland wird in dem Text als langfristige Bedrohung bezeichnet. Der Ukraine sichert die Allianz ihre unerschütterliche Unterstützung zu. Bis Ende kommenden Jahres soll das Land mit 140 Milliarden Euro unterstützt werden. Sie kommen teils von der EU, teils von der NATO. Die NATO selbst soll, wie es in der Schlusserklärung formuliert ist, modernisiert werden. Europa und Kanada sollen mehr Verantwortung übernehmen.
1: Die Bundeswehr will im Weltraum aufrüsten. Nach Recherchen von NDR, WDR und Süddeutscher Zeitung sollen nächstes Jahr 4 deutsche Testsatelliten gestartet werden, die andere Satelliten ausspionieren und stören können. Durchgeführt werden soll das Programm vom Deutschen Zentrum für Luft- und Raumfahrt. Das Verteidigungsministerium hat die Pläne bestätigt. Im Prozess um den Lebensmittelskandal bei Wilkewurst ist der 2. Verhandlungstag am Landgericht Kassel heute vorzeitig beendet worden. Grund war, dass 2 Verteidiger fehlten. HR-Reporter Fabian Schmidt.
3: Weil einer der Angeklagten dadurch ohne Verteidigung gewesen wäre, musste die Verhandlung ausgesetzt werden. Vorher sagte noch der ehemalige Geschäftsführer von Wilkewurst aus, er bestritt, dass sein Betrieb jemals Hygieneprobleme hatte. Außerdem seien für Produktion und Auslieferung der Ware andere im Betrieb verantwortlich gewesen. In dem Prozess sind insgesamt 3 Ex-Wilke-Mitarbeiter angeklagt, unter anderem wegen fahrlässiger Tötung.
1: Alexander Zverev steht im Halbfinale von Wimbledon. Der deutsche Tennisprofi gewann sein Viertelfinale gegen den US-Amerikaner Taylor Fritz in 3 Sätzen. ARD-Sportreporterin Ina Kast.
4: Zverev reichte in den ersten beiden Sätzen jeweils einen Break. Im dritten Satz nahm er Fritz sogar 2-mal den Aufschlag ab. Der US-Amerikaner hatte schon früh im Match Knieschmerzen, ließ den Physiotherapeuten für eine Behandlung auf den Platz kommen. Zverev zeigte sich davon unbeeindruckt und spielte das Match konzentriert zu Ende. Der Deutsche steht damit erstmals im Wimbledon-Halbfinale und will nach den French Open hier nun seinen 2. Grand-Slam-Titel gewinnen.
1: Der niederländische Radprofi Olaf Koy hat die 5. Etappe der Tour de France gewonnen. Er setzte sich im Massensprint nach 158 Kilometern in Po vor dem deutschen Max Kanter durch. Das gelbe Trikot des Gesamtführenden verteidigte der Norweger Torstein Tran. Das waren die Nachrichten.
5: Hallo, schönen Feierabend. Ich bin Gunnar Töpfer. Willkommen im HR3 Freundeskreis. So ungefähr die Hälfte von uns hat relativ dicke Wolken und alle im Norden, alle im Süden haben schön Feierabendsonne heute. Dementsprechend auch hier die Temperatur ein bisschen wärmer, vor allem im Süden noch so um die 26 Grad. Der Rest kühlt langsam ab. In der Nacht werden die Wolken aber auch weniger und wir bekommen zum Teil wirklich sternenklaren Himmel, aber auch ein bisschen Nebel. Und morgen deutlich mehr Sonne wieder. Der Nordosten hat auch erst nochmal relativ dicke Wolken, aber im Laufe des Tages wird es überall sonniger dann. Und es wird bis 31 Grad warm, vor allem im Süden. Damit ihr gut ankommt, das Neueste aus dem HR3-Verkehrszentrum. A5 Kassel-Frankfurt zwischen Obermörlen und Friedberg. Ungesicherte Unfallstelle auf der rechten Spur. Außerdem liegen hier Fahrzeugteile. Die A3 Frankfurt-Würzburg in Richtung Frankfurt zwischen Limburg-Nord und Bad Camberg. 3 Kilometer Stau. Wegen Bergungsarbeiten nach einem Unfall mit einem Wohnmobil und Pkw. Verkehr wird nach wie vor an der Unfallstelle auf der Standspur vorbeigeführt. B8 Limburg Richtung Bad Camberg zwischen der A3 Anschlussstelle Limburg Süd und Limburg Lindenholzhausen. Auch 3 Kilometer Stau wegen des Unfalls auf der Autobahn. Und in Frankfurt Schwanheim, Geisenheimer Straße und teilweise auch umliegende Straßen wegen eines Feuerwehreinsatzes gesperrt. Da hat vorhin ein Dachstuhl gebrannt in einem Mehrfamilienhaus und zurzeit wird noch nachgelöscht. Bitte umfahrt die Gegend möglichst weiträumig.
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Melissa Etheridge, Bring Me Some Water. Hi, drei Freundeskreis. Ihr wisst Bescheid, wir sind immer für euch auch auf der Suche nach coolen neuen Songs und Sounds. Und da haben wir hier was Schönes gefunden.

Nicht nur im Song, auch im passenden Video dazu. Das sieht tatsächlich so mit Neonfarben so aus, als wenn wirklich die KI direkt aus den 80ern hier rüber gebeamt sich hätte ins Jahr 2026. Aber sehr, sehr lässig, sehr, sehr cool. Contra Pop featuring Computer Bandit. All That I See in HR3 für euch. Yeah.

soundtechnisch auch wirklich sehr, sehr gut reingepasst in Stranger Things, oder? Neuer Sound aus Hessen. Kontra Pop featuring Computer Bandit. All That I See in H3. So Schaukelschuhe, Veranda, Getränke in die Hand und Kid Rock laut. Das ist unser Mittwochabend-Vibe jetzt. Aber direkt dazu gibt's auch gleich Rita Ora. Echte Abwechslung in HR3.

0: 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Kurz nach 8:30. Hallo zusammen. Hier ist der HR3-Freundeskreis heute mit Gunnar Töpfer und mit ein bisschen Sonne tatsächlich noch um die letzten Stunden des Tages im Norden und im Süden und dazwischen relativ dicke Wolken, aber trockenes Wetter für alle von uns und Temperaturen gerade noch so zwischen 20 und 25 Grad. Kühlt noch ein bisschen runter heute Nacht. Wenn wir brauchen zum Durchlüften, morgen wird es nämlich wieder heiß. Wir bekommen bis zu 31 Grad, am wärmsten wird es im Süden, im Norden bleiben wir in den 20ern. Und dazu bekommen wir morgen deutlich mehr Sonne als die letzten Tage. Damit ihr gut ankommt, das Neueste aus dem HR3-Verkehrszentrum. A3 Würzburg-Frankfurt zwischen Seligenstadt und Hanau. Ein Motorradunfall, die Ausfahrt zur Raststätte Weißkirchen ist blockiert. A3 Frankfurt-Köln, Richtung Frankfurt. Zwischen Limburg-Nord und Bad Camberg 3 Kilometer Stau wegen Bergungsarbeiten nach einem Unfall. Verkehr wird auf der Standspur vorbeigeführt an der Unfallstelle. A5 Heidelberg-Darmstadt zwischen Hirschberg und Kreuz-Weinheim. Fahrbahnschäden. Bis morgen früh 6 Uhr ist hier gesperrt, weil repariert wird. Solange geht es über die U59 als Umleitung. B8 Limburg Richtung Bad Camberg. Wegen des Unfalls auf der A3 haben wir zwischen der A3-Anschlussstelle Limburg-Süd und Limburg-Lindenholzhausen auch 3 Kilometer Stau. Und Frankfurt-Schwanheim-Geisenheimer Straße und drumherum. Ein Feuerwehreinsatz nach wie vor. Ein Dachstuhl hat gebrannt vorhin und muss noch nachgelöscht werden. Bitte umfahrt die Gegend weiträumig.
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Amrad im HR3-Freundeskreis. Sag mal, was ihr davon haltet. Also, Katy Perry, das ist schon eine sehr vielschichtige Person, oder? Im Internet lässt sie sich gerade feiern mit Strandfotos, mit Justin Trudeau, mit ihrem Kerl. Und es sieht halt aus tatsächlich wie so Bravo-Girl-Poster aus Ende der 80er oder so eine Foto-Love-Story von damals. Das ist die eine Katy Perry. Und die andere steht heute Abend gerade in Deutschland auf der Bühne, Stuttgart, Jazz Open, und singt einen Song über ihren Ex. Watch It Burn, ihr neuer Hit. Da hat wohl jemand noch Gefühle, oder? Für den Ex. Und es sind keine freundlichen. Aber ein toller neuer Hit. Watch It Burn, Katy Perry in HR3. Oh, yeah.

Katy Perry in HR3. Das sind so richtig lässige Sommerabend-Vibes. Leonie, The Weeknd. Jetzt zusammen mit Kenny Loggins. Hallo 80er. Echte Abwechslung in HR3.

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1: Um 21 Uhr mit Stefan Schiebelhut. Abschluss des NATO-Gipfeltreffens in Ankara. In der gemeinsamen Schlusserklärung bekennen sich alle 32 Mitgliedstaaten zur Bündnistreue. Russland wird in dem Text als langfristige Bedrohung bezeichnet. Die Ukraine soll weiter konsequent unterstützt werden. Bundeskanzler Merz sagte nach dem Treffen, die Europäer würden in der NATO künftig mehr Verantwortung übernehmen. Deutsche Satelliten sollen künftig in der Lage sein, andere Satelliten im All auszuspähen und zu stören. Nach Informationen von NDR, WDR und Süddeutscher Zeitung sollen dazu nächstes Jahr 4 Testsatelliten gestartet werden. ARD-Reporter Andreas Braun.
2: Mit dem Testlauf soll das Deutsche Zentrum für Luft- und Raumfahrt beauftragt werden. Dort sollen nun möglichst schnell jeweils 2 deutsche Satelliten, die andere Satelliten ausspionieren können, und 2 weitere, die für Störaktionen eingesetzt werden können, beschafft werden. Nach den Plänen sollen dabei die Störfähigkeiten zunächst an eigenen Satelliten getestet werden. Das Verteidigungsministerium hat die Pläne auf Anfrage bestätigt.
1: In Berlin ist am Abend das traditionelle Hessenfest gefeiert worden. Mehrere tausend Gäste kamen dazu in die hessische Landesvertretung. Sie war vor 25 Jahren eröffnet worden. Das Fest wurde von etwa 100 hessischen Unternehmen, Handwerksbetrieben und Institutionen unterstützt. Ungefähr die Hälfte von ihnen war mit einem Stand vor Ort vertreten. Hessen feiert in diesem Jahr sein 80-jähriges Bestehen. Im Prozess um den Lebensmittelskandal bei Wilke-Wurst ist der 2. Verhandlungstag am Landgericht Kassel heute vorzeitig beendet worden. Grund war, dass 2 Verteidiger fehlten. HR-Reporter Fabian Schmidt.
3: Ein Anwalt steckte wohl im Zug fest, ein anderer hatte wohl einen wichtigen Termin. Weil einer der Angeklagten dadurch ohne Verteidigung gewesen wäre, musste die Verhandlung ausgesetzt werden. Vorher sagte noch der ehemalige Geschäftsführer von Wilke Wurst aus, er bestritt, dass sein Betrieb jemals Hygieneprobleme hatte. Außerdem seien für Produktion und Auslieferung der Ware andere im Betrieb verantwortlich gewesen. In dem Prozess sind insgesamt 3 Ex-Wilke-Mitarbeiter angeklagt, unter anderem wegen fahrlässiger Tötung.
1: Tennisprofi Alexander Zverev hat das Halbfinale von Wimbledon erreicht. Er gewann im Viertelfinale gegen den US-Amerikaner Taylor Fritz in 3 Sätzen. Im Halbfinale trifft Zverev auf Arthur Ferry aus Großbritannien. Das waren die Nachrichten. Das Wetter. Heute Nacht ist es nur locker bewölkt oder klar. Es kühlt ab auf 17 bis 11 Grad. Morgen ist es nach Südwesten hin oft sonnig. Im Nordosten Hessens gibt es auch dichte Wolken. Es bleibt aber trocken. Hier werden Temperaturen um 22 am Rhein bis zu 31 Grad erreicht. Und die Aussichten sonnig und sehr warm bis heiß, am Freitag bis 33, Samstag bis 34 Grad.
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4: A3 Richtung Frankfurt zwischen Limburg Nord und Bad Camberg. 3 Kilometer Stau wegen Bergungsarbeiten nach einem Unfall mit einem Wohnmobil und einem PKW. Der Verkehr wird über den Standstreifen an der Unfallstelle vorbeigeführt. Die A5 Heidelberg Richtung Darmstadt ist zwischen Hirschberg und Kreuzweinheim wegen der Beseitigung von Fahrbahnschäden bis morgen früh 6 Uhr gesperrt. Der Verkehr wird über die U59 umgeleitet. B8 Limburg Richtung Bad Camberg zwischen der A3, Anschlussstelle Limburg Süd und Limburg Lindenholzhausen 2 Kilometer Stau wegen des Unfalls auf der A3. In Frankfurt-Schwanheim sind weiterhin die Geisenheimer Straße und teilweise auch umliegende Straßen wegen eines Feuerwehreinsatzes gesperrt. Dort hat es in einem Dachstuhl eines Mehrfamilienhauses gebrannt. Zurzeit laufen noch Nachlöscharbeiten. Bitte den Bereich möglichst weiträumig umfahren.
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6: Hallo.
5: Brasilien, Reptilien, Fossilien, Textilien, Immobilien. Nee, das war ja alles gestern schon. Heute gibt's neue Reimwörter bei Reim dich, unserem Quiz, das sich reimt, jetzt unter 07-221-2011. Wir arbeiten noch dran, 5 Begriffe zu finden, die sich auf Kreuzschlitzschraubenzieher reimen. Wenn wir's nicht schaffen, dann kann es sein, dass wir ein anderes Reimwort haben werden. Macht ihr mit heute bei Reim dich? Jetzt unter 07-221-2011. Und wir fangen an mit Michael Schulte und Afterlife.
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0: Teddy Swims, aktueller Hit Mr. Know-It-All.
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0: Jetzt ist Zeit für Reim dich. Wir spielen mit Silvia aus Ulm. Hallo Silvia.
2: Hallo. Und Michael.
0: Hast du Pläne heute Abend? Es steht noch ein großer Abend an. Das hier, ich bin quasi jetzt nur das Warm-up für dich.
2: Du bist mein Warm-up, genau.
0: Was passiert noch?
2: Erzähl. Nein, ich trinke noch einen Absacker mit meinem Mann und meiner Tochter auf dem Donaufest in Ulm.
0: Herrlich. Es sind so diese Sommerabende, wenn was los ist, wenn man was machen kann. Es ist lange hell, es ist einfach so wunderbar.
2: Genau, perfekt.
0: Ich freu mich immer so, wenn ich von hier drin sehen kann, wie es draußen lange hell ist. Nein, aber es ist schön aus. Ich liebe es.
2: Wir freuen uns, wenn wir dich dabei hören können.
0: Oh, du bist so lieb. Silvia, vielen Dank. Jetzt spielen wir rein dich. Es geht darum, 6 Fragen richtig zu beantworten innerhalb von 30 Sekunden. Und alle Antworten müssen sich aufeinander reimen, denn nur dann gewinnst du. Bei einer falschen Antwort nicht. Und wenn sich was nicht reimt, dann fresse ich dich auch noch. Versuchen wir es?
2: Ja, Mama.
0: Dann geht's jetzt los. 30 Sekunden, reim dich. Wie heißt der Sammelbegriff für Messer, Gabeln und Löffel?
2: Besteck.
0: Was besteht aus Teig und riecht schon so lecker noch während es im Ofen ist?
2: Gebäck.
0: Was schließt man beim Cabrio, wenn es regnet?
2: Das Verdeck.
0: Was verstaut man im Kofferraum?
2: Gepäck.
0: Wo möchte man bei einem Kindersuchspiel nicht gefunden werden?
2: Im Versteck.
0: Was gelingt

0: die Abendshow bei MDR Jump, SR1, WDR 2, HR3 und NDR 2, produziert von SWR3. Und heute Abend mit allen Informationen zum spielfreien Tag bei der Fußball-Weltmeisterschaft. Bei uns verpasst ihr nichts, was bei der WM passiert. Nämlich nichts. Aber dafür spielen wir jetzt den neuen Hit von Erling Haaland. Ja, der Remix ist da. Kaigo hatte ja versprochen, seinen Haaland-Remix zu veröffentlichen, wenn Erling Haaland im Achtelfinale ein Tor schießen sollte. Aber ich fange mal von vorne an. Als der norwegische Fußball-Superstar Haaland noch ein Teenie war, hat er auch schon Fußball gespielt, aber nebenbei auch ein bisschen gerappt und zusammen mit zwei Freunden vor 10 Jahren diesen Song bei YouTube hochgeladen.
1: Gutter, kann doch schlitter opraten so möge, da blir det ikke noe løye. 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
0: altså... Komisch, dass er Fußballstar und nicht Popstar geworden ist. Nun, jedenfalls hat der DJ Kaigo, der ebenfalls aus Norwegen kommt, sich das geschnappt und bei Insta ein Remix gepostet, dazu geschrieben, wenn Haaland im nächsten Spiel ein Tor schießt, veröffentliche ich diesen Remix. Dann hat Haaland sogar 2 Tore gegen Brasilien geschossen. Ja, aber glaubt ihr, es gäbe jetzt 2 Remixe? Nee, aber immerhin den einen hat Kaigo veröffentlicht. Hören wir jetzt hier im Radio. Und falls ihr das Gesangsausnahmetalent Erling Haaland auch nochmal anschauen wollt, wir haben euch das Originalvideo von 2016 auf popabend.de verlinkt. Popabend.de. Und die 2026er Version kommt hier.
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1: Jochen schreibt gerade, der Haaland-Remix klingt eher nach Kaputt-Karaoke. Danke, Jochen. Hallo zusammen, falls ihr gerade eingeschaltet habt und euch gefragt habt, was war das? Das war Erling Haaland mit einem Song, den er mit zwei Freunden vor 10 Jahren bei YouTube hochgeladen hat. Jetzt neu erschienen in einem Remix vom norwegischen DJ Kygo. Das wäre jetzt zu einfach, das einfach unter diesem Namen zu veröffentlichen. Deswegen gibt's wie bei allen DJ-Produktionen eine lange Liste an Namen, die die offiziellen Interpreten sind. JMK, Flo Kings, Kygo und Ling mit der Stimme von Erling Haaland. Und der Song heißt Kygo Yo, Klammer auf, Kygo Remix, Klammer zu. Nur falls ihr euch jetzt wirklich alle darum reißen wollt.

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1: Heute Nacht lösen sich letzte Wolken rasch auf und der Himmel klart auf. Nach Mitternacht ziehen im Norden bereits neue Wolken herein. Bei Tiefsttemperaturen von 17 bis 11 Grad bleibt es weitgehend trocken. Morgen ist es im Norden zeitweise wolkig, nach Süden scheint die Sonne dagegen häufiger. Die Luft erwärmt sich dabei auf 22 bis 31 Grad.
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2: A3 Richtung Frankfurt zwischen Limburg-Nord und Bad Camberg. 3 Kilometer Stau wegen Bergungsarbeiten nach einem Unfall mit einem Wohnmobil und einem PKW. Der Verkehr wird über den Standstreifen an der Unfallstelle vorbeigeführt. Die A5 Heidelberg Richtung Darmstadt ist zwischen Hirschberg und Kreuzweinheim wegen der Beseitigung von Fahrbahnschäden bis morgen früh 6 Uhr gesperrt. Der Verkehr wird über die U59 umgeleitet. In Frankfurt-Schwanheim sind weiterhin die Geisenheimer Straße und teilweise auch umliegende Straßen wegen eines Feuerwehreinsatzes gesperrt. Dort hat es in einem Dachstuhl eines Mehrfamilienhauses gebrannt. Zurzeit laufen noch Nachlöscharbeiten. Bitte den Bereich möglichst weiträumig umfahren.
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Golden von Huntrix. K-Pop Demon Hunters. In Pop der Abendshow. Jetzt kommt ein Hit, von dem wir zwar schon wissen, wie er heißt und wie er grundsätzlich klingt. Wir wissen aber noch nicht, wer ihn singt. Und das ist die Entscheidung, die wir euch überlassen. Ein Hit, drei Stars. Welche Version hören wir heute von High and Dry? Im Original ein Hit von Radiohead. Und Radiohead schicken wir auch als heimliche Favoriten ins Rennen. High and Dry ist ein Hit, den wir eh nicht so oft hören. Vielleicht wollt ihr ihn ja heute gerne von Radiohead hören. Oder ihr sagt, bei der Gelegenheit machen wir was anderes, zum Beispiel Jamie Cullum.

Das wäre unser Angebot 2. Oder Angebot 3. Für alle, die heute schon Duolingo gemacht haben. Die Version von Rhythms del Mundo.

0: Wonach ist euch an diesem Sommerabend? 07-221-2011. Ihr entscheidet live, welche Version von High and Try wir gleich spielen werden. Radiohead, Jamie Cullum oder Rhythms del Mundo. Wir spielen die Version, die zuerst drei Stimmen hat. 07-221-2011. Hallo, hier ist Michael Reufsteck. Wer ist da?
1: Hallo Michael, Götz hier. Ich hätte gerne die Nummer 3.
0: Einmal Rhythms del Mundo ist notiert. Danke, Götz. Schönen Abend. Tschüss. Hallo, wer spricht?
2: Ja, hi, hier ist die Moni aus Holzwickede.
0: Hi, Moni.
2: Version 2, bitte.
0: Version 2, Jamie Cullum. Dankeschön, ist notiert. Auf dir einen schönen Abend. Wer spricht jetzt?
3: Hallo, Michael, hier ist der Olli aus Wölflinge. Die Nummer 2, bitte.
0: Auch Jamie Cullum. Vielen Dank, Olli. Wer ist da?
4: Hier ist der Johannes, hallo.
0: Hi, für wen stimmst du?
4: Für die 2, bitte.
0: Dann haben wir eine Entscheidung. Und Jamie Cullum gewinnt heute Abend. Hier ist seine Version von High and Dry. Vielen Dank.
4: Super, danke.

kann einfach Coverversionen. Er kann auch eigene Lieder, aber er macht aus so vielen tollen Songs manchmal sogar noch großartigere. Hier in allen Fällen ein grandioser Song, High and Dry, von euch gewählt heute in der Version von Jamie Cullum. Jetzt im Pop, eure Abendshow. Dua Lipa und Pierre de Mar, These Walls.

0: Dua Lipa, Pierre de Mar, These Walls. Und jetzt schalten wir in den durchschnittlichsten Ferienclub der Welt zur heutigen Durchsage von Entertainment-Direktor Knut.
1: Hallo Cluburlauber, hier spricht wieder euer Knutti. Und auch heute haben wir ein High-Value-Entertainment für euch. Veganer Abend ist heute im Buffet-Restaurant. Unser Küchenteam grillt leckeres Fleisch von pflanzenfressenden Tieren. An der Quiztheke bei Quizmaster Alwin dreht sich heute alles um nässende Ekzeme. Wer die meisten der 500 Dias am schnellsten der richtigen Hautkrankheit zuordnen kann, gewinnt unseren Hauptpreis. 2 Wochen für 2 Personen, eine Tube Zinksalbe. Und im Kids Club bei euren Gastgebern Biggi und Klausi verschönern die kleinen Racker heute die Autos der Hotelgäste. Dazu ein Hinweis, die Wasserfarben sind leider leer. Die schmeckten den Teilnehmern bei der letzten Blindverkostung besser. Dafür ist aber noch Lackfarbe da. Wir wünschen euch einen tollen Urlaubsabend. Euer Knutti.

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1: Um 22 Uhr mit Stefan Schiebelhut. Neue Regeln für die Förderung von umweltschonenden Heizungen. Der Haushaltsausschuss des Bundestags hat dafür den Weg freigemacht. Damit können wegen technischer Umstellungen erst einmal keine neuen Förderanträge mehr gestellt werden. Aus dem ARD-Hauptstadtstudio Christina Nagel.
2: Von den alten Konditionen profitieren können nur noch diejenigen, die bereits eine Bestätigung zum Antrag oder eine sogenannte technische Projektbeschreibung vorliegen haben. Alle anderen müssen sich gedulden. Die technische Umstellung soll bis zum 20. Juli dauern und dann gelten die neuen Förderbedingungen. Für den Einbau von Wärmepumpen und anderen klimafreundlichen Heizungen gibt es dann weniger Zuschüsse als bisher. Sie sollen in den kommenden Jahren schrittweise weiter sinken.
1: Abschluss des NATO-Gipfeltreffens in Ankara. In der gemeinsamen Schlusserklärung bekennen sich alle 32 Mitgliedstaaten zur Bündnistreue. Russland wird in dem Text als langfristige Bedrohung bezeichnet. Die Ukraine soll weiter konsequent unterstützt werden. Bundeskanzler Merz sagte nach dem Treffen, die Europäer würden in der NATO künftig mehr Verantwortung übernehmen. Nach dem mutmaßlichen Amoklauf an einer Schule in Schongau in Oberbayern ist der 16-jährige Tatverdächtige in Untersuchungshaft. Bei ihm handelt es sich um einen ehemaligen Schüler des Gymnasiums, ARD-Reporter Frank Jordan.
3: Bundesinnenminister Alexander Dobrindt erklärte am Abend in Schongau, der tatverdächtige 16-Jährige habe bei der Tat auch einen Schuss abgegeben, aber niemanden getroffen. Danach habe die Waffe versagt. Daraufhin sei der Jugendliche mit einem mitgeführten Messer auf Schülerinnen losgegangen. Zwei 13-Jährige wurden nach Einschätzung der Ermittler zufällig Opfer. Laut Bayerns Innenminister Joachim Herrmann erlitten die Mädchen Messerstiche. Beide wurden schwerst verletzt in ein Krankenhaus gebracht. Inzwischen sind sie außer Lebensgefahr.
1: In Berlin ist am Abend das traditionelle Hessenfest gefeiert worden. Mehrere tausend Gäste kamen dazu in die hessische Landesvertretung. Sie war vor 25 Jahren eröffnet worden. Das Fest wurde von etwa 100 hessischen Unternehmen, Handwerksbetrieben und Institutionen unterstützt. Tennisprofi Alexander Zverev hat das Halbfinale von Wimbledon erreicht. Er gewann im Viertelfinale gegen den US-Amerikaner Taylor Fritz in 3 Sätzen. Im Halbfinale trifft Zverev auf Arthur Frary aus Großbritannien. Das waren die Nachrichten. Das Wetter. Heute Nacht ist es in Hessen nur locker bewölkt oder klar. Es kühlt ab auf 17 bis 11 Grad. Morgen wird es nach Südwesten hin oft sonnig. Im Nordosten gibt es auch dichte Wolken. Es bleibt aber trocken. Hier werden Temperaturen um 22 am Rhein bis zu 31 Grad erreicht. Und die Aussichten sonnig und sehr warm bis heiß. Am Freitag 27 bis 33, Samstag bis 34 Grad. Es ist 22.03 Uhr.
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4: Vorsicht auf der A66 Wiesbaden-Frankfurt. Zwischen Wiesbaden-Erbenheim und Wiesbaden-Nordenstadt sind Personen auf der Fahrbahn. A3 Richtung Frankfurt zwischen Limburg-Nord und Bad Camberg 3 Kilometer Stau wegen Reinigungsarbeiten nach einem Unfall mit einem Wohnmobil und einem PKW. Der Verkehr wird über den Standstreifen an der Unfallstelle vorbeigeführt. Die A5 Heidelberg Richtung Darmstadt ist zwischen Hirschberg und Kreuzweinheim wegen der Beseitigung von Fahrbahnschäden bis morgen früh 6 Uhr gesperrt. Der Verkehr wird über die U59 umgeleitet. In Frankfurt-Schwanheim sind weiterhin die Geisenheimer Straße und teilweise auch umliegende Straßen wegen eines Feuerwehreinsatzes gesperrt. Dort hat es in einem Dachstuhl eines Mehrfamilienhauses gebrannt. Zurzeit laufen noch Nachlöscharbeiten. Bitte den Bereich möglichst weiträumig umfahren.
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5: Mit Michael Reufsteg, hallo. Und hier nochmal die Eilmeldung aus dem Verkehrszentrum. Vorsicht auf der A73 Suhl-Bamberg zwischen Schleusingen und Eisfeld Nord. In beiden Richtungen Achtung, hier werfen Personen Steine auf die Fahrbahn. Das ist die A73 Suhl-Bamberg zwischen Schleusingen und Eisfeld Nord. In beiden Richtungen Gefahr durch Steinewerfer.
6: Heute ist spielfreier Tag bei der Fußball-Weltmeisterschaft. Spielfreier Tag, wie erklärt man das? Das ist Ältere werden sich vielleicht von vor der Weltmeisterschaft noch daran erinnern. Das ist, wenn kein Fußballspiel stattfindet. Das ist quasi wie Weihnachten. Hier ist Taylor Swift mit I Knew It, I Knew You.
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1: Justin Timberlake, Rock Your Body. Hallo zusammen. Hier sind NDR 2, HR 3, Bremen 4, RBB 888, MDR Jump, SR 1 und WDR 2, Pop, die Abendshow aus den Studios von SWR 3. Am spielfreien Tag der Weltmeisterschaft, aber keine Sorge, ihr verpasst bei uns nichts über den spielfreien Tag bei der WM. Wir berichten über alles, was passiert. Katharina aus Koblenz interessiert nur eins, ist dieser Tag dann auch frei von Hydration Breaks? Werden wir alle verdursten? Oh ja, kein Spiel, keine Trinkpausen. Gefahr, Gefahr. Robin aus Ludwigsburg weist uns darauf hin, dass selbstverständlich nur bei der WM in Nordamerika spielfrei ist. Bei der EM der U19-Spieler auf gar keinen Fall. Da war heute EM-Halbfinale und die deutsche U19-Nationalmannschaft hat sich gegen die Ukraine durchgesetzt und damit das Finale erreicht, in dem Deutschland auf Spanien treffen wird. Heute Deutschland 2:1 gegen die Ukraine. Als nächstes Spanien, Deutschland, Spanien. Das sind Endspiele, wie es sie früher auch im großen Fußball.

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Hier ist Pop, die Abendshow mit Michael Räufsteck. Neue Musik von Beyoncé, die hat am Samstag was veröffentlicht. Und das ganz ungewohnt, wie es mittlerweile ja oft gemacht wird, ohne vorher wochenlang irgendwelche Musikschnipsel bei TikTok hochzuladen und für die Veröffentlichung Werbung zu machen. Nee, ist einfach urplötzlich ohne Ankündigung aus ihr rausgefallen. Es ist ein Song namens Morning Dew, Klammer auf, Donk, Klammer zu. Der wiederum ist jetzt aber Werbung für ein neues, altes Album. Denn dieses Jahr wird Beyoncés zweites Album, B-Days von 2006, 20 Jahre alt. Und das nutzt sie, um

nochmal neu rauszubringen, ein bisschen aufgemotzt mit Zusatzstoffen. An ihrem Geburtstag am 4. September wird es erscheinen. Da ist natürlich einer der großen Hits drauf, der damals zum ersten Mal auf dem Album erschien. Irreplaceable. Und eben auch ein Song, der damals wohl schon zum ersten Mal für ein Album vorgesehen war. Dann ist er irgendwann nochmal als Demo geleakt worden vor etlichen Jahren, weil er schon mal für ein weiteres Album vorgesehen war. Jetzt kommt er endlich raus und das ist eben dieses Morning Dew Donk. Morning Dew ist der Morgentau. Wir haben versucht herauszufinden, worum es sich bei Donk handelt und sind auf einen professionellen russischen Gamer gestoßen, sowie auf den Begriff für eine flache Erhebung im sumpfigen Gelände. Außerdem auf dieses Geräusch. Also eins davon ist wohl gemeint. Beyoncé, Morning Dew.

0: wenn man den Song dann mal gehört hat, dann kommt man auf die Idee, dass es sich möglicherweise bei Donkey um einen Esel handeln könnte, als Koseform von Donkey. Indizien ziehen sich von den ersten Sekunden durch die IA-Geräusche, durch das Donkey, Donkey, Donkey, Donkey, Donkey, Donkwing während der nächsten vier Minuten und die ständigen Geräusche, die den kompletten Song durchsetzen, die nicht wir zugespielt haben, sondern die da drin sind. Wir korrigieren also den Übersetzungsfehler. Donk heißt nicht, sondern... Interessant, dass dieser Song es nicht geschafft hat, 20 Jahre lang veröffentlicht zu werden. Nun gut, aber jetzt ist er dann bald drauf. Auf ihrer Jubiläumsedition des B-Day-Albums von Beyoncé, das im September zum 20-Jährigen nochmal rauskommt.
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6: Heute Nacht lösen sich letzte Wolken rasch auf und der Himmel klart auf. Nach Mitternacht ziehen im Norden bereits neue Wolken herein. Bei Tiefsttemperaturen von 17 bis 11 Grad, wobei es am kühlsten in einigen Tälern Nordhessens wird, bleibt es weitgehend trocken. Morgen ist es im Norden zeitweise wolkig, nach Süden scheint die Sonne dagegen häufiger. Die Luft erwärmt sich dabei auf 22 bis 31 Grad.
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7: Die A5 Heidelberg Richtung Darmstadt ist zwischen Hirschberg und Kreuzweinheim wegen der Beseitigung von Fahrbahnschäden bis 6 Uhr gesperrt. Der Verkehr wird über die U59 umgeleitet. Die A7 Würzburg Richtung Fulda ist zwischen Bad Kissingen, Obertulba und Bad Brückenau Wildflecken wegen einer Nachtbaustelle bis 2 Uhr gesperrt. In Frankfurt-Schwanheim sind weiterhin die Geisenheimer Straße und teilweise auch umliegende Straßen wegen eines Feuerwehreinsatzes gesperrt. Dort hat es in einem Dachstuhl eines Mehrfamilienhauses gebrannt. Zurzeit laufen noch Nachlöscharbeiten. Bitte den Bereich möglichst weiträumig umfahren.
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0: Holly Humberstone und To Love Somebody in Pop der Abendshow. Heute ist spielfreier Tag, der erste spielfreie Tag bei der Fußball-Weltmeisterschaft. Aber keine Sorge, bei uns verpasst ihr nichts. Ihr bekommt ja alle Infos über den Tag, an dem nichts passiert. Über das Endspiel ist jetzt schon einiges mehr bekannt geworden. Wir wissen ja, dass es zum ersten Mal bei einer Fußball-WM zwischen den Halbzeiten ein Showprogramm geben wird. Eine Halbzeitshow, und die Liste derer, die da auftreten, wird immer länger. Jetzt können wir da noch Justin Bieber draufschreiben. Shakira, Madonna und BTS waren ja eh schon angekündigt. Theresa Seiter aus unserem Team hat das Programmheft gelesen. Jetzt also auch noch Justin Bieber.
1: Ja, und Coldplay.
0: Ach, Coldplay auch.
1: Und der nigerianische Sänger Burna Boy.
0: Der mit Shakira zusammen Dai Dai singt.
1: Genau. Mhm. Dann der venezolanische klassische Dirigent Gustavo Dudamel.
0: Klar, den hätte ich als erstes erwartet, ja, noch, ne? Auf dieser Liste. Ja.
1: Natürlich ein New Yorker Grundschulchor.
0: Ja.
1: Und natürlich, wer darf nicht fehlen auf so einer Bühne? Figuren aus der Sesamstraße und der Muppet Show.
0: Und davon war bisher keiner erfunden. Also da war keine Pointe dabei.
1: Nein,
0: die sind alle angekündigt für das Showprogramm. Jetzt frage ich mich, wie die alle in 11 Minuten unterbringen wollen. Denn sie hatten ja schon angekündigt, man wolle den Fußball respektieren. Und aus der Halbzeitshow, von der man anfangs dachte, die könnte eine halbe Stunde lang sein zwischen den beiden Halbzeiten, sind dann jetzt doch nur 11 Minuten geworden, die noch angekündigt sind.
1: Vielleicht könnte man die Hydration Breaks mit dazu nutzen.
0: Oh,
1: und
0: jeweils
1: pro Break so ein Lied.
0: Ja, stimmt. 3 Minuten Hydration Break pro Halbzeit, da passt jeweils ein Lied rein. Da sind die schon mal raus. Aber es ist immer noch viel für 11 Minuten. Doppelte Geschwindigkeit, wäre das eine Möglichkeit?
1: Na, vielleicht eher 3- oder 4-fache. Oder man nimmt sich so ein Beispiel an deutschen Bauprojekten und es ist einfach jetzt schon klar, dass alles viel länger dauert als angekündigt. Wäre auch eine Möglichkeit.
0: Am Ende werden es doch 2,5 Stunden, bevor die zweite Halbzeit beginnt. Ich glaube, es gibt nur eine Möglichkeit. Die müssen sich halt auf ein Lied einigen.
1: Und alle zusammen singen,
0: meinst du? Ja, das hat ja bei Band Aid oder USA for Africa oder diesen ganzen Benefiz-Projekten hat das ja auch geklappt, dass 50 Stars zusammen ein Lied singen. Wenn sie sich auf ein Lied einigen, dann schaffen die das locker in 11 Minuten.
1: Und Dirigenten haben sie ja dabei.
0: Na, also, jetzt brauchen wir nur noch Ideen, was sie nehmen könnten. Das hier wäre natürlich naheliegend.
1: Nicht so international, ne? Also was Englisches wäre vielleicht besser.
0: Deutschland ist ja nicht dabei, auch ein bisschen altbacken. Dann wird es wahrscheinlich einfach die offizielle FIFA-Hymne. Money, money, money. 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Die oder halt eine der anderen FIFA-Hymnen.
1: Oder irgendwie sowas mit Regelverstößen. Irgendwie hier Charlie XCX zum Beispiel, Break the Rules. Wie wär's damit?
0: Ja! Ja, oder nach gefühlt 8 Monaten im WM zum Finale dann vielleicht irgendein Lied über Zeitverschwendung. Ich bin sicher, Sie finden was. Ja.

0: Tove Lo und Stromae, das ist ganz neu und heißt Des Fleurs. Hier, Patrick schlägt was Tolles vor. Man könnte ja Samstag die erste Halbzeit schon spielen und am Sonntag die zweite. Dann hätte man genug Zeit, um alle 45 Künstler auftreten zu lassen in der 11-minütigen Halbzeitshow.
1: Das ist eine sensationelle Idee.
0: Haben sie bei Wimbledon auch gemacht. Das Spiel von Zverev im Achtelfinale haben sie auf 2 Tage verteilt. Warum nicht bei der WM? Na, na.

Ray und Where is my husband? Ray, die am Wochenende das Montreux Jazz Festival eröffnet hat, wollte ich sagen. Mit einem beeindruckenden Line-Up übrigens dieses Jahr, das Montreux Jazz Festival, das noch 10 Tage geht. Deep Purple, Luis Capaldi, Sarah Larsson. Leute, von denen man nicht unbedingt sagen würde, ja klar, Jazz. Dermot Kennedy. Ray dagegen ist in wirklich jedem Genre zu Hause. Dass die beim Montreux Jazz Festival auftritt, ist keine Überraschung. Und schon gar nicht, weil es bereits das dritte Mal ist, dass sie da ist. Ihr könnt ihr Konzert vom vergangenen Freitag in der ARD Mediathek sehen. Von einem Auftritt von vor 2 Jahren hat sie ein Live-Album rausgebracht. Also Ray beim Montreux Jazz Festival. Überhaupt, Ray live ist sehr, sehr sehenswert. Gebt's euch gerne in der ARD Mediathek.

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1: Um 23 Uhr mit Stefan Schiebelhut. Das US-Militär hat nach eigenen Angaben neue Angriffe gegen den Iran gestartet. Wie es hieß, soll damit die Fähigkeit des Regimes in Teheran eingeschränkt werden, den Schiffsverkehr in der Straße von Hormus zu beeinträchtigen. Ähnliche Angriffe auf Ziele im Iran hatte es schon gestern gegeben. US-Präsident Trump hatte beim NATO-Gipfeltreffen in Ankara die mit dem Iran vereinbarte Feuerpause für beendet erklärt. Neue Regeln für die Förderung von umweltschonenden Heizungen. Der Haushaltsausschuss des Bundestags hat dafür den Weg freigemacht. Damit können wegen technischer Umstellungen erst einmal keine neuen Förderanträge mehr gestellt werden. Aus dem ARD-Hauptstadtstudio Christina Nagel.
2: Von den alten Konditionen profitieren können nur noch diejenigen, die bereits eine Bestätigung zum Antrag oder eine sogenannte technische Projektbeschreibung vorliegen haben. Alle anderen müssen sich gedulden. Die technische Umstellung soll bis zum 20. Juli dauern und dann gelten die neuen Förderbedingungen. Für den Einbau von Wärmepumpen und anderen klimafreundlichen Heizungen gibt es dann weniger Zuschüsse als bisher. Sie sollen in den kommenden Jahren schrittweise weiter sinken.
1: Nach dem mutmaßlichen Amoklauf an einer Schule in Schongau in Oberbayern ist der 16-jährige Tatverdächtige in Untersuchungshaft. Bei ihm handelt es sich um einen ehemaligen Schüler des Gymnasiums, ARD-Reporter Frank Jordan.
3: Bundesinnenminister Alexander Dobrindt erklärte am Abend in Schongau, der tatverdächtige 16-Jährige habe bei der Tat auch einen Schuss abgegeben, aber niemanden getroffen. Danach habe die Waffe versagt, daraufhin sei der Jugendliche mit einem mitgeführten Messer auf Schülerinnen losgegangen. Zwei 13-Jährige wurden nach Einschätzung der Ermittler zufällig Opfer. Laut Bayerns Innenminister Joachim Herrmann erlitten die Mädchen Messerstiche. Beide wurden schwerst verletzt in ein Krankenhaus gebracht, inzwischen sind sie außer Lebensgefahr.
1: In Berlin ist am Abend das traditionelle Hessenfest gefeiert worden. Mehrere tausend Gäste kamen dazu in die hessische Landesvertretung. Sie war vor 25 Jahren eröffnet worden. Das Fest wurde von etwa 100 hessischen Unternehmen, Handwerksbetrieben und Institutionen unterstützt. Tennisprofi Alexander Zverev hat das Halbfinale von Wimbledon erreicht. Er gewann im Viertelfinale gegen den US-Amerikaner Taylor Fritz in 3 Sätzen. Im Halbfinale trifft Zverev auf Arthur Ferry aus Großbritannien. Das waren die Nachrichten. Das Wetter. Heute Nacht ist es in Hessen nur locker bewölkt oder klar. Es kühlt ab auf 17 bis 11 Grad. Morgen wird es nach Südwesten hin oft sonnig. Im Nordosten gibt es auch dichte Wolken. Es bleibt aber trocken. Hier werden Temperaturen um 22 am Rhein bis zu 31 Grad erreicht. Die Aussichten sonnig und sehr warm bis heiß. Am Freitag 27 bis 33, Samstag bis 34 Grad. Es ist 23.03 Uhr.
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4: Vorsicht bitte auf der A3 Köln Richtung Frankfurt. Zwischen Limburg Nord und Limburg Süd befindet sich eine ungesicherte Unfallstelle. Die A5 Heidelberg Richtung Darmstadt ist zwischen Hirschberg und Kreuzweinheim wegen der Beseitigung von Fahrbahnschäden bis 6 Uhr gesperrt. Der Verkehr wird über die U59 umgeleitet. Die A7 Würzburg Richtung Fulda ist zwischen Bad Kissingen, Obertulba und Bad Brückenau Wildflecken wegen einer Nachtbaustelle bis 2 Uhr gesperrt. In Frankfurt-Schwanheim sind weiterhin die Geisenheimer Straße und teilweise auch umliegende Straßen wegen eines Feuerwehreinsatzes gesperrt. Dort hat es in einem Dachstuhl eines Mehrfamilienhauses gebrannt. Zurzeit laufen noch Nachlöscharbeiten. Bitte den Bereich möglichst weiträumig umfahren.
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5: Michael Reufsteck, hallo. Der spielfreie Tag bei der Fußball-Weltmeisterschaft geht schon bald zu Ende, aber es sind noch 11 Minuten Nachspielzeit angezeigt. Die überbrücken wir mit Leonie und Don't Worry.
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0: Think of Me von Ugel, David Guetta und Kehlani. Hallo, hier ist Pop, die Abendshow. Wir sind gemeinsam in WDR 2, Bremen 4, SR 1, RBB 88.8, MDR Jump, HR 3 und NDR 2, produziert von SWR 3 und reden nicht nur über spielfreie Tage bei Sportveranstaltungen oder über Pop. Wir reden auch gerne über Fernsehen, denn heute sind die Emmy-Nominierungen bekannt gegeben worden von der amerikanischen Fernsehakademie. Mitte September ist dann die Verleihung in Los Angeles. Die Emmys gelten als einer der wichtigsten Fernsehpreise der Welt. Und ARD-LA-Korrespondent Nils Dams beschreibt die Favoriten, die dieses Jahr die größten Chancen auf einen Emmy haben.
1: Die US-Dramaserie The Pitt ist 25 Mal und damit am häufigsten nominiert. Sie spielt in einem Krankenhaus in Pittsburgh. The Pitt läuft in Echtzeit. Eine Folge zeigt, was die Ärztinnen und Ärzte im Pittsburgh Trauma Medical Center während einer Stunde ihrer Schicht erleben. Schon im letzten Jahr hat die HBO Max-Serie um Hauptdarsteller Noah Weil mehrere Emmys abgeräumt. Auch die Serie Hacks hat in den letzten Jahren schon 12 Emmys gewonnen. Mit der 5. und letzten Staffel könnten noch einige dazukommen. Die Serie von HBO Max ist dieses Jahr 24 Mal nominiert. Das ist Rekord. Noch nie hatte eine Comedy-Serie mehr Chancen auf einen Emmy. Hannah Einbinder spielt in Hacks eine junge Autorin. Aus finanziellen Gründen fühlt sie sich gezwungen, mit einer älteren, schwierigen Stand-up-Komikerin zusammenzuarbeiten, die von Jean Smart gespielt wird. Mehrfach nominiert sind unter anderem auch die Serien Widow's Bay, Pluribus, Beef oder Stranger Things. Die Super Bowl-Halbzeitshow von Bad Bunny hat 9 Chancen auf einen Emmy.
0: Das sind die Favoriten für die Emmy-Verleihung im September. Auf Bad Bunny kommen wir gleich nochmal zurück. Nach Miami Sound Machine, Dr. Beat, Kulthit aus den 80ern und vorher dem aktuellen Hit von Harry Styles, American Girls.

0: gesprochen. Wir kommen nochmal auf Bad Bunny zurück, denn wir haben einen Hör- und einen Anschautipp für euch.
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2: I'm Latino, I'm Puerto Rican, yo soy de Puerto Rico. Why? I have to change.
0: Ich bin Latino, ich bin Puerto Ricaner, warum sollte ich mich ändern? Das ist eines der faszinierenden Dinge an Bad Bunny. Er ist super erfolgreich weltweit und das ohne sich komplett anzupassen. Er singt auf Spanisch, er zieht sich an, wie er will. Und er kämpft gegen alle Widerstände für eine tolerante, freie Welt. Bei uns ist er so richtig bekannt geworden zum Überflieger mit dem Nummer 1-Hit in Deutschland durch die Halbzeitshow beim Super Bowl. Da war er aber international eigentlich schon richtig groß. Früher hat er im Supermarkt an der Kasse Tüten gepackt, in seiner kleinen Stadt in Puerto Rico. Wie er es von da unter die Topstars geschafft hat, das hört ihr in der ARD Sounds App, ARD Ikonen, Bad Bunny. Oder ihr schaut es euch an in der ZDF-Doku The True Story of Bad Bunny. Also einmal zum Hören, einmal zum Gucken, alles über das Leben von Bad Bunny in der ARD Sounds App. Zum Hören oder zum Gucken im ZDF. In der Doku The True Story of Bad Bunny.
3: Nueva York!

0: Drunk in the Morning. Lucas Graham und gleich The Bowser und Magnetic.
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4: Heute Nacht lösen sich letzte Wolken rasch auf und der Himmel klart auf. Nach Mitternacht ziehen im Norden bereits neue Wolken herein. Bei Tiefsttemperaturen von 17 bis 11 Grad, wobei es am kühlsten in einigen Tälern Nordhessens wird, bleibt es weitgehend trocken. Morgen ist es im Norden zeitweise wolkig, nach Süden scheint die Sonne dagegen häufiger. Die Luft erwärmt sich dabei auf 22 bis 31 Grad.
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5: Vorsicht bitte auf der A3 Nürnberg Richtung Frankfurt. Zwischen Mainbrücke Randersacker und Würzburg-Heidingsfeld liegen Gegenstände. Die A5 Heidelberg Richtung Darmstadt ist zwischen Hirschberg und Kreuzweinheim wegen der Beseitigung von Fahrbahnschäden bis 6 Uhr gesperrt. Der Verkehr wird über die U59 umgeleitet. Die A7 Würzburg Richtung Fulda ist zwischen Bad Kissingen, Obertulva und Bad Brückenau-Wildflecken wegen Bauarbeiten bis 2 Uhr gesperrt. In Frankfurt-Schwanheim sind weiterhin die Geisenheimer Straße und teilweise auch umliegende Straßen wegen eines Feuerwehreinsatzes gesperrt. Dort hat es in einem Dachstuhl eines Mehrfamilienhauses gebrannt. Zurzeit laufen noch Nachlöscharbeiten. Bitte den Bereich möglichst weiträumig umfahren.
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0: Bowser. Nein, The Bowser mit Magnetic. Das ist ein aktueller Hit von drei Brüdern aus Norwegen, die da schon seit einigen Jahren erfolgreich sind. 8 Top-10-Hits schon in den norwegischen Singlecharts hatten, auf Norwegisch gesungen und dann irgendwann dachten, um in Deutschland Erfolg zu haben, müssen wir Englisch singen. Das machen sie seitdem und sie mussten sich eben den Artikel vor den Bandnamen setzen, vor Bowser ein W, denn einen Bowser gab es in Deutschland schon. Aber es hat funktioniert, wir spielen das schon seit etlichen Wochen, es gefällt euch gut, danke fürs Feedback und in der vergangenen Woche ist es dann auch endlich in die offiziellen deutschen Singlecharts eingetreten. Der erste offizielle Hit für The Bowser aus Norwegen und Magnetic. Und es ist jetzt nicht so, als würden wir uns jetzt schon auf das WM-Spiel Norwegen gegen England in 3 Tagen einstimmen. Aber hier ist nach den Norwegern zufällig eine Engländerin.
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0: Anne-Marie und Ciao, adios.
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0: Funny Feeling von Katie und I. Hier ist Pop, die Abendshow. Simon Pierce ist ein Comedian mit Instinkt. Der weiß, worüber Menschen was hören wollen, die nach einem anstrengenden Tag in einen Comedy-Club gehen, um mal abzuschalten. Über die Schmerzen beim Gebären.
1: Ist sogar in der Bibel begründet, warum alle Frauen unter Schmerzen gebären müssen. Weil die Eva einen Apfel... Wegen einem Apfel. Alle. Für immer. Also, ich bin kein Jurist oder so eine Scheiße, aber mal Stichwort Strafmaß ist schon ein bisschen... Ja. Und es war nicht mal Evas Idee, das war nicht ihre Idee. Eva war ganz brav im Paradies und ich bin ein braves Mädchen, alles war cool. Das war die Schlange. Die Schlange hat ihr das eingeflüstert. Alle Frauen für immer unter Schmerzen gebären. Die Schlange wurde auch bestraft. Wisst ihr, wer die Schlange bestraft wurde? Der wurden die Beine weggenommen. Come on. Stell dir mal eine Schlange mit Beinen vor. So eine Anaconda, 9 Meter lang. Hier so ein Kopf, dahinter so... Zwei so Beinchen, dann einfach 8,5 Meter nichts. Und vom Schwanzende nochmal 2 so Beinchen. Die sahen ja aus wie ein ganz langer, glatt rasierter Dackel ohne Ohren. Ekelhaft. Und Schlangen, das ist ja keine Strafe. Schlangen können alles trotzdem. Jedes Tier hat Angst vor Schlangen. Menschen haben Angst vor Schlangen. Schlangen können alles genauso gut wie andere Tiere. Schlangen sind die besten Würger im Tierreich. Haben eine eigene Gattung, Würgeschlangen. Hä, ohne Hände. Perfektes Verbrechen. Keine Fingerabdrücke. So Crime Scene, die Schlange so. Na, ich kann's nicht gewesen sein, Officer. Womit denn? Viel Erfolg bei der Suche. Ich drück die Daumen.

Artemis, I like the way you kiss me. Es ist 4 Minuten vor Mitternacht. Das war Pop, die Abendshow mit Michael Rolfsteck. Danke, dass ihr dabei wart. Gleich die Pop-Nacht mit Ben Streubel. Leider sind wir auch heute Abend wieder zu ein paar Themen nicht mehr gekommen. Wir wollten eigentlich noch besprechen, wie besorgniserregend ist die immer weitere Verbreitung des Wastenflaps. Dann wollten wir in die Währungsgeschichte eintauchen und fragen, wie lange konnte man in der katholischen Kirche noch mit Talar zahlen? Und Tierkampf. Wie groß sind die Überlebenschancen eines Menschen bei einer überraschenden Begegnung mit einem Schmetterling? Naja, vielleicht beim nächsten Mal. Gute Nacht.

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1: 0 Uhr mit Stefan Schiebelhut. Das US-Militär hat nach eigenen Angaben neue Angriffe gegen den Iran gestartet. Wie es hieß, soll damit die Fähigkeit des Regimes in Teheran eingeschränkt werden, den Schiffsverkehr in der Straße von Hormuz zu beeinträchtigen. Ähnliche Angriffe auf Ziele im Iran hatte es schon gestern gegeben. US-Präsident Trump hatte beim NATO-Gipfeltreffen in Ankara die mit dem Iran vereinbarte Feuerpause für beendet erklärt. Neue Regeln für die Förderung von umweltschonenden Heizungen. Der Haushaltsausschuss des Bundestags hat dafür den Weg freigemacht. Damit können wegen technischer Umstellungen erst einmal keine neuen Förderanträge mehr gestellt werden. Aus dem ARD-Hauptstadtstudio Christina Nagel.
2: Von den alten Konditionen profitieren können nur noch diejenigen, die bereits eine Bestätigung zum Antrag oder eine sogenannte technische Projektbeschreibung vorliegen haben. Alle anderen müssen sich gedulden. Die technische Umstellung soll bis zum 20. Juli dauern und dann gelten die neuen Förderbedingungen. Für den Einbau von Wärmepumpen und anderen klimafreundlichen Heizungen gibt es dann weniger Zuschüsse als bisher. Sie sollen in den kommenden Jahren schrittweise weiter sinken.
1: Nach dem mutmaßlichen Amoklauf an einer Schule in Schongau in Oberbayern ist der 16-jährige Tatverdächtige in Untersuchungshaft. Bei ihm handelt es sich um einen ehemaligen Schüler des Gymnasiums. ARD-Reporter Frank Jordan.
3: Bundesinnenminister Alexander Dobrindt erklärte am Abend in Schongau, der tatverdächtige 16-Jährige habe bei der Tat auch einen Schuss abgegeben, aber niemanden getroffen. Danach habe die Waffe versagt. Daraufhin sei der Jugendliche mit einem mitgeführten Messer auf Schülerinnen losgegangen. Zwei 13-Jährige wurden nach Einschätzung der Ermittler zufällig Opfer. Laut Bayerns Innenminister Joachim Herrmann erlitten die Mädchen Messerstiche. Beide wurden schwerst verletzt in ein Krankenhaus gebracht. Inzwischen sind sie außer Lebensgefahr.
1: Tödlicher Unfall am Nachmittag auf der A3 bei Limburg. Wie die Polizei mitteilte, geriet ein Mann mit seinem Wohnmobil auf die Standspur und prallte dann auf ein Auto mit zwei jungen Frauen, die dort offenbar wegen einer Panne angehalten hatten. Der Kleinwagen wurde vom Wohnmobil über alle drei Fahrspuren bis zur Mittelbetonwand geschoben. Eine der Frauen starb noch am Unfallort, die andere wurde schwer verletzt. Tennisprofi Alexander Zverev hat das Halbfinale von Wimbledon erreicht. Er gewann im Viertelfinale gegen den US-Amerikaner Taylor Fritz in 3 Sätzen. Im Halbfinale trifft Zverev auf Arthur Ferry aus Großbritannien. Das waren die Nachrichten. Das Wetter. Heute Nacht kühlt es in manchen Städten im Rhein-Main-Gebiet auf 17, in den Tälern Nord- und Osthessens bis auf 11 Grad ab. Am Tag gibt es nach Südwesten hin viel Sonnenschein, im Nordosten mehr Wolken. Hier werden 22, am Rhein bis zu 31 Grad erreicht. Die Zeit, es ist 0 Uhr 3.
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4: Vorsicht bitte auf der A5 Frankfurt Richtung Karlsruhe. Zwischen Heidelberg-Schwetzingen und Waldorf-Wiesloch steht ein defekter LKW. Die A5 Heidelberg Richtung Darmstadt ist zwischen Hirschberg und Kreuzweinheim wegen der Beseitigung von Fahrbahnschäden bis 6 Uhr gesperrt. Der Verkehr wird über die U59 umgeleitet. Die A7 Würzburg Richtung Fulda ist zwischen Bad Kissingen, Obertulba und Bad Brückenau Wildflecken wegen Bauarbeiten bis 2 Uhr gesperrt. In Frankfurt-Schwanheim sind weiterhin die Geisenheimer Straße und teilweise auch umliegende Straßen wegen eines Feuerwehreinsatzes gesperrt. Dort hat es in einem Dachstuhl eines Mehrfamilienhauses gebrannt. Zurzeit laufen noch Nachlöscharbeiten. Bitte den Bereich möglichst weiträumig umfahren.
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5: Mit Ben Sträubel. So, ich habe die Schuhe ausgezogen, das Fenster geöffnet und schon für eine Motte einen neuen Lebensraum hier breit gemacht. Ich hoffe, sie wird mich nicht angreifen und mir das Blut aussaugen. Hirn kann ja noch ein bisschen was raus. Ja. Für diese Sendung braucht ihr 25% Hirnleistung. Den Rest übernehmen wir für euch. Also lasst euch gehen. Die Seele baumeln. Wir sind bis 5 Uhr zusammen.
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die Lumineers. Heute ist der 9.7. Wird gar kein Fußball gespielt. Was ist denn los? Vermisst ihr das? Nee, nicht so wirklich. Ne? Aber so mal ganz nebenbei, ich habe eine sehr anstrengende Fahrt gehabt. Ich bin von Stuttgart hier in diesen Ort, in dem ich hier gerade bin, mit euch zusammen. Ich glaube, 3,5 Stunden gefahren. Eigentlich sind es nur 120 Kilometer. Aber mit Zugausfällen, Türe kaputt, war absolut Worst Case. Regionalzüge, Zombie-Züge, Schlägereien, Evakuierung eines Zuges, ein anderer Zug kommt, nimmt mich mit an einem Bahnhof, wo ich gar nicht wusste, dass es sowas in Deutschland gibt. Und das ist auf jeden Fall eine Anfahrt gewesen, die mich um den Schlaf gebracht hat. Kann sein, dass ich also in den nächsten Stunden hier nochmal kurz, dann weckt mich. Bitte gebt mir einen Stromschlag. Heute ist Tag oder Nacht des Rock'n'Roll. Und das ist insofern natürlich ganz schön, weil wer sich im Rock'n'Roll bewegt, man sagt ja auch, das ist Rock'n'Roll, der hat ja auch Anforderungen als Star. Und ich habe da nur mal überflogen, was so Stars alles möchten, so Backstage, was die einfordern auf ihren Listen. Zum Beispiel Elton John, 40 Kilo Eis möchte er haben, man sieht ziemlich an. Prince, der wollte immer ein komplett schwarzes Hotelzimmer. Britney Spears legt Wert auf ein Bild von Prinzessin Diana, ein gerahmtes Foto. Auch witzig, ob sie das immer noch mag. Dann gibt es natürlich Menschen, die wollen dann Whirlpools, da müssen dann also genaue, bezeichnete Menschen drin sitzen, die so oder so aussehen. Alice Cooper wollte noch eine Schlange, die hat auch immer irgendwie noch in den Whirlpool legen lassen. Also vielleicht habt ihr weniger Anforderungen, dann seid ihr hier natürlich auch richtig. Ich werde auf jeden Fall das bedienen, was ich bedienen kann. Das, was sich zum Beispiel Moritz gewünscht hat, gerade ein Hit von Maroon 5, das ist ganz leicht zu kriegen. Ne? Den kannst du aber auch im Whirlpool zu dir nehmen mit die Ohren. Priceless!

0: gönnen. Jiggy with it, Will Smith. Hier ist die Popnacht.
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0: Ach ja, heute hat eine Sängerin Geburtstag, die hört ihr jetzt. Die hat hier in einem Duett gesungen mit einem anderen Künstler, den ihr auch kennt. Aber wer ist denn das hier?

0: ist es.
1: Es ist 3 Uhr nachts. Ich ruf jeden an, den ich kenne.
0: 07221 2011. Wer hat denn da heute Geburtstag?

Field und Unwritten. Es ist jetzt 0.27 Uhr, eine Gefahrenstelle von der A23. In beiden Richtungen bitte aufpassen. Heide, Hamburg, da laufen Rehe auf der Fahrbahn zwischen Albersdorf und Schafstedt.

0: Morde. Writings on the Wall. Hier ist die Popnacht. Es ist 0.30 Uhr.
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2: Heute ist es im Norden zeitweise wolkig. Nach Süden scheint die Sonne dagegen häufiger. Die Luft erwärmt sich dabei auf 22 bis 31 Grad. Die höchsten Werte werden dabei entlang des Rheins erreicht. In den kommenden Tagen setzt sich das sonnige und trockene Hochsommerwetter in Hessen fort. Nachts werden nahe 20 Grad, am Tage verbreitet über 30 Grad erreicht. Regen ist dabei vorerst nicht in Sicht.
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3: Vorsicht bitte auf der A5 Frankfurt Richtung Karlsruhe. Zwischen Heidelberg-Schwetzingen und Walldorf-Wiesloch steht ein defekter LKW. Die A5 Heidelberg Richtung Darmstadt ist zwischen Hirschberg und Kreuzweinheim wegen der Beseitigung von Fahrbahnschäden bis 6 Uhr gesperrt. Der Verkehr wird über die U59 umgeleitet. In Frankfurt-Schwanheim sind weiterhin die Geisenheimer Straße und teilweise auch umliegende Straßen wegen eines Feuerwehreinsatzes gesperrt. Dort hat es in einem Dachstuhl eines Mehrfamilienhauses gebrannt. Zurzeit laufen noch Nachlöscharbeiten. Bitte den Bereich möglichst weiträumig umfahren.
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0: Und die am meisten unterschätzte Höchsttemperatur in Deutschland, Rückershausen in Hessen, da werden es heute 23 Grad. Hier ist die Popnacht. Ich bin Ben Streubel.

0: Morissette und Guardian in der Popnacht.
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0: Welche Sängerin hat denn da heute Geburtstag, steckt hier fest im Leierkasten? Daniela aus Schmelz, guten Morgen.
3: Hallo.
0: Wer ist das?
3: Das ist die Lea.

0: Jawohl, also Lea hat heute Geburtstag. Happy Birthday to her. Und du bekommst dein Pop-Nacht-Package für deine Erkenntnis. Du trägst gerade Zeitungen aus in Schmelz.
1: Ja, genau.
0: Bist du da schon bald durch oder hast du noch
1: eine Menge? Ich habe jetzt erst angefangen. Also die Zeitung wurde erst geliefert.
0: Macht immer noch Spaß, Zeitung austragen nachts?
1: Okay. Ich bin jetzt 10 Jahre dabei. Das passt.
0: Wann bist du dann fertig, dass du dich um Hund und Katzen kümmern kannst?
1: Heute Morgen irgendwann gegen 7 Uhr dann.
0: Das ist ja eine ganze Weile noch, da sind die ganz alleine. Wer passt denn da eher auf wen, auf die Katzen, auf den Hund oder umgekehrt?
1: Ich glaube, die passen gegenseitig auf sich auf.
0: Ja, und verstehen sich auch?
1: Ja, die kennen sich vom Kleinen an.
0: Das ist aber lustig, ne? Das ist eine lustige Familie. Schlafen die alle bei dir im Bett dann?
1: Ja, natürlich.
0: Klar.
1: So gehört sich ja, dass die mit im Bett schlafen.
0: Ja, ich sag das auch immer. Ich bin da ein großer Befürworter. Bei Katzen habe ich nur ein bisschen das Problem mit der Allergie. Ne, da kann man natürlich das ein oder andere dann ins Auge rein tropfen und schlucken und so weiter. Ne, so ein Tablettchen hier. Aber bei Hunden macht es mir gar nichts aus. Ne, aber wenn die
1: Gott sei Dank.
0: Süß ist es allemal. Ne? Das heißt also, mit Haaren ist dann eine Wohnung gesät.
1: Gut gepflastert.
0: Ja, man kann, wenn man jetzt nochmal Haarausfall hat, dann kann man bei dir einfach mal einziehen eine Woche und dann klebt man sich das mal kurz mit doppelseitigem Klebeband, geht man einmal durch die Wohnung und hat dann wieder Haarwuchs, ne? Worauf?
1: Ja, das braucht man teilweise gar nicht, je nachdem, was man für Sachen anhat.
0: Ja, so, Daniela, dann komm mal gut durch die Nacht. Ich spiele deinen Lieblingssong und grüß die Tierchen, wenn du zu Hause bist von mir, ne?
1: Ja,

0: Dance the Night. Ich sage, lasst die Seele baumeln, den Rest übernehmen wir für euch. Und Jan aus Berlin, der macht das auch, der spricht mal so ein bisschen vor sich her. Hallo, Jan.
1: Moin, Ben, lasst die Seele baumeln.
0: Genau. Und?
1: Ich hoffe, dass wir schon zusammen sind, dass ich zwischendurch einige.
0: So ist es.
1: Heute wünsche ich dir all Gute.
0: Genau.
1: Und der Jan aus Berlin-Spandau ist ja fest dabei.
0: Ja, logisch.
1: Therapiegruppe zu öffnen.
0: So ist das. Also Jan hat hier die Therapiegruppe eröffnet. Er hat noch einen Song dagelassen, den er gerne hören würde. Für seine ganz eigene Art. Er wird auch mitsingen. Mit seiner ganz eigenen Stimme und Aussprache. Jason Russ, I'm yours. Hier ist die Popnacht.

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1: Um 1 Uhr mit Lydia Wagner. Außenminister Wadephul hält die NATO für stärker als je zuvor. Und das trotz des sprunghaften Verhaltens von US-Präsident Trump. Er hat in den ARD-Tagesthemen gesagt, die NATO halte zusammen.
2: Sie hat jetzt gezeigt, dass sie die Ukraine stark unterstützen kann. Sie hat sich auf neue Rüstungsprojekte, neue Kooperationen verständigt. Und ja, es gab irritierende Bemerkungen, das ist vollkommen richtig. Aber in der internen Diskussion waren wir sehr einig und sehr klar beieinander. Und wir erleben auch die Amerikaner in allen Stäben, in allen politischen Diskussionen innerhalb der NATO als sehr zuverlässig.
1: Zum Ende des NATO-Gipfels haben sich die 32 Mitglieder auf eine gemeinsame Erklärung geeinigt. Darin bezeichnen sie Russland als langfristige Bedrohung und sichern der Ukraine weitere Unterstützung zu. Bis Ende kommenden Jahres soll das Land 140 Milliarden Euro bekommen. Die Abgeordneten im Bundestag haben am Abend über mehr digitale Befugnisse für Ermittler diskutiert. Bundesjustizministerin Hubig will das Bundeskriminalamt und Polizei unter anderem mit Hilfe von KI-Software Daten aus verschiedenen Quellen analysieren und verknüpfen dürfen. AfD, Grüne und Linke fürchten, dass dadurch Bürger- und Freiheitsrechte eingeschränkt werden könnten. Nach der mutmaßlichen Amoktat an einer Schule in Oberbayern hat Bundesinnenminister Dobrindt weitere Details bekannt gegeben. Beispielsweise, dass der Tatverdächtige in Untersuchungshaft sei und nicht in einer Psychiatrie. Frank Jordan.
3: Bundesinnenminister Alexander Dobrindt erklärte am Abend in Schongau, der Tatverdächtige 16-Jährige habe bei der Tat auch einen Schuss abgegeben, aber niemanden getroffen. Danach habe die Waffe versagt, daraufhin sei der Jugendliche mit einem mitgeführten Messer auf Schülerinnen losgegangen. Zwei 13-Jährige wurden nach Einschätzung der Ermittler zufällig Opfer. Laut Bayerns Innenminister Joachim Herrmann erlitten die Mädchen Messerstiche. Beide wurden schwerst verletzt in ein Krankenhaus gebracht, inzwischen sind sie außer Lebensgefahr.
1: Bei der Halbzeitshow im Finale der Fußball-WM wird auch Popstar Justin Bieber dabei sein. Vorher war schon klar, dass unter anderem Shakira, Burna Boy, Madonna und die K-Pop-Band BTS kommen. Es ist die erste Halbzeitshow in der Geschichte der Fußball-Weltmeisterschaft und sie soll im Stil einer Super Bowl-Show ablaufen. Deshalb gibt es auch Bedenken, dass die Halbzeitpause im Finalspiel deutlich überzogen werden könnte. Das Finale der Fußball-WM findet am 19. Juli statt. Das Wetter. In der Nacht ziehen vom Nordwesten bis zur Mitte Deutschlands Wolkenfelder auf. Im Nordosten und im Süden bleibt es locker bewölkt oder klar. Tiefstwerte 17 bis 11 Grad. Tagsüber von der Nordsee bis zu den östlichen Mittelgebirgen viele Wolken, sonst sehr sonnig und das Ganze bei 18 bis 33 Grad. Es ist 1.03 Uhr.
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4: Die A5 Heidelberg Richtung Darmstadt ist zwischen Hirschberg und Kreuzweinheim wegen der Beseitigung von Fahrbahnschäden bis 6 Uhr gesperrt. Der Verkehr wird über die U59 umgeleitet. In Frankfurt-Schwanheim sind weiterhin die Geisenheimer Straße und teilweise auch umliegende Straßen wegen eines Feuerwehreinsatzes gesperrt. Dort hat es in einem Dachstuhl eines Mehrfamilienhauses gebrannt. Zurzeit laufen noch Nachlöscharbeiten. Bitte den Bereich möglichst weiträumig umfahren.
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5: Mit Ben Streubel, dann machen wir uns mal auf die Suche nach dem lautesten Hit für diese Show. Also, falls ihr eine Idee habt, vielleicht gibt es einen Song, den ihr 5,7932% lauter ertragen wollt. 0722120111, ich sammle wieder die Vorschläge ein. Deutschland wird dann über diese Vorschläge entscheiden in 7 Minuten. 0722120111. Wir suchen euren Lieblingshit, den Lenkradklopfer.
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0: Der Flügel muss raus, hilft doch nichts. Vanessa Carlton, 1000 Miles, hier ist die Popnacht.
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0: Und heute kommen die Vorschläge aus Berlin und Baden-Württemberg. Jan aus Berlin, guten Morgen.
2: Moin, Ben.
0: Moin, und du sortierst Urlaubsbilder aus der Karibik.
2: Ja.
0: Wo bist du denn da am liebsten, wenn du so oft Urlaub in der Karibik machst?
2: Also am liebsten bin ich in der Dominikanischen Republik. Ich war auch schon in Jamaika und in Venezuela, aber Dominikanische Republik gefällt mir am besten.
0: Gibt es da einen Ort?
2: Und da war ich in Samana.
0: Samana, ist das bei Santo Domingo auf der Seite? Oder Punta Cana?
2: Ja, Punta Cana ist im Süden Santo Domingo und dann von Santo Domingo aus.
0: Ja, ja, ich bin in Santo Domingo mal gelandet, dann ist das Flugzeug kaputt gegangen.
2: Genau, dann,
0: ich verstehe dich.
2: Da ist das Flugzeug kaputt gegangen.
0: Das ist nicht schlimm. War gar nicht schlimm. Ich bin von Punta Cana dann wieder zurückgeflogen. Das war die ganze Geschichte.
2: Alles gut. Ich bin über Miami geflogen, und dann nach Santo Domingo.
0: Wer ein Private Jet hat wie du, der macht das eben. Du hast dir ausgesucht von den Scorpions, passend zu deinen vielen Urlaubsreisen. Holiday.
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0: das ist Vorschlag Nummer 1, Holiday von den Scorpions und Tim aus Reutlingen. Guten Morgen.
1: Guten Morgen.
0: Du bist technisch heute Nacht dabei, ne? Lötest irgendwas rum an deiner Telefonanlage. Was funktioniert denn nicht? Ich verstehe dich.
1: Tja, der eine versteht mich, der andere nicht. Ja. Ich spreche das Gegenteil, die Gegenseite nicht.
0: Ach so, ja, nicht. So klingt es aber ganz gut. Ich muss schon sagen, besser als Funken. Also insofern,
1: ja.
0: Vielleicht liegt es auch ein bisschen an den Themen. Manchmal ist es Fauna, Flora, Aura. Oder eben, dass unterschiedliche Interessen vorhanden sind und man sich nicht versteht. Mit wem hast du denn zuletzt telefoniert?
1: Mit meiner ehemaligen Nachbarin.
0: Also ja, es kann natürlich sein, dass man da einfach nichts mehr gemeinsam hat.
1: Da hast du recht, da alles, haben wir aber gar nichts mehr gemeinsam.
0: Alles ehemalig. So, du hast dir ausgesucht, hast du geschrieben, heute zum Tag des Rock'n'Roll.
1: Genau.
0: Ja. Was denn?
1: Tja,
0: du hast,
1: ich hab's mir aufgeschrieben.
0: Ja, du hast Kiss geschrieben. God gave rock and roll to you. Bleibt's dabei?
1: Dann nehmen wir das.
0: Ja. Okay.

0: live Rock'n'Roll to you in der 18-Minuten-Version bis zur Kündigung. Wer will denn das hören? Vielleicht ihr? Da haben wir diese beiden schönen Songs, also einmal Holiday von den Scorpions gegen Kiss God Gave Rock'n'Roll to You. Ihr entscheidet in der Popnacht unter 07221 2011, welchen Song sollen wir lauter spielen als alle anderen Hits? God Gave Rock'n'Roll to You oder Holiday von den Scorpions. Euch beiden danke für die Vorschläge. Ciao Tim und tschüss.
1: Ja, ciao, ciao.
2: Tschüss. Jawohl, ciao, ciao.

Jan aus Berlin hätte gerne die Scorpions gehört mit Holiday. Und es ist eindeutig ausgegangen mit 77% aller Anrufer für diesen Song hier. Kiss, God gave Rock'n'Roll to you. In der super langen Version. 78 Minuten bis zur Kündigung. Ich mach lauter 5,7932%.

Rocktes Rock and Roll. Gott gave Rock and Roll to you. Kiss in der 47-Minuten-Version bis zur Kündigung. Hier ist die Popnacht um 1.24 Uhr. Der Hit hier ist neu von Niall Horan. Tastes so good. Und ihr passt bitte auf, es brennt ein PKW auf der A13. Schönefelder Kreuz Richtung Dresden. Zwischen Bronco und Großreichen. Brennender PKW auf der Autobahn.

0: 1.30 Uhr.
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5: Heute ist es im Norden zeitweise wolkig. Nach Süden scheint die Sonne dagegen häufiger. Die Luft erwärmt sich dabei auf 22 bis 31 Grad. In den kommenden Tagen setzt sich das sonnige und trockene Hochsommerwetter in Hessen fort. Nachts werden nahe 20 Grad, am Tage verbreitet über 30 Grad erreicht. Regen ist dabei vorerst nicht in Sicht. Trockenheit und hohe Waldbrandgefahr bleiben daher weiterhin ein Thema.
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6: Die A5 Heidelberg Richtung Darmstadt ist zwischen Hirschberg und Kreuzweinheim wegen der Beseitigung von Fahrbahnschäden bis 6 Uhr gesperrt. Der Verkehr wird über die U59 umgeleitet. A45 Aschaffenburg Richtung Gießen. Die Anschlussstelle Altenstadt ist wegen einer Baustelle bis 25. Juli gesperrt. Eine Umleitung über Hammersbach ist ausgeschildert. In Frankfurt-Schwanheim sind weiterhin die Geisenheimer Straße und teilweise auch umliegende Straßen wegen eines Feuerwehreinsatzes gesperrt. Dort hat es in einem Dachstuhl eines Mehrfamilienhauses gebrannt. Zurzeit laufen noch Nachlöscharbeiten. Bitte den Bereich möglichst weiträumig umfahren.
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0: Und die am meisten unterschätzte Höchsttemperatur Hallenberg im Hochsauerlandkreis. Da werden es heute 25 Grad. Hier ist die Popnacht. Ich bin Ben Streubel.

0: Die schönste Zeit. Ja, geht's dir noch schöner? Na, wenn es schon das Schönste ist, kann man ja leider nicht mehr steigern. Ne? Und dann will man diese schönen Momente auch festhalten und dann gießt man sie in Wachs. Und eine Profi-Wachskerzengießerin lebt in der Rhön. Das ist Dani aus Poppenhausen. Guten Morgen, Dani.
1: Ja, guten Morgen, Ben.
0: Und du hast so eine kleine Kerzengießerei und das ist, sind Auftragsarbeiten, die du jetzt heute Nacht gießt. Ja, was ist das zum Beispiel? Was bestellen die Leute?
1: Heute Nacht ist wirklich Auftragsarbeit. Also das, man sollte es ja nicht glauben, aber es gibt tatsächlich, also ich bin schon ein bisschen verrückt und durchgeknallt, aber es gibt Menschen, die bestellen wirklich eine Kerze mit den Fingernägeln und den Händen der Ex-Frau.
0: Also den Händen? Quasi abgeschnittenen Händen oder was? Nein, das glaube ich nicht.
1: Naja.
0: Nee, also die Fingernägel.
1: Da kommt ein Foto von den Händen und von den Fingernägeln der Ex, die halt unglaublich schön sind. Und dann gieße ich aus Gips erstmal eine Vorform, dann mache ich eine Silikonform und dann wird das jetzt verewigt. Ich weiß nicht, wahrscheinlich steckt der Typ sich das an Weihnachten oder Weihnachtsbaum an.
0: Irgendein Fetisch, aber ich habe schon gedacht, das sind abgekaute Fingernägel, die da gesammelt wurden irgendwie und dann, die du dann jetzt in Wachs gießt. Hätte ja auch sein können. Ne?
1: Also abgekaute Fingernägel in Wachs. Habe ich noch nie probiert, ist eine Idee.
0: Du sollst ja auch nicht essen. Was gab es denn ansonsten noch für verrückte Sachen, die du in Wachs gegossen hast als Kerze?
1: Also es gibt ja diesen komischen Spruch, so wie die Nase des Mannes, so sein Johannes.
0: Aha.
1: Ich habe tatsächlich eine Nase eines Mannes gegossen.
0: Ja, in Wachs. Und dann doch da rein und...
1: In echtes Bienenwachs. Und doch da rein und dann...
0: Wie das los? Ne?
1: Ja.
0: Aber wie kamst du dann auf den Johannes? Hast du den dann gesehen von dem Besteller oder wie?
1: Nein, um Gottes Willen.
0: Ich dachte jetzt gerade,
1: ich mache eine Auftragsarbeit, aber ich nehme nicht persönlich Maß.
0: Das ist doch toll. Und gibt es auch mal irgendwas mit Tieren oder so?
1: also ein Tier habe ich wirklich noch nie gegossen.
0: Ja. Aber na gut. So ein Hund, könnte ich mir vorstellen.
1: Das kann ja noch kommen.
0: Ja, das finde ich gut. Also auf jeden Fall ist ein super kreatives Ding, was du da machst. Ich habe weiter viel Spaß. Ist toll, dass wir dich dabei Laune halten hier mit der Popnacht. Und ich spiele dir einen Lieblingssong. Grüße in die Rhön.
1: Sehr gut.

Martin Garrix und Ed Sheeran, neuer Hit Repeat It. Haben wir gerade gehört und da kommt ja schon was Kultisches. Von The Cure, Friday I'm in Love. Habt ihr in der Welt noch was zu erzählen? Vielleicht habt ihr eine Erfindung gemacht heute Nacht? Dann sagt's mir, ich melde es an beim Patentamt. Oder ihr habt einen Wunsch oder ich kann euch irgendwas vorbeibringen zu trinken oder so. Ne? 07221 2011, das ist diese Kontaktziffernfolge. Hier ist die Popnacht.

The Cure und Friday haben einen Lauf, 1.47 Uhr ist es. Und das muss ich mir historisch merken, am 9.07.2026. Ich bin gestochen worden von einem Tier. Ich weiß nicht genau, welches Tier es ist, auf jeden Fall juckt es. Es könnte sowas sein wie eine bosnische Sumpfdotter-Spinne oder sowas, die sich abgeseilt hat. Also so fühlt es sich auf jeden Fall an. Nur wenn ich also in einer Stunde nichts mehr spreche, oder so, dann wisst ihr, was passiert ist. Ne? Dann haben wir das hier zumindest dokumentiert. Immer wichtig, dass man im Leben alles dokumentiert für die Nachwelt. Ich gönne mir mal einen Hit, um den Juckreiz ein bisschen zu dämmen. Sarah Larsson und Memory Lane. Hier ist die Popnacht.

0: Memory Lane.
1: Das hier ist ein neuer Hit. Der macht schon mal gute Laune. Da ziehen wir alle Register, Bläser, Flügel haben wir reingeschoben. In Mann. Bruno Mars, neuer Hit in der Popnacht.

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1: Um 2 Uhr mit Lydia Wagner. Der Bundestag steht heute wieder Im Bundestag steht heute wieder eine Mammutsitzung an. Die Abgeordneten sollen laut Tagesordnung über 15 Stunden lang über verschiedenste Themen beraten, unter anderem auch über das antragslose Kindergeld. Philipp Eckstein hat die Infos.
2: Mehr Zeit fürs Baby, weniger Zeit für Bürokratie. Dieses Versprechen gab Bundesfinanzminister Lars Klingbeil von der SPD bei der Vorstellung des antragslosen Kindergelds. Konkret sieht der Gesetzentwurf vor, dass künftig nach der Geburt das Kindergeld automatisch ausgezahlt wird. Also ohne, dass die Eltern dafür einen Antrag stellen müssen. Die Regel soll im nächsten Jahr greifen und zunächst für Eltern gelten, die bereits Kinder haben. Grund dafür, der Familienkasse liegen dann bereits die nötigen Daten vor. In einem zweiten Schritt soll es das antragslose Kindergeld auch für Erstgeborene geben.
1: Außenminister Wadefohl hat zum Ende des NATO-Gipfels in Ankara gesagt, die NATO sei stärker als je zuvor. Und das trotz des sprunghaften Verhaltens von US-Präsident Trump. Er hat in den ARD-Tagesthemen gesagt, die NATO halte zusammen. Sie habe sich auf neue Rüstungsprojekte und Kooperationen geeinigt. Die 32 Mitgliedsländer haben beschlossen, dass sie die Ukraine auch in Zukunft unterstützen wollen. Bis Ende kommenden Jahres soll das Land 140 Milliarden Euro bekommen. In Nordrhein-Westfalen wird gerade ein Castor-Behälter mit radioaktivem Müll transportiert. Er soll aus dem ehemaligen Forschungsreaktor Jülich ins Zwischenlager Ahaus kommen. Deshalb kann es auf einigen Autobahnabschnitten im Rheinland und im Münsterland zu Behinderungen kommen. Die Polizei begleitet den Schwertransport mit hunderten Beamten. Aus Sicherheitsgründen ist die genaue Strecke vorher nicht bekannt gegeben worden. Der deutsche Tennisprofi Alexander Zverev hat beim Turnier im Wimbledon beim ersten Mal das Halbfinale erreicht. Er hat im Viertelfinale den Amerikaner Taylor Fritz besiegt, der als sein Angstgegner gilt. Das war aber kein Problem, hat Zverev hinterher gesagt.
3: Ja, ich habe mich wohlgefühlt. Am Anfang vielleicht nicht den besten Start ins Match gehabt, direkt bei meinem Ausschussspiel Breakbälle gegen mich gehabt, aber sonst fand ich, dass das Match eigentlich relativ in Ordnung war. Ich habe mich wohlgefühlt. Gut, heute haben wir das Match natürlich auch durchgespielt. Es waren keine Unterbrechungen großartig da. Deswegen, es war eigentlich relativ gut.
1: Am Freitag hat Zverev die Chance auf den Einzug ins Finale. Dann spielt er gegen den britischen Außenseiter Arthur Ferry. Das Wetter. In der Nacht ziehen von Nordwesten bis zur Mitte Deutschlands Wolkenfelder auf. Im Nordosten und im Süden bleibt es locker bewölkt oder klar. Tiefstwerte 17 bis 11 Grad. Tagsüber von der Nordsee bis zu den östlichen Mittelgebirgen weiter viele Wolken. Im Nordosten und auch im Südwesten wird es weiter sonnig. Die Höchstwerte 18 bis 33 Grad. Es ist 2.03 Uhr.
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4: Vorsicht bitte auf der A7 Fulda Richtung Kassel. Zwischen Guxhagen und Dreieck Kassel Süd steht ein defektes Fahrzeug. Die A5 Heidelberg Richtung Darmstadt ist zwischen Hirschberg und Kreuz Weinheim wegen der Beseitigung von Fahrbahnschäden bis 6 Uhr gesperrt. Der Verkehr wird über die U59 umgeleitet. A480, A485 am Gießener Nordkreuz ist die Verbindung zwischen A480 und der Abfahrt Marburger Straße wegen Fahrbahnerneuerung bis voraussichtlich 24. Juli gesperrt.